0: Parteien investiert. Dahinter folgen China, Großbritannien und Russland. Ein US-Gericht hat die massive Erhöhung der Gebühr für das Arbeitsvisum gestoppt. Die Trump-Regierung hatte die Antragsgebühr im letzten Herbst auf $100.000 angehoben, um den Einsatz ausländischer Fachkräfte zu begrenzen. Das Gericht in Massachusetts sieht darin allerdings einen Eingriff in Zuständigkeiten des Kongresses und hat die Regel vorerst wieder aufgehoben. Das Urteil ist allerdings auch noch nicht rechtskräftig. Die Regierung will in Berufung gehen. Nach der Eskalation im Krieg im Nahen Osten haben Israel und der Iran die Angriffe beendet. Der israelische Premierminister Netanyahu hat die Feuerpause bestätigt. Allerdings will Israel auch weiter im Libanon gegen die Hisbollah vorgehen, die mit dem Iran verbündet ist. Zuvor hatte die Armee noch Ziele in der Küstenstadt Tyros beschossen. Die Bewohner eines Stadtteils sind aufgefordert worden, sich in Sicherheit zu bringen. Handy am Steuer. Das bleibt weiterhin ein größeres Problem, wie es aussieht, denn der ADAC hat das jetzt mal wieder gecheckt. In einer Beobachtung in 5 Großstädten hatten 2,7% der beobachteten Autofahrer und 1,4% der Radfahrer verbotenerweise ihr Smartphone am Ohr. Hochgerechnet auf die komplette Bevölkerung entspricht das rund 1 Milliarde Verstöße im Jahr. Mehr als jeder zweite Autofahrer gibt auch zu, schon mal beim Fahren telefoniert zu haben, ohne eine Freisprechung. Sprechanlage zu haben.
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1: Ich bin Yves Simon. Die Ursache für den Stromausfall in der Region Reutlingen in Baden-Württemberg ist nach Einschätzung des Bundesinnenministeriums vermutlich ein Brandanschlag gewesen. Das hat Minister Dobrindt am Abend im ZDF bestätigt.
2: Jetzt geht es darum, dass man in alle Richtungen weiter ermittelt, um die Grundlage dieses Brandanschlags und die Täter entsprechend auch zu ermitteln.
1: Nach dem nächtlichen Brand in einem Umspannwerk war es in Reutlingen zu einem großflächigen Stromausfall gekommen. Staatsschutz und Antiterrorzentrum in Stuttgart sind eingeschaltet worden. Die FDP gewinnt mit ihrer neuen Führung wieder Mitglieder dazu. Seit dem Parteitag Ende Mai sind nach Parteiangaben 780 Menschen eingetreten, 80 allerdings auch aus. Insgesamt liegt die Mitgliederzahl nach einem Rückgang in den letzten Jahren jetzt wieder bei etwa 69.000 und sie steigt weiter. Auf dem Parteitag hatten die Liberalen Wolfgang Kubicki nach einer Abstimmung gegen Marie-Agnes Strack-Zimmermann zum neuen Parteichef gewählt. Papst Leo hat beim Besuch in Spanien den sexuellen Missbrauch in der Kirche als Plage bezeichnet, die entschlossener bekämpft werden muss. Bei einem Treffen mit Bischöfen in Madrid hat er mehr Zuwendung, Schutz und auch echte Aufmerksamkeit für die Betroffenen gefordert. Am dritten Tag seines Spanienbesuchs hat Leo in einem privaten Rahmen auch mehrere Missbrauchsopfer selbst getroffen. Die deutsche Fußballnationalmannschaft ist im Trainingsquartier in den USA angekommen. Von Chicago ging's fürs deutsche Team nach Winston-Salem im Bundesstaat North Carolina. Da ist der DFB-Tross für die WM untergebracht. Nach einem rund zweistündigen Flug aus Chicago sind Bundestrainer Nagelsmann und seine Spieler auf dem Smith-Reynolds Airport gelandet. Und auf dem Rollfeld, da ist die Maschine auch direkt mit Fontänen der Flughafenfeuerwehr begrüßt worden.

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1: Ich bin Yves Simon. Nach der neuen Eskalation im Nahostkrieg haben Israel und der Iran ihre Angriffe doch wieder eingestellt. Der israelische Premierminister Netanyahu hat eine Feuerpause bestätigt. Trotzdem hat er angekündigt, den Einsatz gegen die Hisbollah im Libanon fortsetzen zu wollen. Die Hisbollah ist ja mit dem Iran verbündet. Die israelische Armee hat heute Ziele in der Küstenstadt Tyros angegriffen und Bewohner eines Stadtteils dazu aufgefordert, sich in Sicherheit zu bringen. Wird aus Stuttgart 21 jetzt Stuttgart?

0: Stuttgart 31. Das Milliardenprojekt des neuen Stuttgarter Hauptbahnhofs wird noch später fertig als gedacht. Das schreibt die Frankfurter Allgemeine Zeitung. Demnach muss die Eröffnung des neuen unterirdischen Bahnhofs auf Ende 2031 verschoben werden. Grund sind demnach drastische Versäumnisse bei der Deutschen Bahn. Sonne, Mariachi-Musik, Sombreros und gute Stimmung. Darauf hoffen die Fans und Verantwortlichen bei der Fußball-WM zum Auftakt in Mexiko-Stadt. Am Donnerstagabend deutscher Zeit ist auch die Eröffnungsfeier schon geplant. Das Auftaktspiel zwischen Gastgeber Mexiko und Südafrika findet statt. Aber der mexikanische Wetterdienst warnt jetzt vor Gewitter und starkem Regen. Dennis Düttmann berichtet für uns aus Lateinamerika.
1: Bereits seit Tagen regnet es in der Millionenmetropole, vor allem am Nachmittag, zum Teil heftig. Das ist in der Regenzeit aber durchaus üblich. Kurz vor der WM-Eröffnung zieht außerdem Tropensturm Boris auf den Badeort Acapulco an der mexikanischen Pazifikküste zu. In den Bundesstaaten Guerrero und Oaxaca wird mit starken Niederschlägen gerechnet.
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1: Hallo aus Deutschlands schönster Genießerecke, dem größten Mittelgebirge und Wander- sowie Wellnessparadies, dem Schwarzwald. Mein Name ist Zara Roth. Ich lebe da, wo andere Urlaub machen, und nehme euch mit auf meine Touren. Visit Black Forest ist der Podcast für alle, die Wald lieben. 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Wasserfälle, blühende weite Wiesen, stille Wälder und atemberaubende Aussichtspunkte. Der Alpsteig ist ein relativ neuer Fernwanderweg mitten im Naturpark Südschwarzwald. Über 83 Kilometer kann man sich in 3 bis 5 Etappen einteilen. Also ein Kurzurlaub für Aktive und Genießer. Zwischen den Etappen warten wunderschöne Hütten und Hotels mit Wellness und dem Besten, was die Schwarzwaldküche zu bieten hat. Außerdem schnuppern wir in dieser Folge ein bisschen Holzspäne, denn hier befindet sich auch ein Zentrum der holzverarbeitenden Industrie und vor allen Dingen der Kunst. Los geht's! Schon die Anfahrt ist malerisch schön im Sommer. Im Winter auch. Da überzieht dann oft eine Puderzuckerschicht die weite Landschaft. Ich treffe mich mit Corinna Steinkopf vom örtlichen Landratsamt in Bernau, im Hochtal gelegen. Hochtal, das ist das Beste aus beiden Welten, geschützt und sonnig. Und zwar auf der letzten Etappe des Alpsteigs. Von Bernau zur Feldberg-Passhöhe laufen wir ein Stück zusammen.
2: Ich bin gerade total geflasht. Ich hatte 2 Stunden Anfahrt und komme hier an und es ist ein Paradies. Der Hund badet schon im Wasser.
3: Ja, das wäre jetzt ein Teilabschnitt von der Bernauer Alb. Also den Abschnitt des Flüsschen Alb, das ein Motto der Alpsteig ja auch hat. Also von der Mündung bis zur Quelle. Die Mündung ist im Rhein und die Quelle von der Alb befindet sich in der Nähe vom Feldberg. Und das ist das Motto des gesamten Wanderweges, dass man entlang des Flüsschen Alps wandern kann.
2: Wir haben jetzt den schönsten Sommer. Wir sind am Anfang vom Juli. Den Podcast hört man aber natürlich das ganze Jahr. Was ist so deine Lieblingsjahreszeit zum Wandern gehen?
3: Also Lieblingsjahreszeit ist sicherlich im Frühjahr und im Herbst. Grundsätzlich wird der Alpsteig aber von Mai bis Ende Oktober empfohlen. Wenn man sehr schöne Herbst habe, kann man noch Anfang November eventuell laufen. Muss man aber immer beachten, dass dann auf dem Feldberg schon Schnee liegen kann.
2: Und läuft man hier durch so Naturschutzgebiete oder kann man jetzt zum Beispiel, wenn man Walderdbeeren oder Pilze findet, sich auch mal ein bisschen was pflücken?
3: Also wir haben sehr viele Naturschutzgebiete, insbesondere das Albtal ist eigentlich alles ein Naturschutzgebiet. Hat natürlich dann auch damit zu tun, wenn man jetzt beispielsweise mit dem Zelt erwandert, dass man jetzt auch nicht überall zelten sollte und dürfte, sondern wirklich nur an den ausgewiesenen Plätzen.
2: Gibt es außer den Tracking-Camps, die jetzt ja ins Leben gerufen wurden, noch andere Stellen?
3: Ja, wir haben eigentlich ein Projekt vom Landkreis Waldshut. Es nennt sich One Night Camps. Das ist eine Ergänzung zu den Trekking Camps des Naturparks. Da haben wir insbesondere Privatanbieter, die kleine Zeltplätze, also bis maximal 3 Zelte oder 3 Reisemobilstellplätze, haben wir ein schönes Netz aufgebaut, sodass jetzt auch der Alpsteig mit Zelt erwanderbar ist. Gebündelt auf dieser Webseite One Night Camps Schwarzwald.
2: Der Alpsteig, ist der so beliebt wie jetzt zum Beispiel der Westweg oder der Schluchtensteig?
3: Ja, also der Alpsteig würde ich jetzt noch so ein bisschen als Geheimtipp deklarieren, weil einfach den Alpsteig gibt es erst seit 2017, während der Schluchtensteig natürlich seit 2008 schon als Fernwanderweg und der Westweg ja noch schon sehr viel länger öffentlich beworben wird.
2: Jetzt laufen wir die ganze Zeit an so großen Holzskulpturen vorbei. Holzhandwerk, Holzkunsthandwerk ist hier in Bernau eigentlich so eine Haupteinnahmequelle gewesen ganz lange, kann es sein?
3: Ja, also insbesondere Bernau hat sehr lange und lebt auch immer noch vom Holzhandwerk. Große Holzbaufirmen sind hier ansässig, ebenso wie kleine Schnitzereien oder Drechsler oder Künstler, wie man jetzt hier sieht. Mhm. Damit versucht man natürlich auch diese Strecke ein bisschen attraktiver zu machen an der Alp entlang, damit die Gäste auch ein bisschen was zum Gucken haben. anstatt nur zu wandern.
1: Entlang der Strecke gibt es immer wieder auskunftsreiche Schilder mit Infos zur Strecke, Kultur und Geschichte. Wo ihr einsteigt, entscheidet ihr. Klassischerweise kann das von Alpbruck sein oder von St. Blasien oder Feldberg. In allen Orten kann man auch ein paar Tage kostenlos parken. Mit der Bahn sind die Startpunkte aber auch gut erreichbar.
2: Bei der Alpbrücke läuft man dann hoch nach Görwil.
3: Ja.
2: Dann kommt Teufelsküche Station 3, an Niedermühle vorbei, Emenreich,
3: Reich, genau.
2: Wolpadingen, Dachsberg. Das wäre dann Station 4 und dann zum Alpstausee.
3: Das ist bestimmt richtig toll. Da läuft man fast drumherum, um dann an der westlichen Kante Richtung Häusern dann wieder abzubiegen.
2: Mhm. Durch Häusern durch.
3: Dann kommt man an den Windberg-Wasserfall, kurz vor St. Blasien, auch ein sehr schöner Wasserfall. Mhm. Mit Blick dann auch auf den Dom. Dann sieht man, kann man sagen, vom Alpsteig recht gut.
2: Ja. Wenn man sich ein bisschen mehr Zeit lässt, ne, dann, also den Dom sollte man schon mal gesehen haben. Das ist schon ein Hingucker. Ne?
3: Dom musste man auf jeden Fall mal drin gewesen sein. Es gibt dort aber auch regelmäßige Domführungen. Also es lohnt sich. Man könnte sagen, man kann auch mal einen Pausentag einlegen, um einfach das Kulturelle in St. Blasien dann auch noch mit im Programm zu haben.
2: Dann geht es zur Glashofsäge hoch als nächstes.
3: Genau, und dort trennt sich dann der Alpsteig in die eben Tour West und Tour Ost entlang der Menzenschwanderalb oder entlang der Bernauer Alb.
2: Ah, ich sehe aber gerade, das sind nicht der einzige Wasserfall, an dem man vorbeikommt, ne? Hier ist ja noch mal einer in Menzenschwand.
3: Ja, der ist sehr schön. Der Menzenschwander-Wasserfall, der hat wirklich spektakulär, gibt es auch ein kleines Kaffee-Gastronomiebetrieb direkt am Wasserfall. Mhm. Zum Kuckuck nennt sich der Betrieb. Schön. Also ist wirklich auch sehr schön. Dann kommt man an die Klusenmoräne. Das ist Moränen sind Gesteinsformationen oder Regionen aus.
2: So eiszeitliche, oder?
3: Genau.
2: So kenne ich das noch aus dem Unterricht. Dann sind wir endlich oben auf dem Feldberg.
3: Feldbergort hat auch ein Alpsteigportal, sodass man da auch schöne Erinnerungsbilder natürlich machen kann, dass man jetzt den höchsten Punkt erreicht hat. Es lohnt sich natürlich auch ein Abstecher ins Haus der Natur am Feldberg.
2: Ja, unbedingt.
3: Oder natürlich auf den Gipfel, der ist gegenüber.
2: Da fährt man dann mit der Bahn hoch?
3: Da fährt man entweder mit dem Bahnhof, kann natürlich aber auch ganz gut wandern. Und dann geht's über die Westvariante, übers Herzogenhorn. Das ist der zweithöchste Gipfel im Schwarzwald.
2: Also auch nur 30 Meter weniger. Also
3: genau, ja. Und da hat man wirklich auch einen schönen Ausblick auf den Feldberg, aber auch in Richtung Süden und in Richtung des Hochtals von Bernau. Dann kann man beispielsweise bei der Krunkelbachhütte noch einkehren. Das ist ein schönes Berggasthaus, um dann nach Bernau, in das Hochtal Bernau zu kommen.
2: Wieso Route Ost und West? Es ist doch eh ein Rundweg.
3: Ja, damit die Leute auch sagen können, wo sie, welche Tour sie laufen möchten, können sie entweder über Ost an Feldberg und über West zurück oder in die entgegengesetzte Richtung. Es hat keine Vor- und Nachteile. Wichtig ist, dass man beide Touren eigentlich läuft.
2: Welches ist anstrengender?
3: Ich würde sagen, die sind beide gleich, weil man startet nämlich an der Glashofsäge und man muss immer an der Feldbergort. Also die Höhenmeter sind eigentlich ziemlich identisch.
2: Okay, also ihr könnt Ost oder West, aber der Buckelnuff geht's immer.
3: Genau, auf der anderen Seite wird es dann eine Buckelnapp.
2: Und wenn man die komplette Schleife gegangen ist, dann hat man nur einen Teil dieser 83,3 Kilometer gelaufen. Ist das richtig?
3: Das ist richtig, weil der Ursprung des Alpsteigs ist ja in Alpbruck. Das liegt am Hochrhein. Mhm. Und da mündet auch die Alb in den Rhein. Und man hat im unteren, also im südlichen Bereich, das schöne Albtal wirklich mit tiefen Schluchten, aber auch schönen Ausblicken bis weit in die Schweiz hinein, sodass man hier am Alpstausee kommt man vorbei. Auch ein sehr schöner kleiner See, an dem man gut Pause machen kann, um dann über St. Blasien mit dem Dom weiter in Richtung Norden zu laufen.
1: Bernau ist das Schnäfflerdorf. Hier wurden früher die langen Wintermonate überbrückt mit Holzarbeiten. So konnte man sich auch was dazu verdienen. Löffel, Hobel, Mausefallen und Holzschindeln wurden hier zum Beispiel hergestellt. Mitte des 19. Jahrhunderts gab es im Ort Bernau über 200 Holzschnäfler. Man kann also Schnäflern mit Schnitzen übersetzen. Ulrike Wasmer-Ludwig ist mehr als eine Schnäflerin. Sie ist Holzbildhauerin. Das hat in ihrer Familie Tradition seit 1889.
2: Hey. Das ist aber schön kühl hier drin.
4: Ja.
2: Woran wird gerade gearbeitet?
4: Im Moment kleine Trachtefigure.
2: Auch so tanzende Paare.
4: Ja, genau.
2: Das mit der Schwarzwaldtracht.
4: Ein Flöteschrank. Und das hat jetzt ein Kunde, hat es nachgebaut und hat aber eben fast niemand gefunden, der ihm jetzt die Figuren da dazu macht.
2: Ja, dann ruft man natürlich in Bernau an, ne?
4: Wo sonst? Ja, ich mache auch noch Krippefiguren in der Größe. Genau, also. und es gibt ja 4 Trachtepaare auch und jedes Trachtepaar muss natürlich auch
2: anders
4: sein. Ne? Ja, weil das ist ja die Furtwanger Tracht und das ist das einmal mit dem Strohzylinder,
2: ganz
4: typisch für Furtwange und dann das Schäppele.
2: Das Schäppele ist sieht eigentlich aus wie so ein großer Schmuckkranz.
4: Ja, genau, aus lauter Perle und...
2: War das nicht auch ein eigener Beruf, Schäppler?
4: Ja, doch.
2: Flötenschrank. Ich wusste bis gerade eben noch gar nicht, dass es Flötenschränke gibt zum Beispiel.
4: Wusste ich bis dahin auch nicht.
2: Okay, alles klar. Also da bewahrt man Flöten auf oder der flötet?
4: Nee, der spielt Musik ab. Das ist im Prinzip wie eine Drehorgel.
2: Ah ja, okay. Ja,
4: also da sind dann die Walze drin und halt mit verschiedenen Melodien. Da kommen dann eben auch diese 4 Musikanten rein. Die Instrumente, die
2: sind dann aus Metall?
4: Der Kunde aus Metall gebaut, genau. Weil das ist ein bisschen schwierig, in der Größe die Instrumente zu schnitzen.
2: Aber das ist ja toll. Also wir reden hier von Figurgrößen, die
4: 10 Zentimeter
2: und super detailreich. Das ist ja dann eigentlich auch kaum bezahlbar. Ich meine, wie viel Arbeitsstunden sind denn in so einem Tanzpaar?
4: Also so ein Tanzpaar sind jetzt in etwa 40 Arbeitsstunden.
2: Das, was ich in der Woche im Büro sitze.
4: Ja, genau. Das sehe ich jetzt. Das war jetzt der rohe Block.
2: Ja.
4: Heute Morgen noch.
2: Haben Sie jemals in Ihrem Leben was anderes gemacht als das?
4: Nee, beruflich nicht.
2: Wow.
4: Beruflich nicht.
2: Also als Kind beim Holzschnitzen angefangen und Taschenmesser und einfach weitergemacht.
4: Ja, im Prinzip ist es ja so. Es ist ja der elterliche Betrieb oder Betrieb von meinem Vater. Ja. Mein Großvater hat es schon gemacht.
2: Also ich glaube, ich werde mal eine eigene Folge über Holz im Allgemeinen und eigentlich auch über Holzkunst machen, weil ich habe jetzt mal ein bisschen geguckt natürlich, was so Ihre Spezialitäten sind. Und da bin ich auf den, heißt der Hans-Thoma-Stuhl?
4: Ja. Genau, das sind Hans-Thoma-Stuhl.
2: Steht hier auch einer da hinter uns? Ist das einer?
4: Das ist einer.
2: Also, wie will man die jemanden beschreiben, der diese, also ein ungeübtes Auge würde sagen, das ist ein schöner Bauernstuhl ohne Armlehnen, aber dafür ist die Rückenlehne total mit so Bildern versehen. Und
4: genau,
2: so.
4: Das sind ja, vom Hans-Thoma wurde ja 12 Motive für die Bernauer Holzbildhauerei entworfen. Da hat jede Lehne hat ja ein anderes Aussehen. Es sind nicht nur Tiermotive, sondern es sind auch allegorische Motive dabei, wie Faun, Phönix aus der Asche.
2: Ja, hier sieht man eine Katze, die vor einer Tasse und einem Mond sitzt.
4: Genau, und hier unten.
2: Oh, da unten sind die Mäuse.
4: genau.
2: Der ist ja wunderschön. Könnte man, wenn ich jetzt sage, ich will den mit nach Hause nehmen,
4: nein,
2: muss ich dann mein Auto verkaufen?
4: Den können Sie jetzt gar nicht haben, weil das ist ein Stück von meinem Großvater noch.
2: Ah.
4: Und der ist jetzt mittlerweile 120 Jahre.
2: Sitzen Sie da noch drauf oder ist der
4: klar.
2: Nur zum Angucken?
4: Nö.
2: Und ist das was Sie viel auf Auftrag noch machen? Weil ich fand die so schön, dass ich gedacht habe, das ist doch auch voll das schöne Geschenk. Wenn jetzt jemand heiratet, dann kann man zum Beispiel das Brautpaar da in die Lehne schnitzen lassen oder
4: kann
2: so.
4: Kann man theoretisch auch machen, klar.
2: Oder ist das ein Sakrileg?
4: Nö. Zur Zeit vom Großvater, da war das ja eigentlich so, dass so die reichen Bauern ihrer Tochter dann 4 Hans-Thoma-Stühle, musste 4 Hans-Thoma-Stühle sein und ein Hans-Thoma-Tisch.
2: Das war so die Mitgift, Standard, wenn man es sich leisten konnte. Aus was für einem Holz ist das?
4: Also da setze ich jetzt aus Buche und die Lehne aus Linde. Gut, habe sie auch schon in Nussbaum geschnitzt oder auch in Eiche.
5: Das ist dann für die Ewigkeit.
4: Buchelinde ist für die Ewigkeit. Ah, ja. Also
5: ich meine, ich sehe hier viele Kirchenfiguren rumstehen. Ne? Da ist,
6: ich glaube, ist das nicht der Christopher?
4: Das ist Christopher.
6: Der heilige Christopher.
4: Genau, genau, richtig.
5: Den habe ich auch im Auto. Der ist immer gut für unterwegs. Etliche Marien und so. Neben den Möbeln und neben den kleinen detailreichen Spezialaufträgen gibt es ja noch die Masken.
4: Genau.
5: Die nehmen einen großen Teil der Arbeitszeit ein, oder?
4: Auch nicht mehr so. Mhm. Weil wenn die Narrenzünfte mal ausstaffiert sind mit Maske, dann kommt halt vielleicht mal eine, zwei dazu. Mhm. Es gibt schon immer wieder mal neue Zünfte, aber die werden oftmals gar nicht mehr so groß. Und da sind es vielleicht so 6 bis 10 Personen, die das noch machen. Und
5: die halten halt ewig die Masken, die Larven, die verschenkt man dann auch oder gibt sie weiter? Oder?
4: Erstens das und zum Zweiten viele Zünfte, die übernehmen die auch und nehmen den dann wieder zurück, wenn jemand austritt und gebe die dann an Nächste weiter. Der große Run, wie es früher war, ist es an und für sich nicht mehr so. Was halt in den letzten Jahren auch gekommen ist, das Reparieren, weil es fällt mal eine runter und da muss man die halt auch reparieren. Ne?
5: Ja, natürlich.
4: Ich finde das immer schade. Wir leben so in einer Wegwerfgesellschaft und wegwerfen kann man immer noch, aber ich versuche immer das Äußerste noch rauszuholen, um das zu reparieren.
1: Apropos Wegwerfgesellschaft. In Bernau gibt es einen Brauch namens Scheibenschlagen. Die Fastnachtswoche über kraxelt man auf den Scheibenfelsen und macht, was eigentlich genau? Hallo, ich bin's. Scheibe schlage, noch nie gehört. Ist schon ein bisschen crazy. Also, wenn man es nicht kennt. Es handelt sich hier um einen Flurzauber, also einen heidnischen Brauch des Winteraustreibens nach der Fastnacht. Im Funkenfeuer glühend gemachte kreisrunde oder quadratische Scheiben werden von Anhöhen oder Berghängen talabwärts katapultiert, indem man sie an die Spitze von einem Stecker steckt und dann mit einem tangentialen Schlag über eine ebenfalls hölzerne Rampe, nennt man auch Scheibenbock, beschleunigt. Also die schießt man, die brennenden Scheiben schießt man, schlägt man ins Tal. Wir im Schwarzwald sind aber nicht die einzige Verrückte, die das mache. Scheibenschlage gehört seit 2012 zum immateriellen Kulturerbe auch der Schweiz und auch von Österreich. Touris dürfen auch schlagen. Also, wenn ihr auch mal brennende Holzscheiben ins Tal jagen wollt, dann verlegt auch eure Alpsteigtour auf die Fastnachtswoche. Hier wird jede Nacht außer Aschermittwoch geschlagen. Das war's schon, gell? Tschüssle! Erhalten, bewahren, was früher wertvoll war. Hier auf dem Alpsteig erlebt ihr Traditionen allen Orten. Auch beim Einkehren. Wenn wir schon mal in Bernau sind, besuchen wir daher auch das Rössle. Ein familiengeführtes Wellness-Hotel. Ich treffe Tochter Alexandra Meule.
7: Genau, uns gibt es schon seit über 100 Jahren.
5: Mhm. Und wir machen, so alt siehst du gar nicht aus.
7: Zum Glück nicht. Ich, mein Bruder und meine Mutter, wir machen das seit 13 Jahren zusammen und versuchen uns eigentlich immer weiter auch zu entwickeln, logischerweise.
5: Ja, klar. Wie viele von euren Gästen sind hier die Wanderer, die auch den Alpsteig laufen oder zumindest ein Teil davon?
7: Schon sehr viele. Mhm. Weil die meisten Gäste, die einfach kommen, die wollen Ruhe, die wollen ein bisschen raus und alle gehen einfach ein bisschen wandern, ob es jetzt direkt einen Alpsteig laufen, komplett oder auch nur teilweise. Mhm. Aber zum Beispiel das Herzogenhort ist halt einfach, der ist in Bernau ein Gamechanger. Den musst du fast machen, wenn du hier bist. Mhm. Und das ist einfach ein Wahnsinnsblick.
5: Okay, also muss ich noch aufs Herzogenhorn heute, ich sehe schon. führt kein Weg dran vorbei. Ihr macht bestimmt auch solche kleinen Lunchpakete für eure Wanderer, oder?
7: Klar, selbstverständlich. Wenn die unterwegs sind, brauchen die ein bisschen Verpflegung. Mhm. Und wir haben tatsächlich jetzt nicht überall auch eine Hütte. Und da braucht man was, um zu trinken sowieso.
5: Was ist so euer Aushängeschild, was es nirgendwo anders gibt?
7: Ja, ich glaube, was ganz so besonders, weiß ich nicht. Ich glaube, das bieten wir eigentlich alle hier im Tal oder auch in der Umgebung an. Wir haben alle, ob es jetzt ein Schuhputzservice ist, ob es Wanderstöcke gebraucht werden, Rucksäcke, Wanderkarten, Wandertipps. Ich glaube, die haben wir hier alle auf Lager.
5: Mhm. Auch mal ein Pflaster.
7: Auch das, wenn es Blasen gibt. Das hoffen wir natürlich nicht, dass die Schuhe schon eingelaufen sind. Aber wir haben auch einen Sport-Thomas, der verkauft auch gerne neue Schuhe.
5: Ja, okay. Also es ist wirklich alles am Ort und trotzdem ist es so super beschaulich hier. Also wir gucken von hier aus auf die Wiesen. Es ist ja fast wie so eine Alm, ne? So hohe, steile Wiesen und Wälder. Es ist so idyllisch hier im südlichen Schwarzwald. Hier wird auch ordentlich renoviert und gebaut. Also wenn man jetzt denkt, das Rössle, auch wenn sich der Name so anhört, ne, So, weil man hier früher die Pferde gewechselt hat, ne, auf dem Weg irgendwo hin. Das ist jetzt so ein Traditionshaus, aber jetzt kam ich gerade in, also das, ich nenne diesen neuen Schwarzwälder Stil. Also es ist alles poliert. Ne? Es ist, man kann den Schwarzwald noch erkennen, aber es ist ziemlich modern bei euch, oder?
7: Ja, wir haben jetzt in 13 Jahren eigentlich so ziemlich fast alles umgebaut. Nächstes Jahr kommt, glaube ich, so einer der letzten Bauabschnitte und dann sind wir in 13 Jahren, glaube ich, einmal das ganze Hotel durch. Vom Frühstück zum Zimmer, zum Wellness, zur Küche. Also von daher, wir sind auch alle wirklich fleißig dran und die meisten im Ort oder auch in der Umgebung sind alles Familienunternehmen.
5: Jetzt baut ihr den Ruheraum ein bisschen aus, weil Leute auch gerne mal zum Wellness machen hierher kommen und dann einfach in dieser grandiosen Aussicht auch mal ein Stündchen ihr Buch lesen wollen. Man kann sich hier behandeln lassen. Sauna gibt es auch, habe ich gehört.
7: Genau, richtig.
5: Und was ist so das Beste, was es auf eurer Karte gibt? Der All-Time-Favorite, der nie runtergenommen werden darf?
7: Das sind wahrscheinlich zwei Sachen tatsächlich. Ich glaube, das ist ein klassisches Rehragout vom heimischen Wild einfach, wo wir beliefert bekommen von Jägern hier. Und tatsächlich das Weiderind-Rumpstick. Das ist einfach nochmal vom Weiderind, ja, könnte nicht näher sein, alles nee, zusammen.
5: Da vorne sind sie, ich kann meinen Finger drauf zeigen. Da hinten stehen die,
7: ja?
5: Meine kleinen Steaks.
7: Das darf man vielleicht jetzt so nicht ganz sagen, aber leider ist es so, ja. Das ist tatsächlich auch das Schöne.
5: Ja, die sind doch glücklich. Die haben noch ein super Leben da. Also ist doch artgerecht.
7: Das auf jeden Fall. Ja. Doch, das auf jeden Fall.
5: Was macht die Gegend für dich so ganz besonders? Der südliche Schwarzwald und das Flüsschen hier und die ganzen Täler, die sich dadurch gebildet haben?
7: Ganz besonders tatsächlich ist Bernau an sich wirklich, wenn man die Vergleichsorte hat, einfach, weil es einfach ein Hochtal ist. Wir sind breit, es gibt kein Schattenloch, sage ich jetzt mal. Wenn man so links, rechts unsere Nachbarn ab und zu anguckt, da ist es schon ein bisschen, ja. Und das ist in Bernau tatsächlich einfach schön. Du hast eine weite Sicht, du hast alles. Du hast Berg, du hast Tal, und einfach die gewisse Offenheit, dass du genug Sonne auch hier reinbekommst ins Tal selber.
5: Also man ist geschützt, weil man ist ein Tal, aber man liegt so weit oben, dass man immer Sonne hat. Das ist schon echt, also besser geht's nicht, ne?
7: Nee, besser geht's wirklich nicht.
1: Um alle Städtchen und Besonderheiten auf dem Alpsteig vorzustellen, ist hier nicht genug Zeit. Nur so viel, mit der Konus Gästecard könnt ihr umsonst Bus und Bahnen im gesamten Schwarzwald nutzen, das lohnt sich. Und mit der Schwarzwaldcard 365 bekommt ihr freien Eintritt zu vielen Attraktionen auf dem Weg. Ins Haus der Natur, in die Feldbergbahn, den Hochseilklettergarten und viele mehr. Den Dom in St. Blasien solltet ihr unbedingt angucken und Kunstliebhaber halten in Menzenschwand und besuchen das Museum des Malers Winterhalter. Ja, das ist der, der Sissi porträtiert hat.
6: Merk dir eins, mein Kind, wenn du einmal im Leben Kummer und Sorgen hast, dann geh so wie jetzt mit offenen Augen durch den Wald. Und in jedem Baum und in jedem Strauch, in jedem Tier und in jeder Blume wird dir die Allmacht Gottes zum Bewusstsein kommen und dir Trost und Kraft geben.
1: Ah, schön. Ja, da wird einem auch schon mal ganz blümerant zumute im Südschwarzwald. In diesem Sinne, steigt dem Schwarzwald aufs Dach. Vielen Dank fürs Zuhören. Wenn ihr diesen Podcast mögt, dann zeigt es uns. Abonniert ihn, folgt uns, lasst ein Herz da und vor allen Dingen empfiehlt uns weiter. Bis ganz bald im Schwarzwald, eure Zara.
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1: Ich bin Yves Simon. Guten Morgen. Bundesfinanzminister Klingbeil kann sich eine Pflicht zur Betriebsrente gut vorstellen. In der ARD hat er einen Vorschlag von DGB-Chefin Fahimi unterstützt. Sie hatte kritisiert, dass bisher nur 20 Millionen Beschäftigte in Deutschland eine Betriebsrente haben. Klingbeil hat allerdings betont, dass dafür erstmal die Wirtschaft stabilisiert werden muss. Die israelische Luftwaffe hat eigenen Angaben zufolge über dem Süden des Landes eine Drohne aus dem Jemen abgefangen. Der Vorfall hat sich im Luftraum über der Hafenstadt Eilat am Roten Meer ereignet. Vorher hatte die mit dem Iran verbündete Houthi-Miliz im Jemen einen Angriff mit mehreren Raketen auf Israel für sich beansprucht. Den ersten direkten Angriff seit Beginn der Waffenruhe im Irankrieg Anfang April. Israel und der Iran hatten am Montag angekündigt, vorerst auf weitere Angriffe zu verzichten. In den USA hat die jährliche Entwicklerkonferenz von Apple begonnen. Hier stellt der Konzern traditionell künftige Software vor. Mit ganz besonderer Spannung erwartet wurden diesmal neue Funktionen mit künstlicher Intelligenz. Apple hat einen neuen Anlauf gemacht, KI im großen Stil im Alltag der Nutzer seiner Geräte zu bringen. Andrei Sokolov berichtet für uns.
2: Apple verspricht ja, die Sprachassistentin Siri, die es schon seit vielen Jahren gibt, zu einer wirklich nützlichen künstlichen Intelligenz zu machen. Das bedeutet nach Lesart des Konzerns, dass Siri Zugriff auf die Informationen der Nutzer haben muss, versteht, was ihre Situation gerade ist und gleichzeitig auf allen Geräten präsent sein muss, die die Menschen alltäglich nutzen.
1: Wer in Europa noch halbwegs zumindest günstig Urlaub machen will, wird im Süden fündig. Laut Statistischem Bundesamt sind Hotels und Restaurantbesuche dort zum Teil nur halb so teuer wie in Deutschland, ganz besonders in Bulgarien und auch Nordmazedonien. In Portugal sparen Urlauber im Schnitt immer noch ein Drittel, in Spanien ein Fünftel.
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1: In Hofweier bei Wetterwächter Kai 16 Grad, der Himmel ist bedeckt, in Lauf bei Mario 15 Grad, es regnet und in Aachen bei Wetterwächter André, da haben wir 17 Grad, auch hier ist der Himmel im Moment bedeckt. Ja, es wird überwiegend bewölkt heute, örtlich kann es mal vereinzelt etwas regnen, das Ganze bei Höchstwerten so um 20 Grad. Morgen, das sieht eigentlich ganz ähnlich aus, den ganzen Tag ist es bewölkt, örtlich kann es mal ein bisschen regnen, das Ganze bei Temperaturen so um 18 Grad.
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2: 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Nimm doch das Rad, du faules.
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1: Halb sechs ist es. Guten Morgen auf die Straßen. Es läuft auf selbigen weder Gefahrenmeldungen noch Staus.
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1: Viele, viele Anhängerblitzer haben wir im System. Unter anderem an der A5 Karlsruhe Richtung Basel bei der Raststätte Baden-Baden im 120er-Bereich. Die B3 Offenburg Richtung Lahr, da stehen sie in der Ortsdurchfahrt Niederschopfheim Höhe Rottis Auszeit. Oder auch ein Anhängerblitzer in Gaggenau in der Luisenstraße. Alles zum Nachlesen bei uns im Web oder in der App. Wenn ihr noch was entdeckt habt, gerne anrufen 0800 504 33 und die 11. Entspannte und sichere Fahrt.
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1: Guten Morgen, einen entspannten Dienstag in die Runde. Kommt gut rein in den Tag.

0: Elton John aus dem Jahr 1995, Made in England in eurer Hitradio or Morning Show. Einen entspannten Start in diesen Dienstag wünschen wir.
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2: Eine Studie hat die Frage untersucht, was Erwachsene anregt, sich mit Glaubensfragen zu beschäftigen. Sie fand heraus, dass dies weniger durch Vorträge und kluge Worte geschieht, als vielmehr durch Kontakt mit Menschen, die freundlich und wertschätzend mit ihnen umgehen. Auch Katechumenen, also Erwachsene, die sich auf den Weg zur Taufe begeben, berichten immer wieder von Mitmenschen, die sie in liebevoll zugewandter Weise auf ihrem Weg gestärkt haben. Durch ihr Verhalten haben sie etwas von der Liebe Gottes aufscheinen lassen. Pater Adalbert Ludwig Balling beschreibt diese Erfahrung so: Jemand hat mir zugelächelt, mir Mut gemacht, mir zugehört, mich um Rat gefragt, mir Vertrauen geschenkt, mir die Hand gereicht, mir Blumen gegeben, mir die Sterne gezeigt, mir übers Haar gestrichen, mich an sein Herz gedrückt, mich ernst genommen. Jemand hat sich als Christ bewährt. Eva Maria Bilhölzlin von der Katholischen Kirche.

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1: In Gengenbach bei Wetterwächterin Uschi 16 Grad, der Himmel ist bewölkt. Mario aus Bad Peterstal meldet 15 Grad und bedeckten Himmel. Und in Kippenheim bei Münir haben wir 16 Grad. Hier ist es im Moment bewölkt. Ja, den ganzen Tag heute ist es überwiegend bewölkt. Örtlich kann es auch mal etwas regnen. Höchstwerte so um 20 Grad. Auch morgen viele Wolken über der Region. Mittags Regenschauer, Temperaturen so um 16 Grad.
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2: Im Prozess um eine Geldautomatensprengung und zwei Versuche im Herbst 2024 in mehreren Orten in Südbaden haben die beiden Angeklagten die Vorwürfe eingeräumt. Auch ein Automat in Ettenheim-Münchweier war das Ziel. Hier kamen die Täter zwar nicht an Geld, sorgten aber dennoch für einen Schaden von mehreren 1.000 Euro. In Lahr war jetzt offizieller Spatenstich fürs neue Krematorium. Es bleibt auf dem Bergfriedhof, wird aber in ein anderes Gebäude verlagert. In dem Zug ist auch ein Trauercafé geplant. Rastatts Oberbürgermeisterin Monika Müller zieht nach 5 Tagen Straßenfestival Tête à Tête eine positive Bilanz. Zwischen 80.000 und 100.000 Besucher kamen zu den rund 150 Shows in die Innenstadt. Einfach näher dran an der Region, jetzt Deutschland und die Welt mit Oliver Obanke.
3: Die 9 Atomwaffenländer haben im vergangenen Jahr deutlich mehr in Atomwaffenarsenale investiert. Das geht aus einem Bericht der internationalen Kampagne zur Abschaffung von Atomwaffen hervor. Die Organisation spricht von umgerechnet über 100 Milliarden Euro. Soita Sovali berichtet.
4: Mit Abstand am meisten Geld steckten die USA in ihr Atomwaffenarsenal. Sogar mehr als alle anderen Atommächte zusammen. Dahinter folgen China, Großbritannien und Russland. Die Friedensorganisation hält die Summen für völlig unverhältnismäßig. Sie verweist darauf, dass schon die Ausgaben eines einzigen Tages ausreichen würden, um Millionen Menschen vor Hunger zu schützen. Auch den regulären Haushalt der Vereinten Nationen hätte man mit dem Geld über Jahrzehnte finanzieren können.
3: Die US-Regierung hat die massive Erhöhung der Gebühr für ein Arbeitsvisum gestoppt. Die Trump-Regierung hatte die Antragsgebühr im letzten Herbst auf 100.000 Dollar angehoben, um den Einsatz ausländischer Fachkräfte zu begrenzen. Das Gericht in Massachusetts sieht darin einen Eingriff in Zuständigkeiten des Kongresses und hob die Regel deswegen vorerst auf. Das Urteil ist noch nicht rechtskräftig. Handynutzung am Steuer bleibt ein größeres Problem. Der ADAC hat das jetzt wieder getestet. In einer Beobachtung in 5 Großstädten hatten 2,7% der Autofahrer und 1,4% der Radfahrerinnen und Fahrer verbotenerweise ihr Smartphone am Ohr. Hochgerechnet entspricht das rund 1 Milliarde Verstöße im Jahr. Mehr als jeder zweite Autofahrerin und Autofahrer gibt zu, schon mal beim Fahren telefoniert zu haben, ohne Freisprechanlage. Tennisstar Novak Djokovic hat Alexander Zverev nach dessen French Open Sieg

0: mit emotionalen Worten gratuliert. Auf Instagram schreibt der Serbe, die Freudentränen mit Sverres Familie hätten ihn selbst gerührt. Zverev habe den Erfolg nach harter Arbeit absolut verdient. Djokovic und Zverev kennen sich schon seit ihrer Kindheit.
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3: 4:06, Servus auf die Straßen. Läuft in der Region keine Gefahrenmeldungen oder Staus.
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3: Dafür haben wir den ersten mobilen Blitzer des Tages. Ja, ich sehe schon, die Freude hält sich allgemein in Grenzen. Schieß nicht auf den Boden, ich habe das Ding nicht dahingestellt. Ich sag nur, wo sie stehen, die Blitzer. B28 zwischen Ibach und Oppenau, da stehen sie Höhe Amersgrund. Tempo 50 dürft ihr hier fahren. Alles zum Nachlesen, auch die wirklich sehr, sehr vielen Anhängerblitzer bei uns im Web oder in der App. Wenn ihr noch was beizusteuern habt zum Verkehr, gerne anrufen. 0800 504 33 und die 11. Entspannte und vor allem sichere Fahrt.
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3: Guten Morgen.
5: Hallihallo.
3: Wie sieht's aus? Was reden wir denn? So geht's gut los. So geht's ein Glück. Verdienen wir nicht mit Reden unser Geld. Das wäre sonst doch etwas unangenehm. Ja, wie sieht's aus bei euch? Habt ihr Lust auf ein kleines, aber feines Festival? Da hätten wir nämlich gleich gute Idee für euch.

0: 11 Minuten nach 6, eure Radio Morning Show ist hier. Bibi Rexha war das, New Religion. Und wenn euch so diese Art von Musik gefällt, dann hätten wir eine richtig gute Idee für euch. Schönes Festival, geile Location. Und das Tolle ist, wenn ihr sagt, ach, dieses blöde Zelten und so weiter. Übernachten müsst ihr da gar nicht, geht nämlich nur einen Tag.
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2: 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Eure

Neck, Laura Nonce, 6.16 Uhr ist es, eure Radio Morning Show hier und ich habe eine Gefahrenmeldung für euch. Bitte ganz besonders aufpassen. Zwischen Rännchen und Waagshurst, da liegt ein totes Reh auf der Fahrbahn.

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2: In Ohlsbach bei Wetterwächter Tobias 16 Grad und Regen. In Haslach im Kinzigtal bei Wetterwächter Jakob 15 Grad. Auch hier ist es im Moment am Regnen. Und Nikola aus Baden-Baden meldet 15 Grad. Hier ist es im Moment bewölkt. Ja, überwiegend bewölkt, so wird es heute werden. Örtlich, da kann es auch immer mal wieder etwas regnen. Höchstwerte heute so um 20 Grad. Auch morgen, da haben wir richtig viele Wolken am Himmel. Mittags Regenschauer und Temperaturen um 16 Grad.
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2: Um 6:30 mit Yvonne Stolz.
3: Auch ein Geldautomat in Ettenheim-Münchweier war ihr Ziel im Prozess um eine Geldautomatensprengung und zwei Versuche. Im Herbst 2024 haben die beiden Angeklagten gestern die Vorwürfe eingeräumt.
4: Bei einer Sprengung in Glottertal waren Geldscheine im Wert von mehr als 70.000 Euro in Flammen aufgegangen. In Eschbach stoppte eine Nebelmaschine die Täter. In Münchweier wollten die Täter den Automaten aufhebeln, um Sprengstoff zu platzieren, scheiterten aber. Dennoch entstand ein Schaden von mehreren tausend Euro. Das Auto, das jeweils für die Aktionen verwendet wurde, soll einer der beiden zuvor in Denzlingen gestohlen haben. Den beiden mehrfach vorbestraften Männern drohen mehrjährige Haftstrafen. Kathi Huhn, Nachrichtenredaktion.
3: Das Lara-Krematorium zieht um. Mit dem offiziellen Spatenstich haben jetzt die Bauarbeiten für den neuen Standort auf dem Bergfriedhof begonnen. Das bisherige Krematorium ist seit 1939 in Betrieb, soll aber bis Oktober 2027 in ein anderes bestehendes Friedhofsgebäude verlagert werden. Die Stadt betreibt die Anlage künftig selbst. Mit dem Umzug sind auch mehr Abschiedsmöglichkeiten für Angehörige geplant, darunter ein Trauercafé. Die Flößergeschichte wird ab Donnerstag in Willstedt sichtbar. Die Schildacher Flößer haben ein Schaufloß gebaut, das an die jahrhundertelange Tradition erinnern soll. Es steht im Bereich des historischen Kinzighafens an der Alten Kinzig. Die Einweihung wird ab 17 Uhr mit einer Afterwork-Party auf dem Mühlplatz gefeiert. Das bisherige Schaufloß musste vor etwa 3 Jahren wegen Baumaßnahmen weichen. Zwischen Oberkirch-Zosenhofen und Rentchen-Erlach entsteht ein neuer Rad- und Gehweg. Die Bauarbeiten entlang der Kreisstraße starten am kommenden Montag. Sie sollen bis Dezember dauern. In der Zeit ist die Strecke abschnittsweise halbseitig gesperrt. Eine Ampel regelt den Verkehr.
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2: Servus auf die Straßen. 2 Minuten nach 6:30 haben wir es. Bitte immer noch ganz besonders aufpassen zwischen Rentchen und Waagshorst. Da liegt ein totes Reh mitten auf der Fahrbahn.
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2: B28 zwischen Ibach und Oppenau, Höhe Ammersgrund im 50er-Bereich. Und einen neuen Blitzer haben wir in Bischweier am Friedhof. Wenn ihr aus Muggensturm kommt, Tempo 30 hier erlaubt. Alles zum Nachlesen, auch die Anhänger Blitzer bei uns im Web oder in der App. Wenn ihr noch was entdeckt habt auf den Straßen, her damit. Gerne per WhatsApp 0173 104 33 und die 11. Entspannte und sichere Fahrt euch.
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2: Guten Morgen zusammen.
8: Hallihallo.
2: Ja, Naemi, du gehst jetzt mal ganz fix noch ein paar Orbits zusammenkratzen. Mhm. Es wird nämlich gleich gequizt. Bis zu 200 Orbits könnt ihr abstauben bei Alles oder Hits. Euer Musikquiz gegen Naemi gibt's nach 2 Songs hier.

0: Robbie Williams, All My Life in eurer Hitradio Morning Show. 6.41 Uhr ist es auf die Sekunde genau und jetzt wird gezockt.
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2: Hallihallo Matthias.
3: Hallo.
2: Ich würde ganz gerne mit dir eine Runde Alles oder Hits spielen.
3: Oh ja, gerne.
2: Sehr, sehr schön. Okay, ich habe einen Titel für dich. Und Matthias, du bist geboren 1973, richtig?
3: Ja, am 3.3. genau.
2: Ach, Hammerdatum. Okay, dann würde ich jetzt gerne von dir wissen, in der ersten Runde, du weißt ja Bescheid, wie es geht. Ist das Lied jetzt hier älter oder jünger als du? Okay.
3: Ich kann ganz scharf überlegen, aber ich denke mal, dass es jünger wie ich.
2: Und damit hast du absolut recht. Damit hast du schon mal 50 Orbits. Wenn du möchtest, kannst du weiterzocken für 100 Orbits, wenn du mir das Entstehungsjahr verrätst.
3: Also ich würde mal behaupten, 2010.
2: Und lieber Matthias, das ist leider falsch. All-Time High ist nämlich 2025 rausgekommen.
3: Oh.
2: Aber
3: ist das ja noch ein ganz junges.
2: Ja, ja. All-Time High kannst du jetzt nicht sein. Du bist nämlich Taxifahrer. Und ich dachte mir mal, ich check diesen Beruf mal ab und gesell mich an deine Seite und schau mal, ob ich es auch drauf habe, was so Taxifahren angeht. Dazu mehr im Laufe unserer Morningshow. Jetzt genießen wir aber erstmal den Hit All Time High. Was sagst du dazu?
3: Ja, das ist alles korrekt. Und wenn du high oder betrunken bist oder zu müde zum Fahren, fahr nicht, wohin du willst.
2: So machen wir das.
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6.45 Uhr, einen schicken Dienstag zusammen, eure Morningshow hier und wir haben was Neues von den Straßenorbesammler Thomas aus Lahr, nämlich eine WhatsApp geschickt in Friesenheim. Da ist die Ortsdurchfahrt, also die B3 hier ein bisschen blockiert. Da gab es nämlich einen kleinen Unfall, 2 Autos und ein Bus stehen da. Die Durchfahrt ist erschwert, bitte dran denken.

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1: Ihr wollt wissen, wie das Wetter in Bodersweier gerade ist? Ja, ein Glück haben wir unseren Wetterwächter Jürgen. Der meldet von dort nämlich 14 Grad und Regen. In Zell am Hamersbach bei Stefan 16 Grad. Der Himmel ist bedeckt. Und in Albersbösch bei Jean-Michel, da haben wir 15 Grad. Hier ist es momentan am Regnen. Ja, den ganzen Tag heute ist es bewölkt. Dazu immer mal wieder Regen. Höchstwerte um 20 Grad. Auch morgen, da ist es den ganzen Tag bewölkt. Mittags kann es auch mal regnen. Temperaturen morgen so um 16 Grad.
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1: Um 7 Uhr mit Yvonne Stolz.
2: Im Prozess um eine Geldautomatensprengung und zwei Versuche im Herbst 2024 in mehreren Orten in Südbaden haben die beiden Angeklagten die Vorwürfe eingeräumt. Auch ein Automat in Ettenheim-Münchweier war das Ziel. Hier kamen die Täter zwar nicht an Geld, sorgten aber dennoch für einen Schaden von mehreren tausend Euro. In Lahr war jetzt offizieller Spatenstich fürs neue Krematorium. Es bleibt auf dem Bergfriedhof, wird aber in ein anderes Gebäude verlagert. In dem Zug ist auch ein Trauercafé geplant. Am Montag starten die Bauarbeiten für einen Rad- und Gehweg zwischen Oberkirch-Zussenhofen und Rentchen-Erlach. Bis Dezember ist die parallel verlaufende Kreisstraße abschnittsweise halbseitig gesperrt. Einfach näher dran an der Region, jetzt Deutschland und die Welt mit Oliver Obanke.
3: Die neun Atommächte der Welt haben im vergangenen Jahr 19% mehr in Atomwaffenarsenale investiert als im Jahr davor. Das geht aus einem Bericht der internationalen Kampagne zur Abschaffung von Atomwaffen hervor. Sie beziffert den Gesamtbetrag auf umgerechnet rund 100 Milliarden Euro. Das meiste Geld haben die USA ausgegeben. Nach eigenen Angaben hat Russland mit 5.420 die meisten Atomwaffen. Die Grünen setzen die schwarz-rote Koalition beim BAföG unter Druck. Im Bundestag soll nach dem Willen der Fraktion am Donnerstag namentlich über eine Vorlage zur Anhebung der BAföG-Sätze abgestimmt werden. Katrin Müller berichtet.
4: Eine schrittweise BAföG-Erhöhung ab dem kommenden Wintersemester steht eigentlich im Koalitionsvertrag. Bundesforschungsministerin Bär von der CSU glaubt aber nicht, dass sie kommt. Die SPD reagierte empört. Sie will die Leistung für Studierende ähnlich wie die Grünen erhöhen. Demnach soll der BAföG-Grundbedarf um knapp 90 Euro auf 563 Euro pro Monat steigen und künftig automatisch an die Höhe der Grundsicherung angepasst werden. Mit ihrem Antrag bringen die Grünen Schwarz-Rot nun in Zugzwang.
3: Nach dem Brand in einem Umspannwerk in Reutlingen verdichten sich die Hinweise auf eine Brandstiftung. Ermittler konnten einen möglichen Brandbeschleuniger sichern. Der Staatsschutz und das Antiterrorzentrum beim LKA haben die Ermittlungen übernommen. Zeitweise waren zehntausende Menschen in Reutlingen ohne Strom. Papst Leo hat beim Besuch in Spanien den sexuellen Missbrauch in der Kirche als Plage bezeichnet, die entschlossener bekämpft werden müsse. Bei einem Treffen mit Bischöfen in Madrid hat er mehr Zuwendung, Schutz und echte Aufmerksamkeit für Betroffene gefordert. Am dritten Tag seines Besuchs hat Leo in einem privaten Rahmen auch mehrere Missbrauchsopfer getroffen. Die deutsche Fußballnationalmannschaft ist am Abend in ihrem WM-Quartier in Winston-Salem im US-Bundesstaat North Carolina angekommen. Wenige Stunden nach der Ankunft gab es ein öffentliches Training vor 3000 Fans und mit Torwart Manuel Neuer, der nach seinen Wadenproblemen wieder komplett mittrainieren konnte. Am Sonntag steigt das DFB-Team in die WM ein gegen WM-Neuling Curaçao.
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1: 7:04, Servus auf die Straßen. Bitte immer noch ganz besonders aufpassen an der B3 in der Ortsdurchfahrt Friesenheim. Da hat's gekracht, gab einen Unfall mit einem Bus. Die Durchfahrt ist hier erschwert.
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1: A5 Karlsruhe Richtung Basel. Zwischen Freiburg-Süd und Bad Krozingen im 120er-Bereich. B28 zwischen Ibach und Oppenau Höhe Ammersgrund. Tempo 50 dürfte hier fahren. B33 Blitzer in der Ortsdurchfahrt Haslach. Tempo 30 an dieser Stelle erlaubt. In Bischweier am Friedhof, wenn ihr aus Muggensturm kommt. Und einen neuen Blitzer haben wir in Emmendingen und zwar am Sportfeld. Tempo 30 hier erlaubt. Alles zum Nachlesen. Auch die Anhänger Blitzer bei uns im Web oder in der App. Ihr habt noch was entdeckt unterwegs? Dann einfach anrufen. 0800 504 33 und die 11. Kommt gut, sicher und entspannt an euer Ziel.
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1: Hallöchen.
3: Guten Morgen.
1: Ja, gut, sicher und entspannt ans Ziel kommen. Das war Motto am Freitag.
3: Oh ja.
1: Ja, wenn Naemi nämlich freitags nicht hier im Studio ist, dann ist es ja nicht so, dass sie sich daheim in faulen Lenz macht. Nein, nein, dann schnuppert die gerne mal in so ein paar andere Berufe rein. Und am Freitag, da war sie Taxifahren.
3: Ja, ich war bei Baden-Blitz unterwegs oder mit Baden-Blitz unterwegs. Und ich hatte eine ganz gute Zeit und ich hätte nicht gedacht, dass ich auch mal fahren darf. Das war echt überraschend.
1: Vor allem, ich kenne deine Ortskenntnis, dass überhaupt irgendjemand angekommen ist oder ob es nicht so war. Das hören wir gleich.

0: Minuten nach sieben. Hier ist eure Radio Morning Show.
1: Guten Morgen.
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0: Tja, Naemi war Taxifahren mit Taxiblitz. Ich hoffe, du bist nicht geblitzt worden.
1: Nee, ich bin tatsächlich nicht geblitzt worden. Die Angst hatte Matthias aber auch kurz. Aber ich habe ihm versprochen, dass ich ihn dann zahlen würde, wenn. Aber ist das alles gut gegangen?
0: Na, da sind wir mal gespannt.
1: Gerade bin ich mit meinem Auto am Parkplatz vom Badenblitz angekommen. Noch sitze ich in meinem Auto. Das ändert sich jetzt schnell. Und ich springe jetzt nämlich in das Auto von Matthias. Und wo geht's jetzt hin?
3: Jetzt fahren wir nach links an unser Büro. Da nehmen wir dann einen Bus. Dann fahren wir den nach Aachen. Mhm. Wenn wir dort waren, dann nehmen wir wieder unser eigenes Taxi. Also der Arbeitstag beträgt bei mir in der Regel zwischen 11 und 12 Stunden.
1: Okay. Was würdest du sagen, was liebst du am Taxifahren so?
3: Taxifahren? Man muss es wirklich wollen, man muss es können. Es ist sehr vielfältig. Mhm. Vor allen Dingen ist es sehr anspruchsvoll. Also man darf das nicht unterschätzen. Das ist nicht nur, ich setze mich ins Auto und fahre einfach los. Mhm. Es gehört sehr, sehr viele kleine Dinge dazu, wo diesen Taxiberuf ausmachen. Zum Beispiel, wie gehe ich auf den Kunden ein? Bin ich pünktlich beim Kunden? Kriege ich das mit der Zeit hin? Man muss ein sehr gutes Zeitgefühl haben. Versucht ja dann immer dem Kunden so zu gefallen, dass er morgen wieder mitfährt.
1: Sie fahren jetzt öfter mit dem Taxi. Was lieben Sie denn an einem Taxifahren?
4: Ich finde, also gerade zur Dialyse ist wichtig, man kommt pünktlich an, man wird pünktlich abgeholt und es ist auch so, also das liebe ich dran.
1: Schön. Und ist das Fahrgefühl ein gutes oder ruckelt es manchmal? Wie stellt sich der Matthias hier an?
4: Ja, der Matthias kann schon mal ruckeln, aber es ist jetzt nicht so, dass es schlimmes Ruckeln ist. Er ist schon ein ganz netter Kerl.
0: Ja, er ist ein ganz netter Kerl, das stimmt. Und wie es weiterging bei Naemis Abenteuer bei Taxi Blitz, das hören wir nach Olivia Rodrigo und Drop Dead.

0: Olivia Rodrigo in eurer Hitradio Morning Show. 14 Minuten nach 7 ist es und solltet ihr am Freitag mal von einer netten, charmanten, gut aussehenden Taxifahrerin angehalten worden sein, die euch nach dem Weg gefragt hat, dann war das keine richtige Taxifahrerin, dann war das unsere Naemi. Die war am Freitag nämlich mal ein bisschen in andere Berufe reinschnuppern und war mit Matthias von Baden-Blitz im Taxi unterwegs.
1: Okay, Matthias, jetzt erzähl mir aber mal, wie du überhaupt zu diesem Beruf Taxifahrer gekommen bist.
2: Damals, wo ich den Autoführerschein gemacht habe, wurde ich von meinem Fahrlehrer gleich darauf angesprochen, würde er mir raten, dass ich in so einen Beruf einsteige, weil eben die fahrerische Begeisterung, die war von der ersten Stunde war die da. Und diese Ausbildung ist aber dann für Limousinen, gepanzerte Fahrzeuge, Regierungsfahrzeuge.
1: Wie lange geht die dann ungefähr, die Ausbildung?
2: 2,5 Jahre.
1: So richtig mit Berufsschule?
2: Also Theorie und Praxis, ja. alles mit inbegriffen. Ja. Ja. Also der Beruf als Taxifahrer, das ist ja nur ein ganz kleines Spektrum, was überhaupt da die Personenbeförderung an sich, was das überhaupt alles darstellt.
1: Und sag mal, was ist die witzigste Autofahrt, die du jemals hattest?
2: Ja gut, ich hatte schon solche Fahrgäste, die sind eingestiegen, hatten eine Stinklaune. Und während der Fahrt habe ich dann durch meine Fahrweise und mein Unterhalten dann mit diesem Kunden, habe ich ihn dann dazu gebracht, dass er dann zum Schluss noch lächelnd aus meinem Auto ausgestiegen ist. Okay. Total zufrieden. Und hat dann bei meinem Chef angerufen und hat gesagt, ich will nur noch mit diesem Taxifahrer fahren.
1: Ach, wie schön.
2: Und das unterstreicht mehr oder weniger das, was ich jeden Tag an den Tag lege, dass man einfach mit dem Lächeln ins Taxi einsteigt und mit dem Lächeln auch wieder aussteigt. Also für mich gibt es keine negativen Tage. Niemals im Leben.
1: Und jetzt geht's weiter. Wohin fahren wir denn jetzt?
2: Wir fahren nach Waagshorst. Und das heißt, von da aus darf die Naemi das Taxi nach Aachen fahren.
1: Oh Gott.
2: Irgendwo stehen sie ihm.
1: So, jetzt ist es soweit. Jetzt bin ich am Steuer. Natürlich bin ich schon ein bisschen nervös und aufgeregt. Genau, einmal einsteigen bitte. Okay, Flora, du warst meine allererste Kundin. Wie bin ich denn gefahren?
3: Gut.
1: Und bin ich ein besserer Fahrer als der Matthias? Sag ehrlich.
3: Gleich.
1: Gleich gut. Okay. Hey, es hat mir viel Spaß gemacht. Hat es dir auch Spaß gemacht?
3: Ja.
1: Okay. Flora, High Five. Haben wir gut gemacht. Jetzt schnalle ich dich noch ab, oder?
3: Ja.
1: Schaffst du selber.
3: Ja.
1: Einfach da drauf klingen. Perfekt. Und ab die Post. So, Matthias, wie habe ich es gemacht?
2: Ja, du bist eine Durchschnittstaxifahrerin.
1: Wie Durchschnitt?
2: Du bist jetzt nicht perfekt, aber für das erste Mal Taxifahren.
1: Ich habe dir jetzt verschwiegen, dass ich eine Links-Rechts-Schwäche habe. Hat man nicht bemerkt, ne?
2: Nein, hat man nicht. Ah, nee, nicht unbedingt. Ich habe dir ja gesagt, wo du hinfahren musst. Also, ja.
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0: Kleiner Trip ins Jahr 1983 mit Michael Jackson und Beat It. 7.22 Uhr ist es. Was Neues von den Straßen hätten wir für euch. Und zwar einen Unfall in Lahr in der Dr. Georg-Schäffler-Straße Richtung Autobahn hat es gekracht. Dadurch stockender Verkehr.
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2: In Zell-Weierbach bei Wetterwächter Manuel 14 Grad bedeckter Himmel, in Steinach bei Tanja 15 Grad und Regen und Wetterwächterin Biggi aus Hornberg meldet 17 Grad. Auch hier regnet es, was schreibt sie dazu? Sogar heftiger Regen. Ja, das Wetter heute, der Himmel ist überwiegend bewölkt, örtlich immer mal wieder Regen, Höchstwerte um 20 Grad. Morgen, da ist das Wetter eigentlich ähnlich. Viele Wolken über der Region, mittags Regenschauer, Temperaturen so um 16 Grad.
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2: Um 19:30 mit Yvonne Stolz.
3: Auch ein Geldautomat in Ettenheim-Münchweier war ihr Ziel. Im Prozess um eine Geldautomatensprengung und zwei Versuche im Herbst 2024 haben die beiden Angeklagten gestern die Vorwürfe eingeräumt.
4: Bei einer Sprengung in Glottertal waren Geldscheine im Wert von mehr als 70.000 Euro in Flammen aufgegangen. In Eschbach stoppte eine Nebelmaschine die Täter. In Münchweier wollten die Täter den Automaten aufhebeln, um Sprengstoff zu platzieren, scheiterten aber. Dennoch entstand ein Schaden von mehreren tausend Euro. Das Auto, das jeweils für die Aktionen verwendet wurde, soll einer der beiden zuvor in Denzlingen gestohlen haben. Den beiden mehrfach vorbestraften Männern drohen mehrjährige Haftstrafen. Kathi Huhn, Nachrichtenredaktion.
3: Unter anderem mit Hubschraubern, Hunden und Lautsprecherdurchsagen wurde nach ihm gesucht. Nach drei Wochen konnte der vermisste 15-Jährige aus Kehl am vergangenen Wochenende in der Schweiz gefunden werden. Warum er von zu Hause abgehauen war, ist nach wie vor nicht geklärt. Das Jugendamt ist eingeschaltet, sagt Wolfgang Kramer vom Polizeipräsidium Offenburg.
5: Die treffe jetzt auch die weitere Maßnahme in Absprache mit der Schweizer Behörde. Wir erforschen natürlich, was dahinter steckt. Das ist auch für uns wichtig zu wissen. Nur ob das dann auch tatsächlich was für die Öffentlichkeit ist. Da spreche ich halt auch von einem Jugendlichen, von einem 15-Jährigen, der man jetzt nicht unbedingt preisgeben wolle, was so um seine Persönlichkeit rum passiert oder passiert ist.
3: Gestern war die erste Fahrt. Ein Schwertransport liefert die ganze Woche über Teile für den Windpark Hummelsebene zwischen Oberkirch und Durbach. Die Fahrten führen unter anderem über die Kronenbrücke in Durbach-Ebersweier. Bürgermeister Andreas König.
6: Täglich ab 9 Uhr sollen die Maschinenteile bis an die Windkraftanlage transportiert werden. In dieser Zeit bis vereinzelt kleinere Rückstaus. Die Windkraftbetreiber versuchen diese immer wieder durch Umleitungen kurzfristig abfließen zu lassen.
3: Die drei Windräder sollen im Herbst ans Netz gehen.
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2: 19:58, Servus auf die Straßen. B3, Ortsdurchfahrt Friesenheim. Hier immer noch ganz besonders aufpassen, gab einen Unfall mit einem Bus. Die Durchfahrt ist hier erschwert und in Lahr hat es ebenfalls gekracht. Unfall in der Dr. Georg-Scheffler-Straße Richtung Autobahn, dadurch hier stockender Verkehr.
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2: A5 Karlsruhe Richtung Basel. Zwischen Freiburg-Süd und Bad Krozingen, Tempo 120 erlaubt. B28 zwischen Ibach und Oppenau beim Amersgrund, Tempo 50 hier erlaubt. In Bischweier, da stehen sie am Friedhof. Wenn ihr aus Muggensturm kommt, im 30er-Bereich. In Emmendingen am Sportfeld, in Kehl in der Hauptstraße beim Gasthaus Sternen und in Wiel in der Tullastraße bei der Sporthalle, Tempo 30 hier erlaubt. Alles zum Nachlesen. Auch die Anhängerblitzer bei uns im Web oder in der App. Wenn ihr noch was entdeckt habt auf den Straßen, ja her damit. Gerne per WhatsApp 0173 104 33 und die 11. Entspannte und sichere Fahrt.
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2: Hallöchen.
9: Guten Morgen.
2: Naemi, heute gibt es ein besonderes Geburtstagskind.
9: Ja.
2: Kleiner Tipp, wer könnte das wohl sein?
9: Oh, du kannst es sehr gut nachmachen. Ich würde sagen, ein Held meiner Kindheit hat heute Geburtstag.
2: Völlig richtig, Donald Duck. Und ein bisschen mehr dazu gibt's gleich hier. Euch einen schicken Start in den Tag.

0: 92 Jahre. So alt musst du als Ente erstmal werden, ja, und das, obwohl du dein ganzes Leben lang ohne Hose rumlatschst. Ja, einen schicken Dienstag zusammen, eure Radio Morning Show ist hier. Donald Duck, der feiert heute nämlich tatsächlich seinen offiziellen Geburtstag. Am 9. Juni 1934 hatte er nämlich seinen ersten Auftritt im Zeichentrickfilm Die kluge kleine Henne. Das könnte jetzt auch eine Beschreibung von dir sein, Naomi. Naja, also mehr zu Donald Fauntleroy Duck. Ja, das ist wirklich sein zweiter Vorname. Jetzt von unserem Erpel der harten Fakten. Besser bekannt als
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3: Der regt sich halt immer so auf. Er dreht gleich durch.
4: Dabei ist die cholerische Ente nicht überall als Donald Duck bekannt. In Schweden heißt er Kalle Anka, in Dänemark Anders Ant. Und in Finnland waren Donald Duck Comics lange Zeit verboten. Grund: Donald ist untenrum nackt und trägt in den Comics keine Hose. Außer wenn er baden geht. Dann zieht er sich eine Badehose an.
5: Die komischen Geräusche, die er immer macht.
4: Selbst in den allerneuesten Donald Duck Büchern gibt es keine Handys. Grund ist die Handlung. Denn viele Probleme in den Comics ließen sich mit Mobiltelefonen zu leicht lösen.
6: Der doofe oder arme Onkel von Tick, Trick und Track. Aber trotzdem darin auch wieder nett und sympathisch.
4: Aber eines hat er seinem reichen Onkel Dagobert voraus. Seit 2004 hat er seinen eigenen Stern auf dem Hollywood Walk of Fame. Und dort ist Donald bestimmt nicht der einzige Choleriker.
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7.45 Uhr. Guten Morgen natürlich auch auf die Straßen. Eine neue Meldung hätten wir für euch. A5 Karlsruhe Richtung Basel. Es hat gekracht in der Ausfahrt Offenburg. Dadurch haben wir hier Stau und auch schon Rückstau auf die Autobahn. So, die nächste Band. Ich glaube, das waren jetzt nicht die allergrößten Pferdefans. Fury in the Slaughterhouse. 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

0: 18 Grad, bedeckter Himmel. Und in Gamshurst bei Wetterwächter Florian 13 Grad. Auch hier der Himmel im Moment bedeckt. Ja, bewölkt ist es heute den ganzen Tag. Örtlich kommt auch immer mal wieder etwas Regen mit dazu. Das Ganze bei Höchstwerten um 20 Grad. Auch morgen ist es den ganzen Tag bewölkt. Mittags kann es mal regnen. Temperaturen so um 16 Grad.
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0: Um 8 Uhr mit Yvonne Stolz.
2: Nach einem Überfall auf einen 39-Jährigen in Bühl gestern Abend sucht die Kripo Zeugen. Ein Unbekannter soll den Mann unter vorgehaltenem Messer um einen zweistelligen Geldbetrag gebracht haben. Am Montag starten die Bauarbeiten für einen Rad- und Gehweg zwischen Oberkirch-Zusenhofen und Rentchen-Erlach. Bis Dezember ist die parallel verlaufende Kreisstraße abschnittsweise halbseitig gesperrt. Rastatts Oberbürgermeisterin Monika Müller zieht nach 5 Tagen Straßenfestival Tête-à-Tête eine positive Bilanz. Zwischen 80.000 und 100.000 Besuchern kamen zu den rund 150 Shows in der Innenstadt. Einfach näher dran an der Region, jetzt Deutschland und die Welt mit Oliver Obanke.
3: Das Smartphone während der Fahrt zu benutzen, ist laut ADAC zu einer gefährlichen Gewohnheit für einige Menschen geworden. Bei einer Beobachtung des ADAC in 5 Großstädten nutzten knapp 3% der Autofahrer und 1,4% der Rad- und E-Scooterfahrer das Handy während der Fahrt. Hochgerechnet entspricht das rund 1 Milliarde Verstöße im Jahr. 3.200 Euro jede Sekunde. So viel investieren die neuen Atommächte in ihre nuklearen Waffen. Laut der internationalen Kampagne zur Abschaffung von Atomwaffen sind die Ausgaben im letzten Jahr um knapp 20% gestiegen. Sie liegen jetzt bei insgesamt 119 Milliarden US-Dollar. Die USA haben mit knapp 70 Milliarden das meiste Geld investiert. Dahinter folgen China, Großbritannien und Russland. In den USA hat die jährliche Entwicklerkonferenz von Apple begonnen. Hier stellt der Konzern traditionell künftige Software vor. Mit besonderer Spannung erwartet wurden diesmal neue Funktionen mit künstlicher Intelligenz. André Sokolov berichtet.
4: Apple verspricht ja die Sprachassistentin Siri, die es schon seit vielen Jahren gibt, zu einer wirklich nützlichen künstlichen Intelligenz zu machen. Das bedeutet nach Lesart des Konzerns, dass Siri Zugriff auf die Informationen der Nutzer haben muss, versteht, was ihre Situation gerade ist und gleichzeitig auf allen Geräten präsent sein muss, die die Menschen alltäglich nutzen.
3: Die Grünen setzen die schwarz-rote Koalition beim BAföG unter Druck. Im Bundestag soll nach dem Willen der Fraktion am Donnerstag namentlich über eine Vorlage zur Anhebung der BAföG-Sätze abgestimmt werden. Konkret geht es um einen Antrag aus dem Oktober vergangenen Jahres. Darin fordern sie, den sogenannten BAföG-Grundbedarf auf das Niveau der Grundsicherung von jetzt 475 auf 563 Euro anzuheben. Vor 3000 Fans und mit einem genesenen Manuel Neuer. Das DFB-Team hat gegen Mitternacht deutscher Zeit ein erstes öffentliches Training im WM-Quartier in North Carolina absolviert. Neuer, der die beiden letzten Testspiele wegen Wadenbeschwerden verpasst hatte, ist vom Bundestrainer Julian Nagelsmann für die Startelf beim ersten WM-Gruppenspiel gegen Curaçao am Sonntag eingeplant.
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0: Gleich 8:04. Servus auf die Straßen. Es ist sehr viel los auf selbigen. B3 in der Ortsdurchfahrt Friesenheim. Da gab es einen Unfall mit einem Bus. Die Durchfahrt ist hier erschwert. Dann die A5 Basel Richtung Karlsruhe. In der Baustelle nach der Auffahrt Herbolzheim hat es ebenfalls gekracht. Unfall, dadurch Stau. In Lahr Unfall in der Dr. Georg-Scheffler Straße Richtung Autobahn. Dadurch haben wir stockenden Verkehr. Und in Offenburg hat es ebenfalls gekracht. Unfall in der Wichernstraße. Auch hier im Moment stockender Verkehr.
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0: A5 Karlsruhe Richtung Basel. Zwischen Freiburg-Süd und Bad Krozingen, Tempo 120 erlaubt. B28 zwischen Ibach und Oppenau am Ammersgrund, Tempo 50 dürfte hier fahren. B462 Rastatt Richtung Gaggenau beim Unimog-Museum im 70er-Bereich. In Bischweier am Friedhof, wenn ihr aus Muggensturm kommt. In Emmendingen am Sportfeld. In Kehl-Sundheim in der Hauptstraße beim Gasthaus Sternen. In Kenzingen in der Breitenfeldstraße. In Rastatt in der Karlstraße. In Wiel in der Tullerstraße bei der Sporthalle. Und eine Abstandskontrolle haben wir auch noch. A5 Basel Richtung Karlsruhe in Höhe.

0: Malsch. Alles zum Nachlesen, auch die wirklich vielen Anhängerblitzer bei uns im Web oder in der App. Wenn ihr noch was entdeckt habt auf den Straßen, einfach anrufen 0800 504 33 und die 11. Entspannte und sichere Fahrt.
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0: Hallöle.
2: Guten Morgen.
0: Naemi, was ist deine Lieblingsachterbahn im Europapark?
2: Gute Frage. Ich glaube, klassisch aber war die Silverstar.
0: Silverstar ist wirklich super und eine auch ikonische Achterbahn, die kommt ja weg. Bei vielen Menschen vor allem deswegen hier beliebt gewesen. Epischer Soundtrack.
2: Oh ja.
0: Ja, die Euromir, ihre Tage sind gezählt. Aber es gibt was Neues. Der Europapark lässt sich ja nicht lumpen. Und ja, was da unter Umständen hinkommt und mit wem sie da jetzt zusammenarbeiten, das hören wir gleich hier.

0: 11:08. Eure Radio Morning Show ist hier und als die Euromir 1997 eröffnete, da war sie eine absolute Weltneuheit. Die Bahn, die wurde auch völlig zu Recht schnell zu einer der Attraktionen im Europapark, macht ja auch richtig was her. Diese drei verspiegelten Hochhäuser und jetzt wird die Bahn leider abgebaut, aber es kommt was Neues und es dürfte da wohl auch wieder um Raumfahrt gehen. Parkchef Roland Mack, der ist ja ein riesengroßer Weltraumfan.
1: Technisch affin, absolut. Ich habe den Weltraumflug, Mondlandung vor 50 Jahren sogar meine Abitursvorbereitung verschoben und habe mich vor den Fernseher begeben, leidenschaftlich zugeschaut und über die ganzen 50 Jahre die Weltraumentwicklung weiter im Auge behalten. Und insofern ist das natürlich für mich ein Höhepunkt, nicht nur, dass eine europäische Weltraumagentur mit uns in eine Kooperation tritt. Das eine ist Forschung, Wissenschaft und das andere ist Entertainment.
2: Es geht um die ESA, die Europäische Raumfahrtorganisation. Das ist ein perfektes Match, findet Rolf Densing von der ESA.
3: Der Europapark Rust kann uns helfen, die ESA besser zu vermarkten. Bei unserer Klientel, das ist der Steuerzahler, der sehr viel Geld in die ESA investiert, kann uns helfen, das ESA-Logo bekannter zu machen. Und wir können andersherum der Raumfahrtausstellung im Europapark eine gewisse Authentizität und ein Gütesiegel aufdrücken. Was uns auch verbindet mit dem Europapark ist, dass wir ein Besucherzentrum an unserem Standort, im Europäischen Raumfahrtkontrollzentrum in Darmstadt, starten wollen. Und da ist der Europapark Rust schon ein guter Ratgeber. Also die wissen, wie man die Leute abholt.
2: Das klingt schön und gut und ist es auch. Aber wir wollen jetzt wissen, was fahren wir denn dann demnächst im Park? Was wird gebaut? Nochmal Roland Mack.
1: Eine neue Themenwelt Raumfahrt. Es wird dem russischen Themenbereich abgegliedert und entsteht ein neuer Themenbereich, was ganz im Zeichen der europäischen Raumfahrtentwicklung steht. Wir sind auf einem High-End-Produkt, was die Achterbahn angeht. Wir haben keine Antriebsmotoren mehr in den Zügen, weil wir uns technologisch weiterentwickelt haben, über Fliehkraftbrechen die chaotische Bewegung des Fahrzeugs in den Griff zu bekommen. Die Themenwelten sind auf dem Papier, sind im 3D schon sichtbar. Und lassen Sie sich überraschen, was noch alles entsteht. Es gibt auf alle Fälle eine Riesenattraktion für 2028 bei uns im Europapark.
0: Also die ESA und der Europapark, die machen gemeinsame Sache. In 2 Jahren ist der neue Weltraumthemenbereich dann fertig. Das heißt, die Tage für die Euromir, die sind gezählt. Na, Emi, wollen wir noch mal ein bisschen melancholisch werden?
2: Ja, das machen wir.
0: Das machen wir. Und ihr auch.
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Das waren noch Zeiten. 17 Minuten nach 8 ist es. Eure Radio Morning Show ist hier. Neuen Blitzer haben wir. Und zwar in der Karlstraße in Rastatt im 30er Bereich.

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1: Wetter. In Willstedt bei Wetterwächterin Daniela 16 Grad und Regen. In La bei Michael haben wir 13 Grad, der Himmel ist bedeckt. Und bei Wetterwächterin Pia in Gengenbach 14,5 Grad, hier ist es auch bewölkt. Ja, die Wolken, die haben wir heute den ganzen Tag am Himmel. Außerdem kann es immer mal wieder regnen bei Höchstwerten um 20 Grad. Auch morgen, da ist es den ganzen Tag bewölkt. Mittags kommen Regenschauer mit dazu, Temperaturen um 16 Grad.
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1: Um 8:30 mit Yvonne Stolz.
3: Unter anderem mit Hubschraubern, Hunden und Lautsprecherdurchsagen wurde nach ihm gesucht. Nach 3 Wochen konnte der vermisste 15-Jährige aus Kehl am vergangenen Wochenende in der Schweiz gefunden werden. Warum er von zu Hause abgehauen war, ist nach wie vor nicht geklärt. Das Jugendamt ist eingeschaltet, sagt Wolfgang Kramer vom Polizeipräsidium Offenburg.
4: Die treffe jetzt auch die weitere Maßnahme in Absprache mit den Schweizer Behörden. Wir erforschen natürlich, was dahinter steckt. Das ist auch für uns wichtig zu wissen. Nur ob das dann auch tatsächlich was für die Öffentlichkeit ist. Wir sprechen hier halt auch von einem Jugendlichen, von einem 15-Jährigen, der man jetzt nicht unbedingt preisgeben wolle, was so um seine Persönlichkeit rum passiert oder passiert ist.
3: Unter vorgehaltenem Messer soll ein Unbekannter gestern Abend in Bühl einen 39-Jährigen ausgeraubt haben. Die Kripo sucht Zeugen, die um 9:45 etwas in der Thomas-Mann-Straße mitbekommen haben. Zu dem Täter ist nichts bekannt. Er soll mit einem 2-stelligen Geldbetrag in Richtung Rheinstraße geflohen sein. Gestern war die erste Fahrt. Ein Schwertransport liefert die ganze Woche über Teile für den Windpark Hummelsebene zwischen Oberkirch und Durbach. Die Fahrten führen unter anderem über die Kronenbrücke in Durbach-Ebersweier. Bürgermeister Andreas König.
5: Täglich ab 9 Uhr sollen die Maschinenteile bis an die Windkraftanlage transportiert werden. In dieser Zeit gibt es vereinzelt kleinere Rückstaus. Die Windkraftbetreiber versuchen, diese immer wieder durch Umleitungen kurzfristig abfließen zu lassen.
3: Die 3 Windräder sollen im Herbst ans Netz gehen. Das Laacher Krematorium zieht um. Mit dem offiziellen Spatenstich haben jetzt die Bauarbeiten für den neuen Standort auf dem Bergfriedhof begonnen. Das bisherige Krematorium ist seit 1939 in Betrieb, soll aber bis Oktober 2027 in ein anderes bestehendes Friedhofsgebäude verlagert werden. Die Stadt betreibt die Anlage künftig selbst. Mit dem Umzug sind auch mehr Abschiedsmöglichkeiten für Angehörige geplant, darunter ein Trauercafé.
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1: 8:02, Servus auf die Straßen. In der Ortsdurchfahrt Friesenheim gab es einen Unfall mit einem Bus. Die Durchfahrt ist hier erschwert. Ja, es ist sehr viel los auf den Straßen. A5 Karlsruhe Richtung Basel. In der Ausfahrt Offenburg hat es gekracht. LKW und 2 Autos ineinander. Dadurch Stau und Rückstau bis auf die Autobahn. Die Gegenrichtung A5 Basel Richtung Karlsruhe. In der Baustelle nach der Auffahrt Herbolzheim ebenfalls ein Unfall. Auch hier haben wir Stau. Und in Offenburg hat es in der Wichernstraße gekracht. Auch hier stockender Verkehr.
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1: A5 Karlsruhe Richtung Basel zwischen Freiburg-Südenbad Krotzingen im 120er-Bereich, B28 zwischen Ibach und Oppenau Höhe Ammersgrund, Tempo 50 hier erlaubt, B462 Rastatt Richtung Gaggenau, Blitzer beim Unimog-Museum im 70er-Bereich, in Bischweier am Friedhof, wenn ihr aus Muggensturm kommt, in Emmendingen am Sportfeld, in Kehl-Sundheim in der Hauptstraße beim Gasthaus Sternen, in Kenzingen in der Breitenfeldstraße, in Oberkirch an der Rench, in Rastatt in der Karlstraße und in Wühl in der Tullastraße bei der Sporthalle im 30er-Bereich. Abstandskontrolle hätten wir auch noch. A5 Basel Richtung Karlsruhe in Höhe Malsch. Alles zum Nachlesen, auch die Anhängerblitzer bei uns im Web oder in der App. Wenn ihr noch was entdeckt habt auf den Straßen, ja her damit. Gerne anrufen 0800 504 33 und die 11. Kommt gut, sicher und entspannt an.
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1: Guten Morgen.
3: Guten Morgen.
1: Oder sollte ich besser sagen, hola. Ja, Wetter ist heute nicht ganz so toll, aber wir holen euch die Sommerstimmung einfach ins Radio. Heute ab 19 Uhr. Was genau da geht, das hören wir gleich.

0: Ganz neu auf unserer Playlist für die Region. Bella Kay, I love it, I love it, I love it. 8.41 Uhr ist es, das Wetter ist es heute nicht ganz so prickelnd. Dann holen wir uns die gute Laune einfach musikalisch ins Radio. Heute ab 19 Uhr, Chakalaka, unsere Latino-Sendung mit Kati Chakal. Und was hast du heute Schönes vor, liebe Kati?
1: Was beschäftigt uns die Woche? Naja, die Fußball-WM der Herren startet und gleich in drei Ländern. Mexiko ist natürlich dabei. Jede Menge Latino-Stars haben Songs dazu singen dürfen. Die sind auf dem offiziellen FIFA World Cup Anthems Album mit drauf. Wir hören in ein paar rein und gucken mal, ob die Party dann startet oder eben nicht. Und wir tauchen ganz tief ein. Ganz tief in den Ketchup-Song. Den gibt's noch. Mhm, genau den. Seid dabei. 19 Uhr, Chakalaka, die Latin Show. Ich freue mich, wenn ihr am Start seid.
0: Also den Ketchup-Song, den machen wir jetzt nicht, aber als kleines musikalisches Tapas auf Chakalaka heute Abend um 19 Uhr. Ritmo, Rafa, FL.

Tja, scheiß aufs Wetter, die gute Laune kommt hier einfach aus dem Radio. Rafa FL Ritmo war das. Kleiner Vorgeschmack auf noch mehr Musik dieser Art heute ab 19 Uhr. Chakalaka, unsere Latino-Sendung hier bei Hitradio Ohr. Was Neues von den Straßen haben wir auch für euch, und zwar in Form eines Blitzers. In La in der Dreispringstraße Höhe Schlachthof. Nicht schneller als 30 fahren. Am Ende kommt noch die Polizei. Oh, da ist sie schon, die Police. Die du, die da.

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1: In Appenweier bei Wetterwächter Christian 14,5 Grad und bedeckter Himmel. Lisa aus Sasbach meldet 14 Grad, es ist bewölkt. Und in Kappelrodeck bei Wetterwächter Frank ebenfalls 13 Grad. Auch hier ist es im Moment bewölkt. Ja, überwiegend bewölkt, so bleibt es heute leider den ganzen Tag. Örtlich kommt auch immer mal wieder etwas Regen dazu bei Höchstwerten um 20 Grad. Auch morgen viele Wolken am Himmel, mittags Regenschauer, Temperaturen um 16 Grad.
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0: Zeugen. Ein Unbekannter soll den Mann unter vorgehaltenem Messer um einen zweistelligen Geldbetrag gebracht haben. In Willstedt wird am Donnerstag ein neues Schaufloß eingeweiht. Die Schilterer Flöße haben es gebaut. Es soll an die jahrhundertelange Tradition erinnern. Einfach näher dran an der Region. Jetzt Deutschland und die Welt mit Oliver Obanke.
1: Das Bäckerhandwerk hat mit rund 450 Neugründungen im letzten Jahr einen neuen Rekord aufgestellt. Die Zahl der kleinen handwerklichen Bäckereibetriebe sinke allerdings, heißt es vom Zentralverband. Katrin Müller berichtet.
2: Nachts aufstehen und backen, was das Zeug hält, damit Brot, Brötchen und Kuchen fertig sind, wenn der Laden aufmacht. Trotz allem machen die meisten Bäckerinnen und Bäcker ihren Job gern. Viele kleinere Betriebe arbeiten aber wohl am Limit und kämpfen täglich mit gestiegenen Kosten und wachsender Bürokratie, sagt der Verbandschef. Er fordert von der Regierung mehr Unterstützung und dass die Beschränkung der Sonntagsarbeit aufgehoben wird. An Sonn- und Feiertagen dürfen Bäckereien nur maximal 3 Stunden Backwaren herstellen und liefern.
1: Die Bundesregierung will Chancen und Risiken moderner KI-Modelle besser einschätzen können. Sie hat dafür ein KI-Sicherheitsinstitut gegründet. Es soll sich auch mit vergleichbaren ausländischen Instituten austauschen und auf einheitliche Standards im Umgang mit KI mit internationalen Partnern hinwirken. Viele Staaten haben solche Institute schon. In Deutschland war dafür bisher das Bundesamt für Sicherheit in der Informationstechnologie zuständig. Nach dem Brand in einem Umspannwerk in Reutlingen verdichten sich die Hinweise auf eine Brandstiftung. Ermittler konnten einen möglichen Brandbeschleuniger sichern. Der Staatsschutz und das Antiterrorzentrum beim LKA haben die Ermittlungen übernommen. Zeitweise waren zehntausende Menschen in Reutlingen ohne Strom. Waka Waka oder Zeit, dass sich was dreht. Musik ist ein wichtiger Teil von Fußball-Weltmeisterschaften, nur stammt die längst nicht mehr nur von Menschen. Wenige Tage vor Turnierstart hat der Streamingdienst Deezer Zahlen zu WM-Songs auf der Plattform veröffentlicht. Demnach gibt es allein mit dem Titel World Cup 2026 150 KI-Songs.
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5: 3:09, Servus auf die Straßen. A5 Karlsruhe Richtung Basel. Nach einem Unfall Höhe Herbolzheim haben wir einen dicken Stau ab Ettenheim. Stop and go. Und nochmal die A5 Karlsruhe Richtung Basel. In der Ausfahrt Offenburg hat's gekracht. LKW gegen 2 Autos. Auch hier haben wir Stau und einen Rückstau bis auf die A5.
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5: A5 Karlsruhe Richtung Basel. Zwischen Freiburg-Süd und Bad Krozingen, Tempo 120 erlaubt. B3 Emmendingen Richtung Freiburg in Höhe Gundelfingen im 100er Bereich. B28 zwischen Ibach und Oppenau, Höhe Ammersgrund, Tempo 50 dürfte hier fahren. B462 Rastatt Richtung Gaggenau, Blitzer beim Unimog Museum im 70er Bereich. In Emmendingen am Sportfeld, Tempo 30 erlaubt. In Kehl-Sundheim in der Hauptstraße beim Gasthaus Sternen. In Kenzingen in der Breitenfeldstraße. In Lahr in der Dreispringstraße, Höhe Schlachthof. In Oberkirchen an der Rench, in Rastatt in der Karlstraße, in Wühl in der Tullerstraße bei der Sporthalle und eine Abstandskontrolle auf der A5 Basel Richtung Karlsruhe in Höhe Malsch. So, das war's? Nee, Anhängerblitzer gibt's auch noch jede Menge. Wo die stehen und den kompletten Verkehr zum Nachlesen, findet ihr bei uns im Web oder in der App. Wenn ihr noch was entdeckt habt unterwegs, vielleicht zum Melden oder zum Abmelden, einfach anrufen 0800 504 33 und die 11. Entspannte und sichere Fahrt, da wo es geht.
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5: Hallo.
7: Guten Morgen.
5: Naemi, wann warst du das letzte Mal auf einem Festival? Und vor allem auf was für einem Festival?
7: Ach, das ist schon ewig her. Also ich war mal auf einem Pangea-Festival, das war vor ein paar Jahren, aber auch auf dem Southside, das ist ja hier in der Nähe.
5: Da ja, was? Pangea-Festival?
7: Pangea, das ist an der Nordsee.
5: Ah, ich dachte jetzt hier, du meinst diesen Urkontinent. Ja, das ist schon echt lang her, wenn du auf diesem Festival warst. Ja. Fortsetzung ist dann übrigens das Gondwana-Fest, aber ja, was weiß ich schon. Ein richtig schnuckliges kleines Elektrofestival, bei dem ihr sogar nicht mal übernachten wollt, das gibt's demnächst hier in der Region. Wo? Erfahrt ihr gleich.

0: Somber mit Homebreaker in eurer Hitradio or Morning Show. Ja, tolle Location, richtig gute Musik und nachts musst du nicht mal irgendwie im Zelt übernachten. Ja, so ein Festival gibt es am Samstag hier in der Region. Und wisst ihr was? Fürs Feeling könnt ihr euch ja einfach trotzdem eine Dose Ravioli mitnehmen.
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1: In La, genauer gesagt im idyllischen Ortsteil Reichenbach bei Wetterwächterin Sandra 16,7 Grad und bewölkter Himmel. In Kittersburg bei Werner 16 Grad, der Himmel ist bedeckt. Und in Gengenbach bei Hendrik haben wir 15 Grad. Hier ist es im Moment am Regnen. Ja, den ganzen Tag ist es bewölkt. Örtlich immer mal wieder Regen, Höchstwerte um 20 Grad. Morgen geht es mit dem Wetter eigentlich fast genauso weiter. Viele Wolken, mittags Regenschauer, Temperaturen um 16 Grad.
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1: Um 9:30 mit Yvonne Stolz.
3: Große Aufregung am ersten Schultag nach den Pfingstferien. Das August-Ruf-Bildungszentrum in Ettenheim musste geräumt werden. Mehrere Schüler klagten gestern Morgen gegen 8.15 Uhr über Reizungen von Augen und Atemwegen. Das Gebäude wurde evakuiert und rund 50 Schüler vom Rettungsdienst betreut und untersucht. 5 davon kamen vorsorglich nach Offenburg ins Krankenhaus. Die Feuerwehr führte Messungen durch, konnte aber keinen Grund ausmachen. Das Gebäude wurde ausgelüftet und ist inzwischen wieder freigegeben worden. Beim Bildungszentrum wollte man uns auf Nachfrage nichts sagen. Unter anderem mit Hubschraubern, Hunden und Lautsprecherdurchsagen wurde nach ihm gesucht. Nach 3 Wochen konnte der vermisste 15-Jährige aus Kehl am vergangenen Wochenende in der Schweiz gefunden werden. Warum er von zu Hause abgehauen war, ist nach wie vor nicht geklärt. Das Jugendamt ist eingeschaltet, sagt Wolfgang Kramer vom Polizeipräsidium Offenburg.
4: Die treffe jetzt auch die weitere Maßnahme in Absprache mit der Schweizer Behörde. Wir erforschen natürlich, was dahinter steckt. Das ist auch für uns wichtig zu wissen. Nur ob das dann auch tatsächlich was für die Öffentlichkeit ist. Wir sprechen hier halt auch von einem Jugendlichen, von einem 15-Jährigen, der man jetzt nicht unbedingt preisgeben wolle, was so um seine Persönlichkeit rum passiert oder passiert ist.
3: Die Flößergeschichte wird ab Donnerstag in Willstedt sichtbar. Die Schildacher Flöße haben ein Schaufloß gebaut, das an die jahrhundertelange Tradition erinnern soll. Es steht im Bereich des historischen Kinzig-Hafens an der Alten Kinzig. Die Einweihung wird ab 17 Uhr mit einer Afterwork-Party auf dem Mühlplatz gefeiert. Das bisherige Schaufloß musste vor etwa 3 Jahren wegen Baumaßnahmen weichen.
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1: Servus auf die Straßen, 2 Minuten nach 9:30. A5 Karlsruhe Richtung Basel. Nach einem Unfall Höhe Herbolzheim haben wir ab Ettenheim Stau. Nochmal die A5 Karlsruhe Richtung Basel in der Ausfahrt. Offenburg hat es ebenfalls gekracht. Dadurch Stau und Rückstau auf die Autobahn.
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1: A5 Karlsruhe Richtung Basel. Zwischen Freiburg-Süd und Bad Krozingen, Tempo 120 dürft ihr fahren. B3 Emmendingen Richtung Freiburg in Höhe Gundelfingen im 100er-Bereich. B28 zwischen Ibach und Oppenau, Höhe Ammersgrund, Tempo 50 erlaubt. B462 Rastatt Richtung Gaggenau, Blitzer beim Unimog-Museum, Tempo 70 dürft ihr hier fahren. In Emmendingen am Sportfeld, in Kehl-Sundheim in der Hauptstraße beim Gasthaus Sternen, in Kenzingen in der Breitenfeldstraße, in Lahr in der Dreispringstraße, Höhe Schlachthof, in Oberkirch an der Rench, in Offenburg in der Augustastraße, Achtung, maximal Schrittgeschwindigkeit erlaubt hier, in Rastatt in der Karlstraße, in Wiel in der Tullerstraße bei der Sporthalle und eine Abstandskontrolle gibt es auch noch, A5 Basel Richtung Karlsruhe in Höhe Malsch. Alles zum Nachlesen. Auch die Anhänger Blitzer bei uns im Web oder in der App. Wenn ihr noch was entdeckt habt auf den Straßen, ja her damit. Gerne per WhatsApp 0173 104 33 und die 11. Entspannte und vor allem sichere Fahrt.
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1: Hallöchen.
8: Guten Morgen.
1: Ja, es geht bald los mit der Fußball-WM. Mhm. Genauer gesagt noch 2 Tage, 11 Stunden, 26 Minuten und 7 Sekunden. Und wenn ihr jetzt denkt, boah, das weiß der.
8: Du bist ein sehr, sehr geiler Typ.
1: Dann habt ihr natürlich recht. Aber wir haben auch einen Countdown auf der Homepage. Das nur so. Ja, und die WM, die findet nicht nur im Fernsehen statt, sondern sie findet auch hier statt. Wir haben nämlich unsere Genuss-WM ausgerufen. Das Tippspiel zur Fußball-Weltmeisterschaft. Wie es funktioniert und mehr dazu gleich hier.

0: Miley Cyrus, Secrets in eurer Hitradio Ohr Morning Show. Und das, was wir euch jetzt verraten, das ist eigentlich gar kein so großes Geheimnis. Am Donnerstag, da startet nämlich die Fußball-Weltmeisterschaft.
1: Du Petze.
0: Ja, ich dachte, ich sag's dir auch als nicht so ganz Fußballinteressierte, dass du dann.
1: Ja, ist gut.
0: Dass du dich wunderst, warum am Donnerstag vielleicht überall ein paar Fähnchen oder Ähnliches zu sehen sind, ja. Und mit der Fußball-WM startet auch unser Tippspiel. Unsere Genuss-WM. 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
1: Okay.
0: Schon geguckt? Bei dir schon jemand mit dabei, Naemi? Irgendwelche Leute, die allergisch auf Gewinnen sind und deswegen bei dir ins Team gegangen sind?
1: Naja, ich bin immer noch der Meinung, dass die am wenigsten Ahnung haben, beim Tippen immer am besten liegen.
0: Kann durchaus sein, das ist einer der Gründe, warum ich immer gewinne, wenn ich alle Schaltjahre mal poker. Keine Ahnung davon und dann irgendwie aus Versehen alles richtig machen.
1: Also sich in meinem Team zu melden, ist, glaube ich, das Schlauste, was man machen kann.
0: Ja, und wenn ihr wirklich keine Ahnung habt, könnt ihr euch auch an unserem Orakel orientieren, beziehungsweise unserem Morakel. Moritz aus dem Team, der wird nämlich auch immer seine Tipps abgeben. Ja, wir haben gedacht, komm, Haustiere, Katzen tippen lassen und so weiter macht jeder. Das machen wir mit dem Moritz, wobei, ob das so eine gute Idee ist, weiß ich gar nicht, Moritz, weil Fußball ist nicht so wirklich deins, oder?
2: Also ich muss sagen, ich habe in den letzten Jahren irgendwie Bock auf Fußball bekommen wieder. Ich habe in der Jugend gespielt und ich war Bankwärmer und zwar richtig erfolgreich. Nee, also da war nie so das Talent da und ich muss auch gestehen, ich bin wieder ein bisschen durch die WM in Fußballfieber gekommen und habe letzte Woche dann eine Runde gespielt und habe mich direkt verletzt. Ich wollte den Ball stoppen, bin auf den Ball ausgerutscht und hingefallen. Also ich glaube, selber spielen, das lassen wir lieber. Aber auf die WM habe ich trotzdem richtig Bock.
0: Tja, das trifft sich gut, weil diese WM, die startet nämlich jetzt auch am Donnerstag. Also unsere Genuss-WM, unbedingt mitmachen, das Tippspiel, alle Infos und anmelden geht bei uns über die Homepage hitradioohr.de.
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Phil Collins, Strangers Like Me aus dem Film und Musical Tarzan. Ach, deswegen bekomme ich bei dem Lied immer Lust, mir irgendwie einen Lendenschutz anzuziehen und mich an einer Liane durchs SI-Zentrum zu schwingen. Naja, ich schweife ab. 9.46 Uhr ist es. Ich wollte euch eigentlich einen neuen Blitzer verraten. Und zwar steht der in... Jo, wo ist er denn? In Baden-Baden in der Schwarzwaldstraße im 30er-Bereich.

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2: Es regnet in Friesenheim, das meldet Wetterwächter Joel. 15 Grad hat er auf dem Thermometer, in Hausach bei Julian 14 Grad ist es bewölkt und Verena in Rammersweier meldet 15 Grad. Hier ist der Himmel im Moment leicht bewölkt. Ja, Wolken haben wir heute den ganzen Tag, örtlich immer mal wieder etwas Regen bei Höchstwerten um 20 Grad. Morgen, da geht's eigentlich ähnlich weiter mit dem Wetter. Viele Wolken, mittags Regenschauer, Temperaturen so um 16 Grad.
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0: Asyl gestern Abend sucht die Kripo noch Zeugen. Ein Unbekannter soll den Mann unter vorgehaltenem Messer um einen zweistelligen Geldbetrag gebracht haben. In Willstedt wird am Donnerstag ein neues Schaufloß eingeweiht. Die Schilterer Flößer haben es gebaut. Es soll an die jahrhundertelange Tradition erinnern. 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
1: Morgen treffen Arbeitgeber und Gewerkschaften mit den Spitzen von Union und SPD zu Beratungen über Reformen zusammen. Dabei geht es auch um die Rente und wie sie künftig finanziert werden soll. Arbeitgeberpräsident Dulger mahnt zu Vorsicht. Katrin Müller berichtet.
2: Zum 1. Juli werden die Renten noch einmal deutlich um mehr als 4% erhöht. Den Beitragszahlern sei es nicht zu vermitteln, dass die Altersbezüge damit stärker steigen sollen als Löhne und Preise, so Arbeitgeberpräsident Dulger. Er warnt vor noch mehr Belastungen und Beitragssätzen für die Rente von 20%.
1: In Deutschland haben sich im vergangenen Jahr so viele Bäckermeisterinnen und Meister wie noch nie selbstständig gemacht. Nach Angaben des Zentralverbands gab es rund 450 Neugründungen. Aber die Zahl der kleinen handwerklichen Bäckereibetriebe sank gleichzeitig um fast 3%. Der Verband fordert unter anderem, dass am Sonntag länger gearbeitet werden dürfe. Die US-Regierung hat die massive Erhöhung der Gebühr für ein Arbeitsvisum gestoppt. Die Trump-Regierung hatte die Antragsgebühr im letzten Herbst auf $100.000 angehoben, um den Einsatz ausländischer Fachkräfte zu begrenzen. Das Gericht in Massachusetts sieht darin einen Eingriff in Zuständigkeiten des Kongresses und hob die Regel deswegen vorerst auf. Das Urteil ist noch nicht rechtskräftig. Am Donnerstag startet die Fußball-Weltmeisterschaft in Kanada, Mexiko und den USA. Viele Fußballfans freuen sich sicher auch wieder drauf, die Spiele gemeinsam mit Freunden und Familie zu schauen. Weil viele Partien wegen der Zeitverschiebung aber oft erst spät abends stattfinden, haben Bundesregierung und Bundesrat eine Lockerung der Nachtruheregeln beschlossen. Städte und Gemeinden können so Public-Viewing-Veranstaltungen auch in dieser Zeit erlauben.
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6: 3:10, Servus auf die Straßen. A5 Karlsruhe Richtung Basel. Zwischen Ringsheim und Riegel staut es sich wegen der Baustelle. Und in der Gegenrichtung haben wir schon den halben Morgen. A5 Basel Richtung Karlsruhe. Unfallhöhe Herbolzheim, dadurch ab Kenzingen Stau.
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6: A5 Karlsruhe Richtung Basel. Zwischen Freiburg-Süd und Bad Krozingen Tempo 120 erlaubt. B3 Emmendingen Richtung Freiburg in Höhe Gundelfingen im 100er Bereich. B28 zwischen Ibach und Oppenau am Ammersgrund Tempo 50 dürft ihr hier fahren. B462 Rastatt Richtung Gaggenau Höhe Unimog Museum Tempo 70 erlaubt. In Baden-Baden in der Schwarzwaldstraße. In Kehl-Sundheim in der Hauptstraße beim Gasthaus Sternen. In Kenzingen in der Breitenfeldstraße. In Lahr in der Dreispringstraße. In Oberkirch an der Rench. In Offenburg in der Augustastraße, Achtung, maximal Schrittgeschwindigkeit erlaubt hier. In Rastatt in der Karlstraße, in Wiel in der Tullerstraße, bei der Sporthalle. Und eine Abstandskontrolle gibt's auch noch. A5 Basel Richtung Karlsruhe in Höhe Malsch. Alles zum Nachlesen ist ja auch eine Menge. Plus die Anhängerblitzer, die sind auch eine Menge bei uns im Web oder in der App. Wenn ihr noch was entdeckt habt auf den Straßen, einfach anrufen. 0800 504 33 und die 11. Kommt gut, sicher und entspannt an.
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6: Guten Morgen.
8: Guten Morgen.
6: Einen tollen Dienstag wünschen wir.

Olivia Dean, So Easy in eurer Hitradio Morning Show. 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

0: 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Wetter.
1: Aus Appenweier meldet sich Jochen. 15 Grad schickte mir hier ins Studio rein und bei ihm ist es bedeckt. Wolkig auch in Marchholzhausen bei Gudrun. 17 Grad hat sie bereits und es gibt auch ein paar Tropfen, zum Beispiel in Neuried bei Nicole. 12 Grad schickt sie mir hier rüber ins Studio und meint noch dazu, ich habe den Garten vorhin gegossen. Ja, jetzt kommt das Nass von oben. Das wird auch heute im Laufe des Tages am späten Nachmittag dann aufhören. Da gibt es immer mehr Sonnenschein. Morgen dann auch wieder ein paar Sonnenstrahlen mit ein paar Wolken dazwischen, ab Donnerstag dann schöner. Ja, und mitunter kann es dann heute auch Temperaturen bis zu 23 Grad maximal geben.
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1: Um 10:30 mit Daniel Bierig.
3: Große Aufregung am ersten Schultag nach den Pfingstferien. Das August-Rufbildungszentrum in Ettenheim musste geräumt werden. Gegen 8.15 Uhr klagten viele Schüler plötzlich darüber, dass ihre Augen brannten und sie nicht mehr richtig atmen konnten. Die Schulleitung reagierte sofort, schickte alle nach draußen und riss überall die Fenster auf. Sanitäter und eine Notärztin kümmerten sich vor Ort um die rund 50 Kinder. 5 von ihnen ging es so schlecht, dass die Helfer sie nach Offenburg gefahren hatten. Spezialisten der Feuerwehr suchten danach das ganze Gebäude ab. Sie konnten mit ihren Messgeräten aber kein Gas und keine Chemikalien finden. Die Polizei hatte überall nach ihm gesucht und dafür sogar Hubschrauber, Hunde und Lautsprecher eingesetzt. Nach 3 Wochen dann die erlösende Nachricht. Der vermisste 15-Jährige aus Kiel wurde in der Schweiz gefunden. Warum er überhaupt von zu Hause abgehauen war, ist nach wie vor nicht geklärt. Mittlerweile haben die Verantwortlichen auch das Jugendamt eingeschaltet. Wolfgang Kramer vom Polizeipräsidium.
4: Die treffe jetzt auch die weitere Maßnahme in Absprache mit den Schweizer Behörde. Wir erforschen natürlich, was dahinter steckt. Das ist auch für uns wichtig zu wissen. Nur ob das dann auch tatsächlich was für die Öffentlichkeit ist. Wir sprechen hier halt auch vom Jugendlichen, vom 15-Jährigen, der man jetzt nicht unbedingt preisgeben wolle, was so um seine Persönlichkeit rum passiert oder passiert ist.
3: Ab Donnerstag zeigte Willstedt die Geschichte der Flößer ganz lebendig im Ort. Die Schiltacher Flößer haben extra ein neues Schaufloß gebaut, das an die jahrhundertealte Tradition erinnern soll. Es steht jetzt beim historischen Kinzighafen an der alten Kinzig. Die Einweihung wird ab 17 Uhr mit einer After-Work-Party auf dem Mühlplatz gefeiert. Ein neues Floß war nötig, weil die Arbeiter das alte Modell vor etwa 3 Jahren wegen einer Baustelle weggeschafft hatten. Zwischen Oberkirch-Zusenhofen und Rentchen-Erlach entsteht ein neuer Rad- und Gehweg. Die Bauarbeiten entlang der Kreisstraße gingen jetzt los am Montag. Sie sollen bis Dezember dauern. In der Zeit ist die Strecke abschnittsweise halbseitig gesperrt. Eine Ampel regelt den Verkehr.
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1: Da kommt ganz aktuell eine Meldung von Daniel rein. Und zwar auf der B33 Haslach Richtung Hausach. Da hat's gekracht mit einem Laster und mit einem normalen Auto. Die Unfallstelle ist noch nicht gesichert und keine Polizei da. Der Verkehr staut sich. Bitte entsprechend ganz vorsichtig an der Unfallstelle zwischen Haslach und Hausach auf der B33 vorbeifahren. Dann haben wir die A5 Karlsruhe Richtung Basel zwischen Ettenheim und Riegel. Stau aufgrund einer Baustelle. Nochmal A5 Basel Richtung Karlsruhe, in der Gegenrichtung ist das. Unfall, Höhe Herbolzheim, dadurch Stau ab Kenzingen. B294 Haslach Richtung Hausach, da hat es auch gekracht, wie ich eben mitgeteilt habe. Ja, das haben wir mittlerweile auch schon. Hitradio.de oder in der App stehen.
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1: A5 Karlsruhe Richtung Basel zwischen Freiburg Süd und Bad Krozingen 120. B3 Emmendingen Richtung Freiburg, Höhe Gundelfingen. B28 zwischen Ibach und Oppenau am Ammersgrund 50 erlaubt. B462 Rastatt Richtung Gaggenau, Höhe Unimog-Museum 70. Dann gibt's in Baden-Baden in der Schwarzwaldstraße einen Blitzer 30. Kehlsundheim Hauptstraße Höhe Gasthaus Sternen 30. Ebenfalls 30 in Kenzingen in der Breitenfeldstraße. In Lahr in der Dreispringstraße 30. Genauso in Oberkirch an der Rench, in Offenburg in der Augustastraße maximal Schrittgeschwindigkeit erlaubt, Rastatt da in der Karlstraße 30 und in Wiel-Tullerstraße Höhe Sporthalle ebenfalls 30. Eine Abstandskontrolle noch auf der A5 Basel Richtung Karlsruhe Höhe Malsch. Wenn ihr noch irgendwas entdeckt habt, gerne über WhatsApp 0173 104 33 11 reinschicken und wenn ihr nochmal alles nachlesen wollt, geht das natürlich auch unter hitradio.de und in der App.
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1: Ich wünsche euch einen ganz tollen Dienstag. Und ja, die Realität, die kann manchmal ganz schön grausam sein. Und für Musiker ist das dann wiederum eine Möglichkeit, einen Welthit aus ihren Erfahrungen zu machen. So geschehen bei Pink. Und welcher Welthit dabei 2012 entstanden ist, gleich mehr dazu hier bei mir in der Show.

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1: 9. Juni 2012. Pink steigt mit Who Knew in die Charts ein.

unfassbare Schmerz, wenn man einen guten Freund verliert, ist schwer in Worte zu fassen. Pink stellt sich genau diesem Gefühl in ihrem Song Who Knew. Der Song erzählt von dem tiefen Verlust eines geliebten Menschen, der der Drogenabhängigkeit zum Opfer fällt. Für Pink ist das keine abstrakte Tragödie, sondern grausame Realität, die sie gleich zweimal durchleben muss. Freunde, die keinen Ausweg aus der Sucht finden, der Droge verfallen und letztendlich ihr Leben verlieren. Pink fängt in ihrem Song vor allem das schwer zu ertragende Gefühl danach ein, das Schmerzhafte nicht wahrhaben wollen. Sie ringt mit der unfassbaren Wahrheit, dass dieser geliebte Mensch nie mehr zurückkommen wird. Der Schock und die Verzweiflung darüber, dass jemand, der einst so lebendig war, nun für immer fort ist, überwältigt sie. In diesem Moment der tiefen Trauer und des Verlustes gibt sie ihren Gefühlen freien Lauf. Der Song ist nicht nur ein Ventil für ihren eigenen Schmerz, sondern berührt auch ihre Fans. Pink schafft es, das unbeschreibliche Gefühl des Verlusts und die schwierige Verarbeitung dieses Schmerzes eindrucksvoll auf den Punkt zu bringen. In einem ihrer größten Hits.

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2: Ja, das ist heute ein bisschen wechselhaft. Das sieht man auch an den Wettermeldungen, die hier reinkommen. Linda aus Altdorf meldet mir einen bedeckten Himmel. 15 Grad, wechselnd bewölkt, ist es in March. Bei Heinz 18 Grad. Ja, es gibt aber auch ein bisschen Regen. So zum Beispiel in Hoberg bei Willi 15 Grad. Im Laufe des Nachmittags, da lassen die Regenwolken dann auch nach. Es wird ein bisschen mehr Sonne geben. Die Temperaturen so bei maximal 20, 22 Grad. Morgen dann auch unbeständiger und insgesamt etwas kühler. Ab Donnerstag könnte es vielleicht dann wieder etwas besser werden.
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2: Um kurz nach 11 mit Daniel Bierig.
3: Nach dem mehrwöchigen Verschwinden des 15-Jährigen aus Kiel ist das Jugendamt eingeschaltet worden. Nach wie vor ist nicht geklärt, warum der Jugendliche abgehauen war. Das Polizeipräsidium Offenburg hatte jetzt erstmals Kontakt mit ihm. In Willstedt wird am Donnerstag ein neues Schauflos eingeweiht. Die Schildacher Flößer haben es gebaut. Es soll an die jahrhundertelange Tradition erinnern. Die Polizei hat auf der Kehler Hauptstraße einen 41-jährigen Autofahrer mit über 2 Promille gestoppt. Er hatte außerdem keinen Führerschein.

0: rechtsextremen Spektrum. Auch linksextreme Straftaten haben zugenommen. In Erfurt sind die Menschen am glücklichsten. Die thüringische Landeshauptstadt ist neuer Spitzenreiter im Städteranking des Glücksatlas und löst das hessische Kassel ab. Rostock ist erneut Schlusslicht. Julian Degler berichtet.
1: Mit 7,74 Punkten auf dem Glücksindex führt Erfurt das Ranking der 40 größten deutschen Städte an, gefolgt von Augsburg und Düsseldorf. Günstige Mieten, hohe Umweltqualität und eine leicht überdurchschnittliche wirtschaftliche Lage. Der Spitzenreiter vereine die Vorzüge ostdeutscher Großstädte ohne starke strukturelle Schwächen, heißt es.
0: Im Juli steigen die Bezüge der mehr als 21 Millionen Rentnerinnen und Rentner noch einmal deutlich. Vorberatungen mit den Spitzen der Koalition und der Gewerkschaften dringen Deutschlands Arbeitgeber nun darauf, das Tempo herauszunehmen. Arbeitgeberpräsident Dulger sagte, es sei den Beitragszahlern nicht zu vermitteln, dass die Renten in diesem und im kommenden Jahr mit jeweils über 4% deutlich stärker steigen sollen als Löhne und Preise. Die neuen Atommächte haben im vergangenen Jahr 19% mehr in Atomwaffenarsenale investiert als im Jahr davor. Das geht aus einem Bericht der internationalen Kampagne zur Abschaffung von Atomwaffen hervor. Sie beziffert den Gesamtbetrag auf umgerechnet rund 100 Milliarden Euro. Das meiste Geld haben die USA ausgegeben. Nach eigenen Angaben hat Russland mit 5.420 die meisten Atomwaffen. Waka Waka oder Waving Flag. Musik ist ein wichtiger Teil von Fußball-Weltmeisterschaften. Viele der Lieder sind aber nicht mehr von Menschen gesungen. Wenige Tage vor Turnierstart hat der Streamingdienst Deezer Zahlen zu WM-Songs auf der Plattform veröffentlicht. Demnach gibt es allein mit dem Titel World Cup 2026 150 KI-Songs.
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4: A5 Karlsruhe Richtung Basel zwischen Ettenheim und Riegel. Stau aufgrund einer Baustelle. Dann nochmal A5 in der Gegenrichtung Basel Richtung Karlsruhe. Da hat's gekracht, Höhe Herbolzheim. Dadurch ab Kenzingen immer wieder Stau bis zu 3 Kilometer. Und B294, B33 Haslach Richtung Hausach. Auch da hat's gekracht. Da werden im Moment auch die Teile von der Straße aufgesammelt. Bitte entsprechend vorsichtig daran vorbeifahren.
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4: Eine Abstandskontrolle gibt's auf der A5 Basel Richtung Karlsruhe, Höhe Malsch. Dann A5 Karlsruhe Richtung Basel zwischen Freiburg Süd und Bad Krozingen 120 erlaubt. B28 zwischen Ibach und Oppenau am Ammersgrund 50. Dann haben wir die B264 Rastatt Richtung Gaggenau, Höhe Unimog-Museum dürfte 70 fahren. Bad Peterstal Ortsdurchfahrt Richtung Griesbach beim Blumengeschäft. Baden-Baden A30 da, genau. Baden-Baden 30 in der Schwarzwaldstraße, ebenso 30 in Emmendingen am Sportfeld und in Kehl-Sundheim in der Hauptstraße. Auch 30 im Breitenfeld in Kenzingen, in Lahr in der Dreispringstraße und in Oberkirch an der Rench. In der Offenburger Augustastraße dürfte maximal 5 Stundenkilometer fahren. Also Höhe Schrittgeschwindigkeit. Und in Rastatt in der Karlstraße 30, genauso in der Tullerstraße in Wiel. Wenn ihr noch was Neues entdeckt habt, gerne über WhatsApp 0173 104 3311 mir hier reinmelden ins Studio. Alle Meldungen sowie die Anhängerblitzer, die gibt's bei uns im Web und in der kostenlosen App.
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4: Gleich geht's hier bei uns um ein Sprichwort, das ihr alle kennt. Aber die Bedeutung des Sprichwortes kennen dazu die wenigsten. Um welches Sprichwort es geht, gleich mehr dazu hier bei mir in der Show.

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1: 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So ein Sprichwort kommt nicht von ungefähr und hat meistens eine tiefe Bedeutung. Wenn man sagt, der kann mir das Wasser nicht reichen, dann spricht das nicht gerade von Wertschätzung. Der katholische Pfarrer Eberhard Murzko aus Offenburg weiß, woher der Begriff ursprünglich kommt.
2: Das erniedrigt den anderen, meint eigentlich immer von der Bedeutung her, ich bin viel klüger als derjenige und kann alles besser machen.
1: Das Sprichwort soll zurückgehen auf das Mittelalter.
2: Die Redewendung stammt so aus einer Zeit, als man mit den Händen aß und meint damit, dass genaue Grenzen zwischen der sozialen Hierarchie gezogen wurden. Nur Diener höheren Ranges durften den Gästen die Schale reichen, nur der und der durfte dem anderen das und das geben. Und es gibt manchmal Leute, die sind ganz eingebildet, eben heute wieder, die sagen, den diskutiere ich nicht, die sind nicht von meinem Level.
1: Mit denen diskutiere ich nicht, führt zurück ins Johannesevangelium, erklärt der Theologe.
2: Da begegnet Jesus einer Samariterin am Jakobsbrunnen. Und Jesus sagt zu ihr, gib mir zu trinken. Und die spielt gleich an auf die sozialen Unterschiede. Juden verkehren nicht mit Samaritern. Und Jesus kommt mit ihr ins Gespräch und macht ihr eigentlich deutlich, dass sie etwas ganz Wichtiges zu geben hat. Diesen sozialen Status überspringt er, bietet der Frau, wie er sagt, das Wasser des Lebens an.
1: Eine Botschaft aus der Bibel, die sagt, dass man die sozialen Unterschiede auch mal beiseite lassen kann. Barbara Puppe, Hitradio Ohr.

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2: Ja, es ist irgendwie nicht mehr ganz so gemütlich, wie es sein könnte. Im Frühjahr, im späten Frühjahr, Anfang Sommer so die Richtung. Die wolkig im Moment in Hoberg bei Christian. 16 Grad schickt er mir rüber. Dicke Wolken hat es auch in Nonnenweiher bei Petra mit 17 Grad. Ja, und damit sind so die Maximaltemperaturen heute schon erreicht. Die werden nicht viel über 20 Grad rausgehen. Dazu wird es hier bei uns in der Region immer mal wieder nass werden. Aber so im Laufe des Nachmittags, so ab 16 Uhr kommt dann immer mehr die Sonne zum Vorschein. Aber wirklich gut wird es nicht, weil doch immer mal wieder dunkle Wolken dann vorbeiziehen. Morgen dann nochmal deutlich kühler als heute. Und das gilt dann auch für den Donnerstag. Und an beiden Tagen ist es dann ja ziemlich unbeständig. Immer wieder nass, immer wieder wolkig. Also nicht unbedingt das allerbeste Wetter, um draußen irgendwo an einem Baggersee baden zu gehen. Erst so Richtung Wochenende kommt dann mehr die Sonne zum Vorschein. Und nächste Woche, da soll ja wieder ein Hoch in die Region kommen mit Temperaturen so ran an die 30 Grad.
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2: Um 11:30 mit Daniel Bierich.
3: Große Aufregung am ersten Schultag nach den Pfingstferien. Das August-Rufbildungszentrum in Ettenheim musste geräumt werden. Heute Morgen klagten viele Schüler darüber, dass ihre Augen brannten und sie nicht richtig atmen konnten. Die Schulleitung reagierte sofort, schickte alle nach draußen und riss überall die Fenster auf. Sanitäter und eine Notärztin kümmerten sich vor Ort um rund 50 Kinder. 5 von ihnen ging es so schlecht, dass die Helfer sie nach Offenburg gefahren hatten. Spezialisten der Feuerwehr suchten danach das ganze Gebäude ab. Sie konnten mit ihren Messgeräten aber kein Gas und keine Chemikalien mehr finden. Auch ein Geldautomat in Ettenheim-Münchweier war ihr Ziel. Im Prozess um eine Geldautomatensprengung und 2 Versuche im Herbst 2024 haben die beiden Angeklagten gestern die Vorwürfe eingeräumt.
4: Bei einer Sprengung in Glottertal waren Geldscheine im Wert von mehr als 70.000 Euro in Flammen aufgegangen. In Eschbach stoppte eine Nebelmaschine die Täter. In Münchweier wollten die Täter den Automaten aufhebeln, um Sprengstoff zu platzieren, scheiterten aber. Dennoch entstand ein Schaden von mehreren tausend Euro. Das Auto, das jeweils für die Aktionen verwendet wurde, soll einer der beiden zuvor in Denzlingen gestohlen haben. Den beiden mehrfach vorbestraften Männern drohen mehrjährige Haftstrafen. Kathi Huhn, Nachrichtenredaktion.
3: Unter vorgehaltenem Messer soll ein Unbekannter gestern Abend in Bühl einen 39-Jährigen ausgeraubt haben. Die Kripo sucht Zeugen, die um 9:45 etwas in der Thomas-Mann-Straße mitbekommen haben. Zu dem Täter ist nichts bekannt. Er soll mit einem 2-stelligen Geldbetrag in Richtung Rheinstraße geflohen sein. Das Lara-Krematorium zieht um. Mit dem offiziellen Spatenstich haben jetzt die Bauarbeiten für den neuen Standort auf dem Bergfriedhof begonnen. Das bisherige Krematorium ist seit 1939 in Betrieb, soll aber bis Oktober 27 in ein anderes bestehendes Friedhofsgebäude verlagert werden.
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2: Da gibt es nur eine Störungsmeldung im Moment von der B294, B33 Haslach Richtung Hausach. Da hat's gekracht, da werden im Moment Teile auf der Straße zusammengesammelt. Bitte entsprechend vorsichtig da auch durchfahren.
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2: Eine Abstandskontrolle auf der A5 Basel Richtung Karlsruhe, Höhe Malsch. Dann A5 Karlsruhe Richtung Basel, zwischen Freiburg Süd und Bad Krozingen 120 erlaubt. B28 zwischen Ibach und Oppenau 50 erlaubt, Höhe Ammersgrund. Dann haben wir die B462 Rastatt Richtung Gaggenau, Höhe Unimog Museum, maximal 70 da. Baden-Baden, Schwarzwaldstraße 30, genauso in Emmendingen am Sportfeld und in Kenzingen in der Breitenfeldstraße auch 30, in Lahr in der Dreispringstraße, in Oberkirch an der Rentsch, in Rastatt in der Karlstraße. Ja, und maximal Schrittgeschwindigkeit dürft ihr in Offenburg fahren, in der Augustastraße, in Reute in der Freiburger Straße Richtung Fürstetten mit geblitzt 50 da und in Wiel in der Tullersstraße noch ein Blitzerhöhe Sporthalle. Auch da bitte nicht schneller als 30 durchfahren. Dann gibt es noch eine Ladung Anhängerblitzer. Die genauen Standorte stehen wiederum bei uns im Netz und in der App. Und wenn ihr was Neues habt, dann gibt es 20 Orbits für die Erstmelder dafür. Und das könnt ihr gerne melden über WhatsApp 0173 104 33 11.
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2: Ich hoffe doch, ihr habt euren Biervorrat schon ordentlich aufgefüllt. Die Grillsachen liegen alle schon in der Gefriertruhe, dass ihr sie jederzeit rausholen könnt. Denn wir machen wieder Rudelgucken. Entweder zu Hause, wenn jetzt dann die WM losgeht und vor allem dann auch Deutschland spielt. Oder wir treffen uns irgendwo beim Public Viewing. Und da gibt es auch eines in Offenburg. Und darüber geht's jetzt gleich hier bei mir in der Show.

0: So ein Arschloch hat alles verpfiffen. Kein Elfmeter. Wir wären aufgestiegen. Und jetzt, was ist jetzt?
1: Ja, was ist jetzt? Ja, während sich die einen aufregen und die anderen wiederum so richtig freuen, ja, dann geht's einfach nur um Fußball. Und das, was hier in Offenburg gerade passiert, das sieht auch schon mal richtig gut aus. Hitradio Ohr ist hier an eurem Dienstagvormittag. 7 Meter breit, 4 Meter hoch wird die LED-Wand fürs Public Viewing in Offenburg im Moment sein. Dann, denn das ist in diesem Jahr zum ersten Mal, nämlich auch auf dem Lindenplatz. Und wenn man da so vorbeiläuft, sieht man, dass nicht mehr viel fehlt, bis alles fertig ist. Sollte aber auch gut so sein, denn übermorgen, da ist ja auch schon das Eröffnungsspiel für die Fußball-WM. Yvonne Stolz hat vorbeigeschaut bei Johannes Möck von Badensound, der das Ganze mit seinem Team aufbaut.
2: Wie sehr kommt bei dir jetzt schon die Fußballstimmung auf, wenn man so an Leinwand denkt?
3: Mir geht es mehr um die Technik und um die Funktionalität und um die Betriebssicherheit. Um die Standsicherheit. Das Fieber kommt erst mit dem ersten Deutschlandspiel bei mir persönlich an.
2: Jetzt haben wir ja auch unsere Genuss-WM. Unsere Hörer dürfen mittippen, welches Land am besten abschneidet. Was würdest du sagen, wer ist ganz weit vorne dabei? Team Currywurst, also Deutschland, oder eher nicht so?
3: Ich gebe mal alle Punkte dem Team Currywurst, aber Fußball ist nicht meine Kompetenz.
2: Aber meistens findet ja ein blindes Huhn dann doch das Korn und meistens sind es die, die sich gar nicht damit befassen, tippen am besten.
3: Deutschland wird Weltmeister.
2: Sehr gut, dann viel Spaß noch hier beim Aufbau auf dem Lindenplatz. Und warum? Der eine oder andere sagt vielleicht, na, auf dem Marktplatz war es auch schön, aber warum ist er auf dem Lindenplatz kuschelig?
3: Der Marktplatz wird in diesem Jahr umgebaut. Da sind jetzt Bagger und die sind da tätig. Wir haben keinen Platz, uns hier auszubreiten für diese 3.000 bis 5.000 Leute. Das heißt, Lindenplatz wird dieser eine sehr gute Alternative fürs Public Viewing sein.
1: Na, da ist er ja richtig gewagt dran die Sache rangegangen, dass er bei dem WM-Tipp ganz klar Deutschland als Weltmeister sieht. Ja, und bei der Genuss-WM hier von Hitradio Ohr könnt ihr natürlich auch euren gewagten Tipp abgeben. Und je nachdem, bei welchem Team ihr dabei seid, könnt ihr dann letztlich auch ganz gut abräumen mit tollen Sachen von Edeka Cola. Einfach mal reinschauen unter hitradioohr.de bei der Genuss-WM. Seid ihr letztlich auf jeden Fall die Gewinner, wenn ihr da mitspielt mit euren Tipps.
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1: Bewölkt ist es im Moment in Appenweier bei Andrea. 16 Grad schickt sie mir rüber. Es gibt aber auch Regen, so zum Beispiel in Freudenstadt bei Markus. 15 Grad hat er im Moment auf dem Thermometer. Am Nachmittag dann lässt der Regen nach. Es gibt zwar immer mal wieder dicke Wolken, aber die Sonne blinzelt auch durch und maximal 20 Grad sind heute drin. Morgen dann und übermorgen deutlich kühler und immer etwas unbeständiger. Und dann Richtung Wochenende wird's aber wieder besser.
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1: Um 12 Uhr mit Daniel Bierich.
3: 18 Millionen Euro fließen in nicht bundeseigene Schienennetze im Land für Modernisierungen. Davon profitieren auch die Achertalbahn und die Hammersbachtalbahn. Nach einem Unfall in Nordrach hat die Polizei heute dank Zeugenhinweisen einen verdächtigen Opel-Fahrer aufgespürt. Der Mann hatte zuvor einen 4-jährigen Jungen gestreift und das verletzte Kind einfach im Straßengraben zurückgelassen. Die Polizei hat auf der Kehler Hauptstraße einen 41-jährigen Autofahrer mit über 2 Promille gestoppt. Er hatte außerdem keinen Führerschein dabei. 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
4: Über 85.000 Straftaten mit einem politischen Hintergrund sind voriges Jahr von den Behörden registriert worden. Bundesinnenminister Dobrindt verweist dabei auf einen Anstieg der Gewalt sowohl aus dem linken als auch dem rechten Lager. Von links gab es im Vergleich zu 2024 mehr Straftaten, allerdings bei weitem nicht so viele wie von Rechtsextremen.
5: Das zeigt auch wiederholt deutlich, dass eine sehr große und die größte Gefahr natürlich vom Rechtsextremismus ausgeht.
4: Insgesamt hat die Zahl politisch motivierter Straftaten einen neuen Höhepunkt erreicht. Erfurt ist die Großstadt mit den glücklichsten Menschen in Deutschland. Das zeigt der neue

0: und Rentner in Deutschland steigen im Juli deutlich. Deutschlands Arbeitgeber dringen nun darauf, das Tempo herauszunehmen. Arbeitgeberpräsident Dulger sagte der deutschen Presseagentur, es sei den Beitragszahlern nicht zu vermitteln, dass die Renten in diesem und im kommenden Jahr mit jeweils über 4% deutlich stärker steigen sollen als Löhne und Preise. Sophia und Noah sind in Deutschland weiterhin die beliebtesten Vornamen für Babys. Das hat eine Auswertung der Gesellschaft für deutsche Sprache für das Jahr 2025 ergeben. Dabei wurden Daten der Standesämter ausgewertet. Bereits in den Jahren 2023 und 2024 hatten Sophia und Noah vorne gelegen. Die USA haben dem für die Fußball-WM eingeplanten Schiedsrichter Omar Artan aus Somalia die Einreise verweigert. Der Referee werde deshalb nicht an der Weltmeisterschaft teilnehmen können, teilte der Weltverband FIFA mit. Die Grenzschutzbehörde hatte entschieden, dass der Schiedsrichter aufgrund von Sicherheitsbedenken nicht einreisen darf. Die FIFA verwies darauf, dass die Gastgeberländer über Visafragen entscheiden.
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3: Meldungen über Verkehrsstörungen liegen im Moment nicht vor, aber das hier haben wir zuhauf.
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3: Der Abstand wird kontrolliert auf der A5 Basel Richtung Karlsruhe Höhe Malsch. Dann ein Blitzer in Baden-Baden in der Schwarzwaldstraße 30 erlaubt. Genauso in Emmendingen am Sportfeld, in Kenzingen in der Breitenfeldstraße und in Lahr in der Dreispringstraße. Oberkirch an der Renk ebenfalls 30, Offenburg Augusterstraße Schrittgeschwindigkeit und Reute Freiburger Straße Richtung Fürstetten 50 erlaubt. Dann haben wir gerade ganz aktuell noch einen Blitzer reinbekommen und zwar von der B3 Freiburg Richtung Emmendingen Höhe Gundelfingen unter der Brücke. 100 sind da erlaubt. Dann gibt es noch ein paar Anhängerblitzer, die stehen bei uns im Netz und in der App. Neue Meldungen gerne über WhatsApp 0173 104 3311.
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3: Wochenende wird's musikalisch und da werden auch wieder Musikinstrumente ausgepackt, die normalerweise hier bei uns in der Region nur an Fasnacht unterwegs sind. Was da los ist, gleich mehr dazu bei mir in der Show.

0: Hitradio Ohr, der Mittag um 12.12 Uhr. Ja, manch einer denkt vielleicht jetzt, wenn der Drescher Gugge-Musik spielt im Radio, es ist schon wieder Phasen. Nein, ich bin in diesem Fall nicht als Narrenreporter unterwegs, sondern ich möchte jetzt einfach mal aufklären, was am kommenden Wochenende hier bei uns in Offenburg läuft. Denn es gibt die erste Offenburger Gugge-Jam vom Musikverein, genauer gesagt von den Notepuper. Das ist ein Teil des Musikvereins Offenburg und ich habe hier den ersten Vorsitzenden, den Mike Peterreit. Mike, also ihr macht jetzt am Wochenende definitiv keine Fasnacht hier, oder?
1: Genau, richtig. Wir haben unser erstes Gugge-Jam am Flugplatz mit verschiedenen Gugge. Es gibt keine Regeln. Jeder spielt, wie er kann, wann er möchte, miteinander, gegeneinander. Vielleicht auch der ein oder andere Musiker, wo mal zu der anderen Gugge-Musik geht. Also ein Gugge-Musikfest für die Musiker und für das Publikum.
0: Also so ganz entspannt geht's da zur Sache. Und Simon Keller, du bist der zweite Vorsitzende des Vereins. Wenn ihr jetzt dieses Gugge-Musikfest macht, was erhofft ihr euch? Wie viele Leute sollen da kommen? Wer darf kommen? Und wie sieht's aus? Verkleidet oder nicht verkleidet?
2: Natürlich darf jeder kommen, der Lust hat auf Musik, auf verrückte Musik, auf schöne Musik. Nicht verkleidet, anders als an der Fasnacht. Wir machen einen schönen Sommerabend, Wetter ist gutes bestellt.
0: Und vielleicht erklären wir auch einfach mal ein bisschen noch die Gugge-Musik als solches. Das ist ja in der Schweiz entstanden, als ein paar Leute gesagt haben, wir wollen spontan jetzt Musik machen. Und haben die irgendwelche Lärm- und Krachinstrumente genommen und haben damit dann im Takt die Musik gemacht. Und so ist ja dann die Gugge-Musik entstanden. Die durchaus dann auch in den Bergen das ganze Jahr über als mal gespielt wurde. Deswegen können wir auch hier im Sommer hier das Offenburger Gugge-Jam ganz einfach durchziehen. Und Mike, nochmal zu dir. Was habt ihr denn konkret vorbereitet?
1: Also wir haben verschiedene Gugge-Musiker. Es darf ja auch noch gern spontan welche dazukommen. Im Anschluss nach dem Gugge-Jam ist unser Schlagerparty mit Jan Rendels aus Offenburg. Ein Special Guest haben wir noch, den verraten wir jetzt noch nicht, wer das ist. Genau, wir haben leckere Getränke, kaltes Bier, feines Essen von Lopis Kachelofen. Kommt vorbei, lasst euch überraschen, den Abend genießen.
0: Also, wir feiern gemeinsam das erste Offenburger Gugge-Jam. Und Simon, noch mal ein ganz klarer Aufruf. Es kann jeder kommen, der Lust hat und Musik machen kann.
2: Genau, richtig. Wir haben noch Platz im Programm frei. Wie gesagt, jeder spielt so lang und so viel er will. Und da ist immer noch Platz für spontane Auftritte.
0: Also es müssen auch nicht unbedingt nur Gugge-Musiken sein, sondern es kann auch spontan jemand Musik machen.
2: Jeder Musiker, jede Musikgruppe hier aus der Region ist herzlich willkommen bei uns auf unserer offenen Bühne.
0: Die Gugge-Jam, der Notepuber des Musikvereins Offenburgs an diesem Samstagabend auf dem Flugplatz hier in Offenburg.
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1: Wetter. Es ist wechselnd bewölkt bei Tanja in Seelbach. 13 Grad schickt sie mir rüber hier ins Studio. 17 Grad hat es bei Janosch in Oberschopfheim. Auch da sind dicke Wolken unterwegs. Und in Hornberg, da regnet es sogar bei Carina 13 Grad. Heute Nachmittag kommt ab und zu mal die Sonne durch. Der Regen lässt nach. Die Temperaturen liegen dann so um die 20 Grad. Morgen dann ähnlich wie heute. Immer wieder mal etwas Regen, paar dicke Wolken. Und die Temperaturen gehen noch mal runter auf etwa 16 Grad.
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1: Um 12:30 mit Daniel Bierich.
3: Brennende Augen und Atemnot an einer Schule. Das hat in Ettenheim die Menschen aufgewühlt. Das August-Ruf-Bildungszentrum musste gestern geräumt werden. Spezialisten der Feuerwehr suchten das ganze Gebäude nach der Ursache ab. Der Bürgermeister Bruno Metz.
4: Zunächst mal ist da natürlich eine tiefe Betroffenheit. Was ist los? Ist es was Ernstes? Glücklicherweise ist das, was gestern war, dann bei genauer Betrachtung und Untersuchung in einer anderen Dimension geblieben. Also wir sind da, glaube ich, noch ganz gut wieder rausgekommen.
3: Die Feuerwehr aus Lahr hat ihren ABC zugeschickt und alles gründlich gecheckt. Aber am Ende wusste trotzdem niemand, was für ein Reizstoff überhaupt in der Luft lag und woher er kam. Über 18 Millionen Euro für moderne Gleise fließen ins Land. Und von dieser Finanzspritze profitieren auch die Achertalbahn und die Hamersbachtalbahn. Das Verkehrsministerium stellt das Geld bereit, um Schienennetze auf Vordermann zu bringen, die nicht dem Bund gehören. Die Verantwortlichen reparieren mit dem Geld unter anderem alte Schienen, Weichen, Brücken und Signalanlagen. In Nordrach hat ein Autofahrer ein 4-jähriges Kind vom Fahrrad gerammt und einfach im Straßengraben liegen gelassen. Der Opel-Fahrer streifte gestern den Jungen beim Vorbeifahren mit der Beifahrerseite. Der 4-jährige kam mit dem Rettungswagen in ein Krankenhaus. Die Polizei konnte den Verdächtigen aber schon am nächsten Morgen, also heute Morgen, aufspüren, dank einiger Zeugen. Ab Donnerstag zeigt Willstedt die Geschichte der Flößer wieder ganz lebendig im Ort. Die Schilterer Flößer haben extra ein neues Schaufloß gebaut, das an die jahrhundertelange Tradition erinnern soll. Er steht jetzt beim historischen Kinzighhafen an der alten Kinzig. Die Einweihung wird ab 17 Uhr mit einer Afterwork-Party auf dem Mühlplatz gefeiert.
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6: Es gibt ausnahmsweise mal gute Nachrichten aus der deutschen Konjunktur. Die Industrieproduktion in Deutschland legt wieder zu. Jetzt liegen die Zahlen für April vor und da gab es im Vergleich zu März einen Anstieg um 0,4%. Das liegt vor allem an einer besseren Entwicklung im Baugewerbe. Hier gab es witterungsbedingte Aufholeffekte. Einen Dämpfer gab es dagegen in der Automobilindustrie. Und im April gab es auch mehr Exporte als noch im März. Wichtigster Außenhandelspartner für Deutschland bleiben die USA. Die hohen Energiepreise bremsen aber die Erholung der deutschen Wirtschaft. Gestiegene Ölpreise machen den Warentransport für Unternehmen teurer. An der Börse hat es der DAX ins Plus geschafft. Aktuell haben wir ein Plus von 0,7% auf 24.795 Punkte. Einfach näher dran am Börsengeschehen. Raphael Gensert für Hitradio Ohr.
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9: 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Nimm doch das Rad, du faules.
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1: Störungsmeldungen liegen uns derzeit nicht vor, aber dafür gibt's jede Menge von dem hier.
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1: Ja, da haben wir auf der B3 Freiburg Richtung Emmendingen einer Höhe, Gundelfingen unter der Brücke 100 erlaubt, in Baden-Baden in der Schwarzwaldstraße 30, genauso in Emmendingen am Sportfeld, in Gutach im Breisgau in der Simonswälder Straße dürfte nicht schneller als 70 fahren, Kenzingen Breitenfeldstraße 30, Lahr Dreispringstraße 30, genauso in Oberkirch an der Rench, in Offenburg in der Augustastraße Schrittgeschwindigkeit und Reute Freiburger Straße Richtung Fürstetten 50. Anhängerblitzer gibt's natürlich auch noch, die stehen bei uns im Netz und in der App. WhatsApp macht's möglich, mir Neues hier reinzuschicken. 0173 104 33 11.
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1: Irgendwas war da komisch in Ittenheim. Ihr habt es eben schon in den Nachrichten gehört. Da mussten Schüler das Schulgebäude verlassen. Was dahinter steckt, gleich genaue Infos hier bei mir in der Show.

0: Der Hitradio am Mittag am Dienstag um 12.42 Uhr. Den Start aus den Pfingstferien hat man sich in Ettenheim sicher anders vorgestellt. Das August-Ruf-Bildungszentrum musste geräumt werden. Mehrere Schüler hatten gereizte Augen und Atemwege. Rund 50 Schüler mussten vom Rettungsdienst versorgt werden. Bruno Metz, Bürgermeister von Ettenheim, was geht Ihnen an einem solchen Tag durch den Kopf, wenn Sie den Anruf bekommen, Mensch, in der Schule läuft gerade ein Feuerwehreinsatz?
1: Zunächst mal ist da natürlich eine tiefe Betroffenheit. Was ist los? Ist es was Ernstes? So oft werde ich nicht angerufen von der Feuerwehr. Und wenn ich angerufen werde, ist meistens eine ernste Sache. Wir hatten Brand im Krankenhaus, Brand im Pflegeheim. Glücklicherweise ist das, was gestern war, dann bei genauer Betrachtung und Untersuchung in einer anderen Dimension geblieben. Zum Glück kein Problem, das anhaltend wäre. Also wir sind da, glaube ich, noch ganz gut wieder rausgekommen.
0: Sie haben jetzt neue Infos aus dem Krankenhaus bekommen. Mehrere Kinder wurden ja gestern vorsorglich nach Offenburg zur Untersuchung gebracht.
1: Die Antwort der Klinik liegt mir jetzt vor und da sagt Professor Gernert, das ist der Chefarzt der Kinderklinik, dass die Kinder Symptome wie Husten und Druck auf der Brust gezeigt haben, aber inzwischen sind alle Beschwerden zurückgegangen und sie können die Klinik heute verlassen. Vermutlich, die sind auch weitgehend daheim. Es sind keine Hinweise auf bleibende gesundheitliche Beeinträchtigungen da. Ich glaube, das ist das Wichtigste.
0: Allerdings, weiß man inzwischen, was der Auslöser war?
1: Es ist nach wie vor nicht ganz eindeutig, wo liegt die Ursache. Anfangs hieß es mal, könnte jemand vielleicht mit Pfefferspray oder irgendwas gearbeitet haben. Andere hatte Vermutung, es ist vielleicht in den Räumen irgendwas, das können wir ausschließen. Es gab, wie manche vermutet haben, auch überhaupt nichts im Chemiebereich oder anderes. Also da war irgendwas, das bis heute nicht bekannt ist. Deswegen wird die Polizei auch ermitteln. Hat jemand ein Reizgas eingesetzt? Wenn es so wäre, dann wäre aus einem vielleicht als Jux gedachten Thema ein großer Aufwand geworden, weil natürlich die Feuerwehr, der Rettungsdienst, der ABC-Zug, die Polizei mit vielen Personen im Einsatz waren. So ein Thema, wenn sowas kommt, nimmt man sehr ernst. Das haben wir gestern gemacht, alle Beteiligten haben reagiert. Ich war selber auch vor Ort, bin auch mit Leuten vom ABC-Zug, von der Feuerwehr, von der Polizei durchgegangen. Dann kann man sich den persönlichen Eindruck verschaffen, der so war, dass wir nichts festgestellt habe, dass irgendein seltsamer Geruch da wäre. Aber noch genauer sind natürlich die Messgeräte des ABC-Zugs. Die haben auch nichts gezeigt, was irgendwie auslösend sein könnte für die Beschwerde, wie sie bei einigen Kindern aufgetreten sind.
0: Eine Schule muss geräumt werden, vor allem Kinder sind betroffen. Ich stelle mir das dann doch recht chaotisch vor. Wie haben Sie das Ganze wahrgenommen?
1: Es war ja gestern ein wunderbares Wetter. Die habe die große Pause zunächst genutzt, um die Kinder nach draußen zu schicken, und zwar alle. Die Kinder waren in einer gelösten Stimmung. Draußen, das Gelände ist ja groß um diese Schule. Natürlich war die Feuerwehr da, das so viel Blaulicht und Notarzt. Das macht natürlich auch schon mal Eindruck. Aber es ist gut, weil alle sehr gut reagiert haben. In Absprache mit ABC-Zug und Feuerwehr hat die Schule dann entschieden, sie verlängern die große Pause um 15 Minuten. Da ist nochmals alles durchgelüftet worden und danach konnte der Unterricht wieder beginnen. Und Kinder, die fünf, bei denen da was festgestellt worden ist, dass da was sein könnte im Bereich Atemwege, die sind ja in Offenburg in der Kinderklinik untersucht worden. Also ich glaube, es haben alle ganz exzellent zusammengearbeitet, hat alles hervorragend geklappt. Also von Panik war zu keiner Sekunde, zumindest zu der Zeit, als ich da war, als unsere Leute da waren, keine Anzeichen.
0: Danke, Herr Metz, für die ausführlichen Informationen. In Ettenheim musste die August-Ruf-Bildungszentrumsschule geräumt werden. Den Kindern, die vorsorglich ins Krankenhaus kamen, geht es wieder besser.
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2: Orbitsammler Jürgen meldet 17 Grad aus Gamshorst. Da ist es wechselnd bewölkt. Die Sonne blinzelt ab und zu mal durch. Wolken gibt es aber mehr noch in Önsbach bei Karin, aber auch 17 Grad. Ja, am Nachmittag kommt immer häufiger die Sonne zum Vorschein und es wird weniger regnen. Morgen dann wieder mehr Regen und vor allem kälter. Die Temperaturen heute liegen ja so um die 20 Grad. Morgen liegen wir dann nur noch so bei 15 Grad und Richtung Donnerstag wird es noch ein bisschen kälter und unbeständiger.
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2: Um kurz nach 13 Uhr mit Yvonne Stolz.
3: Nach einem Unfall mit Fahrerflucht in Nordrach gestern Nachmittag hat die Polizei heute den mutmaßlichen Verantwortlichen ausfindig gemacht. Einen 50-Jährigen. Der Mann soll ein 4-jähriges Kind auf einem Fahrrad gerammt und liegen gelassen haben. Warum hatten Schüler in Ettenheim gestern gereizte Augen und Atemwege? Das August-Ruf-Bildungszentrum musste geräumt werden. Bis jetzt konnte der Grund nicht ausgemacht werden. 18 Millionen Euro fließen in nicht bundeseigene Schienennetze in Baden-Württemberg für Modernisierungen. Davon profitieren bei uns in der Region auch die Achertalbahn und die Hamersbachtalbahn. Einfach näher dran an der Region. 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
4: Die Polizei hat im vergangenen Jahr bundesweit knapp 86.000 Straftaten mit politischem Hintergrund gezählt. Das sind knapp 2% mehr als 2024. Bundesinnenminister Dobrindt.
5: Politisch motivierte Kriminalität ist erneut auf einen Höchststand gestiegen. Sowohl der Phänomenbereich links als auch der Phänomenbereich rechts steigt bei den Gewalttaten deutlich an.

0: motivierten Gewalttaten kommen die meisten Täter aber aus dem rechten Spektrum. Die deutsche Wirtschaft hat ihre Ausfuhren auch im April trotz des Iran-Kriegs leicht gesteigert. Im Vergleich zum März legten die Ausfuhren um 0,9% zu, teilte das Statistische Bundesamt auf Basis vorläufiger Ergebnisse mit. Im Vergleich zum Vorjahresmonat betrug der Zuwachs bei den Exporten sogar 3,6%. Bundespräsident Steinmeier besucht bis Donnerstag die Niederlande. Schon im Anflug auf Amsterdam ist er von der niederländischen Luftwaffe begrüßt worden. Zu Steinmeiers Programm gehört unter anderem ein Besuch des Holocaust-Museums. Heute Abend gibt es ein Staatsbankett mit dem niederländischen Königspaar Willem-Alexander und Maxima. Sophia und Noah sind in Deutschland weiter die beliebtesten Vornamen für Babys. Das zeigt eine Auswertung der Gesellschaft für deutsche Sprache für das Jahr 2025. Damit setzt sich der Trend der letzten Jahre fort. Bei den Mädchen haben es außerdem Mia, Lina, Ella und Hanna in die Top 5 geschafft. Bei den Jungs folgt auf Noah der Vorname Matteo in verschiedenen Schreibvarianten, dann Theo, Leo und Emil. Irans Fußballverband beklagt, dass den Fans aus dem Land das Ticketkontingent für die bevorstehende Fußball-WM entzogen worden sei. Anhänger, die bereits Reisepläne gemacht hätten, könnten damit die Spiele ihrer Mannschaft nicht besuchen. Eine offizielle Stellungnahme der FIFA oder der WM-Gastgeber USA, Mexiko und Kanada gibt es noch nicht.
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3: Da haben wir eine Meldung von der A8 Karlsruhe Richtung Stuttgart zwischen Pforzheim West und Pforzheim Ost. 10 Kilometer stockender Verkehr. Ihr braucht etwa eine halbe Stunde länger, bis ihr da durch seid.
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3: Die stehen auch zuhauf hier bei uns in der Region rum. So gibt's eine Abstandskontrolle auf der A5 Basel-Karlsruhe Höhe Malsch. Dann B3 Freiburg Richtung Emmendingen Höhe Gundelfingen unter der Brücke. Da ist 100 erlaubt. Baden-Baden Schwarzwaldstraße 30, genauso in Emmendingen am Sportfeld. Gutach im Breisgau Simonsweller Straße 70. Kenzingen Breitenfeldstraße 30, genauso in Oberkirch an der Rench. In Offenburg an der Augusterstraße Schrittgeschwindigkeit. Rastatt Gottlieb-Daimler Straße 30 und in Reute Freiburger Straße Richtung Fürstetten maximal 50. Die Anhängerblitzer, die stehen auch bei uns im Netz und in der App zum Nachlesen. Neues gerne über WhatsApp 0173 104 33 11.
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3: Hey Leute, ich verrate euch jetzt mal was hier aus der Hitradio-Redaktion. Unsere Naemi aus der Morningshow, die geht als mal fremd. Ja, und das ist aber gewollt von uns, weil sie geht nur rein beruflich fremd und arbeitet als mal woanders mit. Bei ihrem Berufecheck erzählt sie uns dann, was sie da so erlebt hat. Dazu gleich mehr hier bei mir in der Show.

0: Sie hat es wieder getan, die Naemi aus der Hitradio Ohr Morning Show. Sie ist wieder mal fremdgegangen, aber rein beruflich nur gesehen. Denn wir wollen das so, ja, dass die Naemi auch mal sieht, wie woanders gearbeitet wird. Und das erzählt sie euch natürlich dann auch gleich mal in ihrem Naemis Berufecheck hier bei Hitradio Ohr. Diesmal war sie in Aachen unterwegs mit dem Baden-Blitz-Taxi.
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2: Wir fahren nach Waagshorst und das heißt, von da aus darf die Naemi das Taxi nach Aachen fahren.
3: Oh Gott.
2: Irgendwo stehen geblieben.
3: So, jetzt ist es soweit. Jetzt bin ich am Steuer. Natürlich bin ich schon ein bisschen nervös und aufgeregt. Genau, einmal einsteigen bitte. Okay, Flora, du warst meine allererste Kundin. Wie bin ich denn gefahren?
4: Gut.
3: Und bin ich ein besserer Fahrer als der Matthias? Sag ehrlich.
4: Gleich.
3: Gleich gut. Okay. Hey, es hat mir viel Spaß gemacht. Hat es dir auch Spaß gemacht?
4: Ja.
3: Okay. Flora, High Five. Haben wir gut gemacht. Jetzt schnalle ich dich noch ab, oder?
4: Ja.
3: Schaffst du selber.
4: Ja.
3: Einfach da drauf klingen. Perfekt. Und ab die Post. So, Matthias, wie habe ich es gemacht?
2: Ja, du bist eine Durchschnittstaxifahrerin.
3: Wie Durchschnitt?
2: Du bist jetzt nicht perfekt, aber für das erste Mal Taxifahren.
3: Ich habe dir jetzt verschwiegen, dass ich eine Links-Rechts-Schwäche habe. Hat man nicht bemerkt, ne?
2: Nein, hat man nicht. Nee, nicht unbedingt. Ich habe dir ja gesagt, wo du hinfahren musst. Also, ja.
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1: Wetter. Im Laufe des Nachmittags wird Stück für Stück besser hier bei uns in der Region. Die Sonne kommt immer öfter zum Vorschein. Das zeigt auch die Wettermeldung von Dominik aus Urlofen. Leicht bewölkt ist es da, 17 Grad die Temperaturen, wechseln bewölkt auch in Meisenheim. Bei Günther, morgen ist es dann insgesamt wieder ziemlich unschön. Es gibt immer wieder Regen und vor allem auch, es ist kälter. Temperaturen nur noch so um 15 Grad und übermorgen noch ein bisschen kälter. Aber dann geht's wieder Stück für Stück Richtung Wochenende nach oben und da können wir uns drauf freuen, das soll es dann schon wieder fast an die 30 Grad geben.
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1: Um 13:30 mit Yvonne Stolz.
3: Er hat in Nordrach ein 4-jähriges Kind auf einem Fahrrad gerammt und ist dann abgehauen. Nach der Fahrerflucht gestern Nachmittag konnte der mutmaßliche Unfallverursacher ausgemacht werden. Die Polizei fand den 50-Jährigen heute Morgen bei einer Klinik in Nordrach. Seinen Führerschein ist er los. Der 4-Jährige kam gestern leicht verletzt ins Krankenhaus. Bei einem Arbeitsunfall in Lahr ist ein 61-Jähriger rund 13 Meter in die Tiefe gestürzt. Der Mann war gestern Morgen an einem Aufzugsschacht beschäftigt. Nach momentanen Erkenntnissen der Polizei wollte er ein heruntergefallenes Werkzeug holen. Nachdem er mit einer Leiter nicht drankam, legte er ein Brett auf einen Vorsprung. Das Brett brach und der Arbeiter stürzte ab. Lebensgefahr bestand nicht. Brennende Augen und gereizte Augen an einer Schule. Das August-Ruf-Bildungszentrum musste gestern geräumt werden. 50 Schüler wurden vom Rettungsdienst untersucht. 5 davon kamen vorsorglich ins Krankenhaus. Bürgermeister Bruno Metz.
4: Inzwischen sind alle Beschwerden zurückgegangen und sie können die Klinik heute verlassen. Vermutlich, die sind auch weitgehend daheim. Es sind keine Hinweise auf bleibende gesundheitliche Beeinträchtigungen da. Ich glaube, das ist das Wichtigste.
3: Spezialisten der Feuerwehr hatten das ganze Gebäude nach der Ursache abgesucht und alles durchgelüftet.
4: Anfangs hieß es mal, könnte jemand vielleicht mit Pfefferspray oder irgendwas gearbeitet haben. Andere hatte Vermutung, es ist vielleicht in den Räumen irgendwas. Das können wir ausschließen. Es gab, wie manche vermutet haben, auch überhaupt nichts im Chemiebereich oder anderes. Also da war irgendwas, das bis heute nicht bekannt ist. Deswegen wird die Polizei auch ermitteln.
3: In Sasbachwalden hat ein Einbrecher Schmuck und Bargeld im Wert von einem mittleren 4-stelligen Betrag gestohlen. Die Kripo sucht Zeugen, die etwas in der Straße Bachmatt mitbekommen haben. Der Einbruch war schon vor gut einer Woche, zwischen dem 30. Mai und 1. Juni, als die Bewohner nicht zu Hause waren. Der Täter dürfte laut Polizei über den Balkon ins Obergeschoss gekommen sein. Dort war ein Fenster beschädigt.
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1: Eine Meldung von der A8 Karlsruhe Richtung Stuttgart zwischen Pforzheim West und Ost. 10 Kilometer stockender Verkehr. Ihr braucht etwa eine halbe Stunde länger, bis ihr da durch seid.
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1: Die stehen auf der B3, Freiburg Richtung Emmendingen, Höhe Gundelfingen unter der Brücke 100 erlaubt. Emmendingen am Sportfeld 30, in Gutach im Breisgau, Simonsweller Straße 70 maximal. Dann in Kenzingen in der Breitenfeldstraße 30, genauso in Oberkirch an der Rench und in Rastatt in der Gottlieb-Daimler Straße. Dann in Offenburg gibt's in der Augustastraße einen Blitzer, Schrittgeschwindigkeit da erlaubt und in Reute, Freiburger Straße Richtung Fürstetten maximal 50. Dann haben wir noch eine Ladung Anhängerblitzer. Wo die stehen, steht unter hitradio.de und in unserer App.
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1: Und ich wünsche euch einen wunderschönen Mittag mit uns.

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2: Jetzt am Samstag könnt ihr in die World of Living nach Rheinau-Links. Genauer gesagt in den Kolumbus-Saal. Da macht der gemischte Chor der Concordia-Links eine musikalische

Die musikalische Sommernacht der Concordia Links in der World of Living in Rheinau-Links am Samstag, 13. Juni um 19.30 Uhr. Der Eintritt ist frei. Ich wünsche euch ganz viel Spaß dabei. Eure Regina.

0: Hitradio am Dienstag, 13.47 Uhr. Heute Abend heißt es wieder Füße hochlegen und ganz einfach den Abend genießen mit Hitradio Ohr. 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
1: 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Ich freue mich, wenn ihr am Start seid.
0: Ja, also, da freuen wir uns doch alle gemeinsam, dass wir da wieder am Start sein können und einfach genießen, was es zu genießen gibt.
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1: Wetter. Da wird es doch heute Nachmittag ganz ordentlich, nachdem der Vormittag ja nicht so gemütlich war. Wechselnd bewölkt ist es im Moment bei Marita in Biberach. 17 Grad schickt sie mir hier rein. Leicht bewölkt in Lichtenau bei Maiko 18 Grad. Und ganze 19 Grad hat es schon in Offenburg bei Sabrina. Und überall kommt die Sonne zum Vorschein. An manchen Stellen, wo es noch ein bisschen wolkiger ist, wird es auch noch besser werden, sodass wir über den Nachmittag hinweg ziemlich viel Sonnenschein haben werden. Die Temperaturen gehen aber nicht mehr viel nach oben. Morgen ist es insgesamt dann wieder unbeständiger und kühler, auch der Donnerstag nicht gerade dolle, aber so Richtung Wochenende sieht's dann wieder besser aus.
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1: Um 14 Uhr mit Daniel Bierich.
3: Nach einem Unfall mit Fahrerflucht in Nordrach gestern Nachmittag hat die Polizei heute den mutmaßlichen Verantwortlichen ausfindig gemacht. Einen 50-Jährigen. Der Mann soll ein 4-jähriges Kind auf einem Fahrrad gerammt und liegen gelassen haben. Warum hatten Schüler in Ettenheim gestern gereizte Augen und Atemwege? Das August-Rufbildungszentrum musste geräumt werden. Bis jetzt konnte der Grund nicht ausgemacht werden. 18 Millionen Euro fließen in nicht bundeseigene Schienennetze für Modernisierungen. Davon profitieren bei uns in der Region auch die Achertalbahn und die Hammersbachtalbahn. Einfach näher dran an der Region. Jetzt Deutschland und die Welt mit Moritz Einzel.
4: Sophia und Noah sind in Deutschland weiter die beliebtesten Vornamen für Babys. Das zeigt eine Auswertung der Gesellschaft für deutsche Sprache für das vergangene Jahr. Auch 2023 und 2024 hatten Sophia und Noah schon vorne gelegen. Bei den Mädchen sind außerdem Mia, Ella und Hanna sehr beliebt. Bei den Jungs Matteo, Theo, Leo und Emil. Nach dem Scheitern des deutsch-französischen Kampfjet-Projekts ist Bundesverteidigungsminister Pistorius enttäuscht. Ihn schmerze das sehr, hat der SPD-Politiker gesagt. Jedes deutsch-französische Projekt, das nicht erfolgreich sei, gefalle ihm nicht. Am Ende müsse man aber trennen zwischen Kopf und Herz. Hier sei keine Einigung mehr erreichbar gewesen. Die zuständigen Unternehmen waren bei der Entwicklung eines Kampfjets nicht zusammengekommen. Innenminister Dobrindt und BKA-Chef Münch haben die Statistik zu politisch motivierter Kriminalität vorgestellt. Mit fast 86.000 Fällen haben die politisch motivierten Straftaten im vergangenen Jahr einen neuen Höchststand erreicht. Einen leichten Anstieg gab es auch bei der Zahl der Gewalttaten. Hier gab es fast 4.200 Fälle. Bei den meisten geht die Polizei dabei von einem rechten Motiv aus. Die links motivierten Gewalttaten stiegen aber stark an. Deutschland ist erstmals seit Ende 2023 wieder Nettoexporteur von Strom. Im ersten Quartal sanken die Stromimporte um 15,5%, während die Exporte ins Ausland um gut 20% stiegen. Unterm Strich stand ein Überschuss von 3,1 Milliarden Kilowattstunden. Größter Abnehmer war Österreich. Nach der Obduktion des als Timmy bekannten Buckelwals werden die Überreste des Tiers in einer dänischen Fabrik verwertet. Das hat die zuständige Firma bestätigt. Julia Weschenbach berichtet.
5: Das Wasser wird in den Fjord geleitet. Aus dem Fett wird Biodiesel. Knochen, Haut und Sehnen landen als Biomasse in einer Zementfabrik. Ein bisschen was soll die Öffentlichkeit aber auch von dem Buckelwal haben. Im Naturhistorischen Museum in Kopenhagen könnten künftig Walknochen zu sehen sein.
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3: A8 Karlsruhe Richtung Stuttgart zwischen Pforzheim West und Ost. 10 Kilometer stockender Verkehr. Ihr braucht da insgesamt eine halbe Stunde länger, bis ihr durch seid. Dann haben wir noch das
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3: B3, Freiburg Richtung Emmendingen, Höhe Gundelfingen unter der Brücke 100 erlaubt. L75, eieiei, Stollhofen Richtung Hügelsheim im 50er Bereich. Gutach im Breisgau, Simonswälder Straße 70 erlaubt. Kenzingen, Breitenfeldstraße 30. Genauso in Oberkirch an der Rentsch und in Albersbösch bei Offenburg hier in der Wichernstraße vom Kaufland kommen 30. Rastatt Gottlieb Daimler Straße 30. Reute 50 in der Freiburger Straße Richtung Fürstetten und in Wasser bei Emmendingen in der Basler Straße auch 30. Und dann haben wir noch in der Augustastraße Schrittgeschwindigkeit in Offenburg. Also, von dem her gesehen, wisst ihr jetzt Bescheid. Wenn ihr alles nochmal nachlesen möchtet, gerne bei uns in der App und im Web. Und da stehen dann auch die Anhängerblitzer.
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0: Hitradio am Dienstag und es ist soweit, da kommt meine Ablösung rein ins Studio, der Alex. Langsam wird's ernst.
1: Ja, die Anzeichen mehren sich. Meine Freundin hat gerade geschrieben bei WhatsApp, sie braucht ganz dringend Tipps. Sie ist ja Lehrerin und die haben jetzt auch ein Tippspiel im Lehrerzimmer und sagte, sie will sich nicht blamieren.
0: Das heißt also, bei unserer BM-Genussspielgeschichte sollte man dringend mitmachen und dann entsprechend die Tipps weitergeben an deine Freundin.
1: Könnte man ja dann die Tipps von dir, die kann man ja einsehen, einfach kopieren und dann gewinnt man automatisch.
0: Aber ich habe noch gar keinen Tipp abgegeben. Was machen wir denn jetzt?
1: Noch zum Kandidat, der Andi auch nicht. Also langsam mal ranhalten.
0: Ich bin ja absoluter Fußballfan und kenne mich ja absolut damit aus. Deswegen will ich da ein bisschen warten, dass sich niemand beeinflusse.
1: Bei dieser Genuss-WM muss man sich nicht auskennen. Man kann sich einfach einem Hitradio-Moderatorin anschließen, auf dem Sofa chillen und dann gewinnt man automatisch fette Genusspakete jeden Tag.
0: Okay, und die muss man dann mit uns Moderatoren, glaube ich, irgendwie genießen.
1: Das glaube ich nicht. Wir genießen gleich den Nachmittag zusammen auf Hitradio. Ich freue mich schon. Unter anderem habe ich Gäste vom SC Sand. Die ganze Führungsebene ist da. Auch Fußball, auch WM natürlich Thema. Und Matthias, ich habe drei Jungs nachher. Die sind Azubis und die haben ein Projekt machen müssen mit 0 Euro.
0: Oh. 0 Euro.
1: 0 Euro.
0: Und es wird fett.
1: Entspricht unserem Gehalt hier bei Hitradio.
0: Es wird fett. Einfach näher dran. Der Alex heute Nachmittag hier bei uns in der Show.

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2: Wir starten bei Meinrad in Bad Griesbach. 18 Grad, meldet er wechselnd bewölkt. Sonnige Abschnitte inzwischen. Ein Schutterwald auch. Bedeckt 20 Grad, meldet Michael ins Studio. Der Regen ist jetzt für heute größtenteils durch. Am Nachmittag lockerere Wolken und Sonne. Die Maxi-Werte sind annähernd erreicht. Trend, morgen wird der kühlste Tag der Woche, dann auch nochmal feucht. Die zweite Wochenhälfte steigert sich dann wieder.
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2: Um 14.30 Uhr mit Daniel Bierich.
3: Ein entflohener Straftäter aus Semmendingen wird zurzeit von der Polizei gesucht. Der 48-jährige Syrer Ninos D. wird seit Samstagabend vermisst, als er von einem genehmigten Freigang in der psychischen Fachklinik nicht mehr zurückgekommen ist. Der Mann war seit August 2025 wegen früherer Raub- und Eigentumsdelikte in der geschlossenen Einrichtung untergebracht. Ein Bild des Gesuchten bei uns im Netz. Er hat in Nordrach ein 4-jähriges Kind auf einem Fahrrad gerammt und ist dann abgehauen. Nach der Fahrerflucht gestern Nachmittag konnte der mutmaßliche Unfallverursacher schon ausgemacht werden. Die Polizei fand den 50-Jährigen heute Morgen bei einer Klinik in Nordrach. Seinen Führerschein ist er los. Der 4-Jährige kam gestern leicht verletzt ins Krankenhaus. Bei einem Arbeitsunfall in Lahm ist ein 61-Jähriger rund 13 Meter in die Tiefe gestürzt. Der Mann war gestern Morgen an einem Aufzugsschacht beschäftigt. Nach momentanen Erkenntnissen der Polizei wollte er ein heruntergefallenes Werkzeug holen. Nachdem er mit einer Leiter nicht drankam, legte er ein Brett auf einen Vorsprung. Das Brett brach und der Arbeiter stürzte ab. Lebensgefahr bestand nicht. In Sassbach-Walden hat ein Einbrecher Schmuck und Bargeld im Wert von einem mittleren vierstelligen Bereich gestohlen. Die Kripo sucht noch Zeugen, die etwas in der Straße Bachmatt mitbekommen haben. Der Einbruch war schon vor gut einer Woche, zwischen dem 30. Mai und 1. Juni, als die Bewohner nicht zu Hause waren. Die Täter dürften laut Polizei über den Balkon ins Obergeschoss gekommen sein. Dort war ein Fenster beschädigt.
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2: Es geht los mit der B31A. Das ist der Autobahnzubringer Freiburg-Mitte. Seit gestern da eine wirklich fiese Baustelle. Statt auswärts nur eine Spur frei. Aktuell schon wieder 4 Kilometer Stau. Und B33 im Bereich Gutach. Ebenfalls Baustelle in beide Richtungen. 1 bis 2 Kilometer stockend mit Stau.
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2: Stehen an der B3 Freiburg Richtung Emmendingen, Höhe Gundelfingen. Dann von Stollhofen Richtung Hügelsheim aufpassen, Tempo 50. Gutach im Breisgau gemeldet, 70er Bereich, die Simonswälder Straße. Kenzingen mit einem Blitzer an der Breitenfeldstraße. In Oberkirch Vorsicht an der Rench, 30er Bereich, Offenburg dabei mit der Augustastraße, Schrittgeschwindigkeit. Offenburg-Albersbösch, die Wichernstraße, hier ist 30 erlaubt. Raststadt, die Gottlieb-Daimler-Straße, blitzgefährlich. In Reute eine an der Freiburger Straße. Und Emmendingen-Wasser mit der Basler Straße. Eine 30er-Zone. Kommt gut an.
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1: 9. Juni 2012. Pink steigt mit Who Knew in die Charts ein.

Unfassbarer Schmerz, wenn man einen guten Freund verliert, ist schwer in Worte zu fassen. Pink stellt sich genau diesem Gefühl in ihrem Song Who Knew. Der Song erzählt von dem tiefen Verlust eines geliebten Menschen, der der Drogenabhängigkeit zum Opfer fällt. Für Pink ist das keine abstrakte Tragödie, sondern grausame Realität, die sie gleich zweimal durchleben muss. Freunde, die keinen Ausweg aus der Sucht finden, der Droge verfallen und letztendlich ihr Leben verlieren. Pink fängt in ihrem Song vor allem das schwer zu ertragende Gefühl danach ein. Das Schmerzhafte nicht wahrhaben wollen. Sie ringt mit der unfassbaren Wahrheit, dass dieser geliebte Mensch nie mehr zurückkommen wird. Der Schock und die Verzweiflung darüber, dass jemand, der einst so lebendig war, nun für immer fort ist, überwältigt sie. In diesem Moment der tiefen Trauer und des Verlustes gibt sie ihren Gefühlen freien Lauf. Der Song ist nicht nur ein Ventil für ihren eigenen Schmerz, sondern berührt auch ihre Fans. Pink schafft es, das unbeschreibliche Gefühl des Verlusts und die schwierige Verarbeitung dieses Schmerzes eindrucksvoll auf den Punkt zu bringen. In einem ihrer größten Hits.

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1: Wetter. Mit Lilly Sophie, die ist zu Hause in Sundheim. Ja, ist nicht weit nach Frankreich. Sie schreibt Bonjour und wolkig, 19 Grad. Bisschen Sonne ist auch dabei. Wichtig, der Regen ist erstmal abgezogen. Es bleibt trocken bis rein in den Abend. Dann sind noch so 21 Grad möglich. Morgen ist es wieder nass. Und morgen kommt der kühlste Tag der Woche auf uns zu, um 17 Grad. Richtung Wochenende geht's wieder aufwärts.
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1: Um 15 Uhr mit Daniel Bierich.
3: Die Polizei sucht nach einem 48-jährigen Straftäter, der von einem genehmigten Freigang aus der psychiatrischen Fachklinik in Emmendingen nicht mehr zurückgekehrt ist. Der Syrer war wegen Raub- und Eigentumsdelikte dort untergebracht. Schutterwald feiert im Moment riesige Erfolge im Kampf gegen die extrem aggressive Ameisenart Tapinoma magnum. Drei eigens eingestellte Mitarbeiter rücken jeden Werktag mit einem speziellen Heißwassergerät aus. Nach einem schweren Unfall in Rheinau sucht die Polizei nach einem flüchtigen Fahrer von einem schwarzen Skoda. Der Autofahrer überrollte wohl gestern deutlich zu schnell die Mittelinsel eines Kreisels und hinterließ ein Trümmerfeld. Einfach näher dran an der Region. Jetzt Deutschland und die Welt mit Moritz Einzel.
4: Krankengymnastik, Ergotherapie, Logopädie. Die gesetzlichen Krankenkassen haben im letzten Jahr knapp 15 Milliarden Euro für Heilmitteltherapien ausgegeben. Doppelt so viel wie vor 10 Jahren. Das zeigt der neue Heilmittelreport der AOK. Grund für den Anstieg sind demnach vor allem sogenannte Blanko-Verordnungen, bei denen nicht die Ärzte, sondern die Therapeuten die Behandlungsdauer bestimmen. Die Zahl der politisch motivierten Straftaten ist auf einen neuen Höchststand geklettert. Das zeigt die Statistik des Bundeskriminalamtes. Innenminister Dobrindt ist besonders besorgt wegen des Anstiegs der Gewalt von links.
5: Die linke Szene unterstreicht mit einem Steigen von 42% der Gewalttaten die deutlich wachsende Bedrohung, die man hier eben auch erkennen kann.
4: Die größte Gefahr gehe aber weiter von rechten und rechtsextremen Tätern aus, so Dobrindt. Das Smartphone während der Fahrt zu benutzen, ist laut ADAC zu einer gefährlichen Gewohnheit für einige Menschen geworden. Bei einer Beobachtung des Automobilclubs in 5 Großstädten nutzten knapp 3% der Autofahrer sowie 1,4% der Rad- und E-Scooter-Fahrer das Handy während der Fahrt. Hochgerechnet entspricht das rund 1 Milliarde Verstöße im Jahr. Die Großstadt mit den glücklichsten Menschen in Deutschland ist Erfurt. Das zeigt der neue SKL-Glücksatlas. Die thüringische Landeshauptstadt löst Kassel an der Spitze des Städterankings ab. Erfurt punkte mit niedrigen Mieten und hoher Umweltqualität. Auf den Plätzen 2 und 3 folgen Augsburg und Düsseldorf. Sophia und Noah bleiben in Deutschland die beliebtesten Vornamen für Babys. Wie die Gesellschaft für deutsche Sprache mitgeteilt hat, lagen die beiden Vornamen 2025 bereits das dritte Jahr in Folge auf Platz 1. Die Gesellschaft für deutsche Sprache veröffentlicht die Liste der beliebtesten Vornamen für Neugeborene seit 1977. Grundlage sind die Daten von Standesämtern.
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1: 3:03, hallo hinterm Lenkrad. Auf der A5 Karlsruhe Richtung Basel zwischen Ettenheim und Herbolzheim 3 Kilometer Stau. A5 Karlsruhe Richtung Frankfurt zwischen Karlsruhe Süd und Bruchsal Unfall 5 Kilometer Stau. Es ist nur eine Spur frei und dadurch auch Rückstau auf die A8. Dann die B31A Autobahnzubringer Freiburg-Mitte Stadt auswärts seit gestern eine Baustelle. Wir haben 5 Kilometer Stau, der reicht bis in die komplette Stadt rein, aktuell bis zur Schwarzwaldstraße. Und auch in Richtung Autobahnzubringer Nord braucht ihr länger. Es klemmt wegen der Bauarbeiten in der Habsburger Straße und Zähringer Straße. Aktuell 2 Kilometer Stau. Dann noch die B33 im Bereich Gutach. Baustelle in beide Richtungen 1 Kilometer Stau.
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1: Stehen an der B3 Freiburg Richtung Emmendingen, Höhe Gundelfingen. In Gutach im Breisgau einer, 27. Straße. Herbolzheim ist mit der Westendstraße neu dabei. In Offenburg-Albers-Börschen Blitzer an der Wichernstraße. Rastatt die Gottlieb-Daimler Straße. Staufenberg, Staufenberger Straße. Stollhofen Richtung Hügelsheim, Achtung im 50er Bereich, Emmendingen Wasser, die Basler Straße.

0: Ist das gerade dein Ernst, Andi aus der Hitradio Morning Show? Du fragst, ob Amerika 9 Stunden hinten oder vorne?
1: Ich hatte eine gute Idee für das Tippspiel. Weißt du, wenn da der Zeitunterschied so ist, dass wir hinten dran sind, dann könnte ich ja mit meinem Tipp warten, bis das Spiel rum ist in Amerika und dann so tippen und dann bin ich ja 9 Stunden. Aber nee, so ganz funktioniert das leider nicht.
0: Du sprichst von der Hitradio Genuss-WM zusammen mit Edeka Cola. Mhm. Fette Preise, jeden Tag abräumen, die WM durchtippen. Man kann natürlich das so machen wie du. Man wartet bis eine Minute vor Anpfiff. Es wird halt stressig. Du wirst es vergessen.
1: Nein, ich werde es nicht vergessen. Meine Tippgemeinschaft zählt natürlich auch auf mich. Und falls ihr noch keine Tippgemeinschaft habt, in Team Andi ist auf jeden Fall noch Platz. Und je mehr gute Tipper da sind, desto höher die Chance, dass wir dann eben auch hier den Genussweltmeistertitel holen.
0: Wenn Andi es schafft, sich zu entscheiden vor Anstoß. Ihr könnt euch immer umentscheiden. Ihr könnt euch einfach anschließen, genau. Dann guckt ihr auf dem Sofa entspannt zu und gewinnt von selber. Meine Freundin hat mich vorhin angerufen. Die ist jetzt im Stress. Die haben ein eigenes Tippspiel im Lehrerzimmer.
1: Oh, okay.
0: Und sie braucht jetzt Tipps, weil sie will sich nicht blamieren.
1: Gut, bei den Lehrern ist es nicht so, dass einfach jedes Spiel unentschieden getippt wird. Alle sind Sieger.
0: Warst du in der Schule? Das erklärt vieles.
1: Nein. Diejenige, die auf der Schule war, wo du deinen Namen klatscht und kühlstriegelst in der ersten Klasse, das war Naemi.
0: Ich finde bei diesem Tippspiel der Genuss-WM halt auch cool. Man muss sich nicht mit Fußball auskennen. Es wäre hilfreich, aber es muss nicht sein. Mit Glück geht auch. Und ich finde witzig, dass es halt immer um Essen oder Getränke geht. Auftaktspiel Mexiko gegen Südafrika heißt da wie?
1: Tequila gegen Cabernet Sauvignon.
0: Na, Prost. Mhm. Weiter geht's mit Korea gegen Tschechien. Da bin ich mal gespannt.
1: Kimchi gegen Pilz?
0: Selbiges gönnst du dir jetzt gerne, aber bitte, bitte rechtzeitig reintippen, mein
1: Auf
0: Lieber.
1: Auf jeden Fall.
0: Wann ist Anstoß? Erstes Spiel.
1: Am Donnerstag um 19 Uhr mitteleuropäischer Zeit.
0: Es gibt noch Hoffnung.

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2: In Fessenbach hat Dani vor ein paar Minuten das Wetter gemeldet, dadurch automatisch 5 Orbits gesammelt. 19 Grad, Wolken, schickt sie. In Reichenbach sind es 20 Grad, wechselnd bewölkt, sagt Jürgen. Heute bleibt es trocken bis rein in den Abend, 21 Grad sind noch möglich. Morgen am Mittwoch nochmal richtig nass mit frischen 17 Grad. In der zweiten Wochenhälfte wird es dann langsam wieder sommerlicher.
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2: Es ist 15.31 Uhr und hier ist Daniel Bierich.
3: Ein entflohener Straftäter aus Emmendingen wird zurzeit von der Polizei gesucht. Der 48-jährige Syrer wird seit Samstagabend vermisst, als er von einem genehmigten Freigang in der psychischen Fachklinik nicht mehr zurückgekommen ist. Der Mann war seit August letztes Jahr wegen früherer Raub- und Eigentumsdelikte hier untergebracht. Ein Bild des Gesuchten bei uns im Netz. Ein zerstörter Kreisverkehr unter einer Spur aus ausgelaufenen Autoteilen. Die Polizei sucht seit gestern Morgen den Fahrer eines schwarzen Skoda, der nach einem Unfall in Rheinau geflüchtet ist. Der Autofahrer kam aus Richtung Achern und raste wohl mit viel zu hohem Tempo auf den Kreisel zu. Er kam nach links von der Spur ab und rammte den Bordstein und walzte einmal komplett über die Mittelinsel, wobei er Schilder und Pflanzen niedermähte. Über 18 Millionen Euro für moderne Gleise fließen ins Land und von dieser Finanzspritze profitieren auch die Achertalbahn und die Hamersbachtalbahn. Das Verkehrsministerium stellt das Geld bereit, um Schienennetze auf Vordermann zu bringen, die nicht dem Bund gehören. Die Verantwortlichen reparieren mit dem Geld unter anderem alte Schienen und Signalanlagen. Bei einem Arbeitsunfall in Lahm ist ein 61-Jähriger rund 13 Meter in die Tiefe gestürzt. Der Mann war gestern Morgen an einem Aufzugsschacht beschäftigt. Nach momentanen Erkenntnissen der Polizei wollte er ein heruntergefallenes Werkzeug holen. Nachdem er mit einer Leiter nicht drankam, legte er ein Brett auf einen Vorsprung. Das Brett brach und der Arbeiter stürzte ab. Lebensgefahr bestand aber nicht.
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2: Hallo hinterm Lenkrad. Auf der A5 Karlsruhe Richtung Basel braucht ihr ein bisschen Geduld. Zwischen Ettenheim und Herbolzheim im Baustellenbereich 2 Kilometer Stau. Da kommen gut 10 Minuten obendrauf. Dann die B31A Autobahnzubringer Freiburg-Mitte. Seit gestern ein dickes Ärgernis für viele Pendler. Statt auswärts eine Baustelle kurz vor der Autobahn. Nur eine Spur frei. Aktuell 5 Kilometer dicker Stau. Der reicht bis in die komplette Stadt rein zur Schwarzwaldstraße. Und auch in Richtung Autobahnzubringer Nord klemmt es wegen der Bauarbeiten in der Habsburger und Zähringer Straße. 2 Kilometer Stau. Dann noch die B33 im Bereich Gutach, Baustelle in beide Richtungen, 1 Kilometer Stau.
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2: B3, Freiburg Richtung Emmendingen, blitzgefährlich Höhe Gundelfingen. Dann Gutach im Breisgau und Blitzer an der Siemenswälder Straße. Außerdem stehen Blitzer in Herbolzheim an der Westendstraße, Offenburg, Albersbösch, Wichernstraße, Schuttern-Oberdorfstraße, Stauffenberg, Stauffenberger Straße, dann Stollhofen Richtung Hügelsheim im 50er Bereich, Emmendingen-Wasser, die Basler Straße, Winterdorf, die Dorfstraße und Achtung auch zwischen Schutterwald und Offenburg.
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1: Es ist manchmal wirklich tricky. Na, Ibi zockt jeden Tag mit euch. Ihr gewinnt bis zu 200 Orbits. Es ist immer die Frage, ist dieser eine Hit älter oder jünger als man selber? So war es auch diese Woche schon bei Thorsten.
2: Was meinst du? Ist es älter oder jünger als du?
3: Warte, ich bin im Mai. Irgendwann um mein Geburtsjahr geht es sein. Das ist nur die Frage, ist die gleiche oder bitte auch ein bisschen vorher.
2: Also du bist 1985 geboren.
3: Ja, ich sage, es ist jünger wie ich, nach Mai 85.
2: Und lieber Thorsten, du bist ganz knapp. Aber leider ist es falsch. Es ist nämlich älter als du. Es ist 1984 rausgekommen.
3: Okay, alles klar. Ja, gut.
2: Aber ja, das ist jetzt auch echt ein bisschen frech gewesen.
3: Gar kein Problem.
2: Aber ich werde dich sowieso nochmal anrufen, um nochmal mit dir Alles oder Hits zu spielen.
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2: Der Regen ist für heute größtenteils durch. Temperaturen so um 20 Grad. Ortenberg zum Beispiel im Moment von Maria gemessen. Und wir haben auch 20 Grad in Links bei Wetterwächter Philipp. Heute Abend also weitgehend trocken. Morgen starten wir wieder nass rein in den Tag und der Mittwochmorgen wird der kühlste in der ganzen Woche mit bis zu 17 Grad. Zum Wochenende wird's wieder sommerlicher.
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2: Um 16.30 Uhr mit 16 Uhr haben wir es so 16 ja. Uhr gemacht. Und aber hier ist Daniel Bierich.
3: Die Polizei sucht nach einem 48-jährigen Straftäter, der von einem genehmigten Freigang aus der psychiatrischen Fachklinik in Emmendingen nicht mehr zurückgekehrt ist. Der Syrer war wegen Raub- und Eigentumsdelikte dort untergebracht. Schutterwald feiert im Moment Erfolge im Kampf gegen die Ameisenart Tapinoma magnum. Drei eigens eingestellte Mitarbeiter rücken jeden Werktag mit einem speziellen Heißwassergerät aus. Nach einem schweren Unfall in Rheinau sucht die Polizei nach dem flüchtigen Fahrer eines schwarzen Skoda. Der Autofahrer überrollte wohl deutlich zu schnell die Mittelinsel des Kreisels und hinterließ ein Trümmerfeld. Einfach näher dran an der Region. Jetzt Deutschland und die Welt mit Moritz Einzel.
4: Deutschland liefert wieder mehr Strom ins Ausland, als es importiert. Erstmals seit Ende 2023 gibt es einen Überschuss. Unterm Strich 3,1 Milliarden Kilowattstunden. Katrin Müller berichtet.
5: Vor allem die Produktion aus erneuerbaren Energien wie Wind und Solar hat stark zugelegt. Die machen inzwischen rund die Hälfte am Strommix Made in Germany aus. Stark zugelegt hat vor allem Windkraft. Die Stromerzeugung aus konventionellen Energiequellen wie Kohle, Gas und Kernkraft nimmt dagegen ab. Zu den wichtigsten Importeuren des hier erzeugten Stroms gehören Österreich, aber auch Dänemark und Norwegen.
4: Bundesinnenminister Dobrindt will stärker gegen Linksextremismus vorgehen. Bei der Präsentation der BKA-Statistik zu politisch motivierten Straftaten hat Dobrindt erklärt, die Zahl der Gewalttaten von Links habe besonders stark zugenommen. Da geht es etwa um Anschläge auf Stromnetze. Die größte Gefahr gehe aber weiter vom Rechtsextremismus aus, so Dobrindt. Nach dem Aus der deutsch-französischen Kampfjet-Kooperation wollen 8 Unternehmen ein Ersatzprojekt starten. Ein entsprechendes Positionspapier wurde dem Verteidigungsministerium übermittelt. Ressortchef Pistorius äußerte sich nicht direkt dazu, verriet aber, dass schon seit Monaten über Alternativen beraten werde. Die EU bereitet gerade das nächste Sanktionspaket gegen Russland vor. Erstmalig werden auch russische Soldaten ins Visier genommen. Laut Kommissionspräsidentin von der Leyen sollen alle, die seit Kriegsbeginn in der Ukraine gekämpft haben, nicht mehr in die EU einreisen dürfen. Ebenfalls neu soll ein Einfuhrverbot von russischem Kabeljau sein. Sinti und Roma sowie Menschen, die als solche wahrgenommen werden, sind immer mehr Antiziganismus ausgesetzt. Laut dem neuen Jahresbericht der Antiziganismus-Meldestelle gab es im letzten Jahr knapp 2100 gemeldete Vorfälle, ein Anstieg um 24%. Besonders häufig ereigneten sich die Vorfälle im Kontakt mit Behörden.
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2: Einiges los auf der A5 Karlsruhe Richtung, das ist natürlich die Karlsruhe Richtung Stuttgart, die A8 zwischen Pforzheim West und Ost, 5 Kilometer jetzt Stau im Baustellenbereich. Jetzt die A5 Karlsruhe Richtung Basel, zwischen Ettenheim und Herbolzheim, ebenfalls Baustelle, aktuell 3 Kilometer Stau. Und B31A Autobahnzubringer Freiburg-Mittelstadt auswärts, Baustelle, 5 Kilometer Stau, der ist sehr zäh, reicht bis zur Schwarzwaldstraße und auch in Richtung Autobahnzubringer Nord klemmt es, wegen der Bauarbeiten in der Habsburger und der Zähringer Straße. Und noch die B33 im Bereich Gutach, ebenfalls Baustelle in beide Richtungen, 1 Kilometer Stau.
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2: Die B3 Freiburg Richtung Emmendingen, blitzgefährlich Höhe Gundelfingen. Geblitzt wird in Gutach im Breisgau, Simonswälder Straße, in Herbolzheim an der Westendstraße, Offenburg-Albers-Bösch dabei mit der Wichernstraße, Schuttern neu reingekommen, Oberdorfstraße, Stauffenberg die Stauffenberger Straße, Stollhofen Richtung Hügelsheim im 50er Bereich, Wintersdorf, die Dorfstraße, Tempo 30. Und noch ein Blitzer zwischen Schutterwald und Offenburg. Das ist es für den Moment, wo es geht, eine gute Fahrt.
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2: Und gleich mit den Machern des SC Sand. Dabei

0: Hitradio Ohr mit der Management-Ebene des SC Sand. Hi, bei uns Sascha Reis, Sportchef, und Moritz Litters, der Leiter der Geschäftsstelle.
1: Servus zusammen.
2: Grüßt euch, hi.
0: Wir haben viel zu besprechen nach einer irre bewegten Saison und es gibt jetzt demnächst auch, denke ich, Neuigkeiten in Sachen Trainersuche. Das besprechen wir alles. Wir haben aber eine Fußball-WM der Männer auch vor der Nase. Wie ist das für euch so als Frauenfußballchefs? Interessiert euch das auch?
1: Natürlich, Fußball ist unser Lebensmittelpunkt und unsere Leidenschaft.
0: Wie viel Zeit habt ihr beide jetzt mitgebracht?
1: Och, genug.
0: Das ist gut, weil wir haben auch was Geiles bei Hitradio Ohr jetzt gestartet. Das ist die Genuss-WM.
1: Okay.
0: Zusammen mit Edeka Cola. Es ist ein mega Tippspiel. Anmelden geht ganz easy. Jeden Tag jetzt große Fresspakete und mehr zu gewinnen. Und das Geile, man kann da auch Teams machen. Und ich würde doch mal sagen, dass die Geschäftsstelle des SC Sand da mal unbedingt mittippt. Ich bin auch schon drin, also alle Hitradio-Moderatoren.
1: Ja, macht Sinn. Sind wir dabei, oder?
2: Da sind wir auf jeden Fall dabei als Team. Moritz ist ein sehr guter Tipper. Bei mir wird es manchmal schwierig. Bin oft zu optimistisch für meine eigenen
0: das
2: Teams.
0: Das Geile ist übrigens, man kann die Tipps abgeben bei uns und dann kann man die immer noch mal ändern, bis kurz vor Anstoß.
2: Also dann sind wir auf jeden Fall dabei. Können, ja, je nachdem, wenn eine Mannschaft rausfliegt, dann nochmal eine andere favorisieren.
0: Da ist der Computer, macht euch mal klar, hitradio.de, da anmelden und dann können wir nach zwei Hits mal gucken, was ihr da schon so getippt habt.

0: Das ging fix. Moritz Litterst hat sich erfolgreich angemeldet bei unserer Genuss-WM, dem Tippspiel auf der hitradio.de. Wie heißt ihr?
1: SC Sand heißen wir.
0: Ja.
1: Wir treten als Team auf.
0: Der SC Sand tippt auch mit. Wir nennen es Genuss-WM. Das heißt, Mexiko gegen Südafrika, Auftaktspiel nennen wir dann, ich glaube, Burrito gegen Sauvignon aus Südafrika, den Wein. Es führt auch schon so ein bisschen dahin, was es zu gewinnen geben könnte. Ich weiß, es gibt große Grillpakete für so einen Verein, vielleicht spannend, es gibt Bier, es gibt alles, was man brauchen kann beim Fußballgucken. Jetzt müsst ihr mal diskutieren. Also ich habe schon meine ersten 10 Spiele durchgetippt. Auftaktspiel Mexiko gegen Südafrika. Wir haben den sportlichen Leiter des SC Sand. Mehr Expertise geht nicht. Sascha Reis und Moritz Litterst. Ihr müsst euch jetzt aber einig werden.
2: Ja, ich glaube, wir sind uns schnell einig, Moritz. Also Heimspiel Mexiko, Aztekenstadion, wie viel passen da rein? 90.000. Da wird eine Riesenstimmung sein. Mexiko ist für mich auch so ein Geheimfavorit. Die hat man nie so richtig auf dem Schirm, aber.
0: Kannst du gar nicht mehr widersprechen jetzt als Geschäftsstelle. Nee,
2: die werden 3-1 gewinnen, da gibt's keine Widerworte.
0: Hau rein.
1: Ja, mach ich. 3-1, zack, Eröffnungsspiel.
0: Witzig. Was hab ich getippt? Was glaubt ihr? Ich hab 3-1 getippt.
2: Ja. Also, die Experten in einem Raum.
0: Sich aus. Komm, 2 geben wir uns noch. Nächstes Spiel bei uns wäre dann Korea, also Südkorea gegen Tschechien.
2: Ja, da bin ich auch wieder beim nicht-europäischen Land. Ich glaube auch, dass da Korea mit den Temperaturen, mit dem Ganzen besser zurechtkommt. Ich würde ein 2-1 für Korea tippen.
1: Also ich vertraue unserem sportlichen Leiter.
0: Der Kotschop hat 1-0, also sind wir nicht weit auseinander.
1: Ja, sehr gut.
0: Eins noch, das ist spannend. Kanada, der Gastgeber, spielt danach gegen Bosnien und Herzegowina.
2: Das darf der Moritz tippen, wobei ich den Tipp schon sehe und da gehe ich mit. Moritz.
1: Ja, ich glaube, da fallen viele Tore, wenn... Da freue ich mich drauf. Kanada, Bosnien. Bosnien hat ja, glaube ich, Italien in den Playoffs ganz am Ende noch geschlagen. Das gibt nochmal Rückenwind, deswegen Bosnien schlägt Kanada mit 3-2.
0: Das ist jetzt nicht wahr. Komm mal rüber, was ich getippt habe.
2: Ja, die gleichen Tipps?
0: Echt jetzt? Ja, das gleiche. Leute, die Jungs vom SC Sand haben Ahnung. Schließt euch deren Tippgemeinschaft an bei uns bei der Genuss-WM. Ah, das wird viel Spaß machen. Und gleich sprechen wir weiter über die krasse Saison, die hinter euch liegt. Die jetzige Phase, wo viel im Hintergrund läuft und die Vorfreude auf das, was kommt.
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2: Wir pendeln so um die 20-Grad-Marke. 19 sind es zum Beispiel bei Veronik in Biberach. Aber der Regen hat sich verzogen. Es bleibt auch bis in den Abend rein heute trocken. Wettertrend. Morgen am Mittwoch der kühlste Tag der Woche mit 17 Grad und auch nochmal ordentlich nass. Richtung Wochenende wird es wieder sommerlicher.
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2: Um 16.30 Uhr mit Daniel Bierich.
3: Ein entflohener Straftäter aus Emmendingen wird zurzeit von der Polizei gesucht. Der 48-jährige Syrer wird seit Samstagabend vermisst, als er von einem genehmigten Freigang in der psychischen Fachklinik nicht mehr zurückgekommen ist. Der Mann war seit August wegen früherer Raub- und Eigentumsdelikte in der geschlossenen Einrichtung untergebracht. Ein Bild vom Gesuchten bei uns im Netz. Ein zerstörter Kreisverkehr und eine Spur aus ausgelaufenen Autoteilen. Die Polizei sucht seit dem frühen Montagmorgen den Fahrer eines schwarzen Skoda, der nach einem Unfall in Rheinau geflüchtet ist. Der Autofahrer kam aus Richtung Achern und raste wohl mit viel zu hohem Tempo auf den Kreisel zu. Er kam nach links von der Spur ab, rammte den Bordstein und walzte einmal komplett über die Mittelinsel. Mit kochendem Wasser gegen Millionen Plagegeister, so macht es die Gemeinde Schutterwald und feiert momentan Erfolge im Kampf gegen die extrem aggressive Ameisenart Tapinoma magnum. Drei eigens eingestellte Mitarbeiter rücken jeden Werktag mit einem speziellen Heißwassergerät aus, das die Verwaltung sich dafür angeschafft hat. Durch die täglichen Einsätze von März bis Oktober hat sich die Lage in den Wohnstraßen und im Gewerbegebiet schon spürbar entspannt. Über 18 Millionen Euro für moderne Gleise fließen ins Land und von dieser Finanzspritze profitieren auch die Achertalbahn und die Hamersbachtalbahn. Das Verkehrsministerium stellt das Geld bereit, um Schienennetze auf Vordermann zu bringen, die nicht dem Bund gehören. Die Verantwortlichen reparieren damit Brücken, Signalanlagen oder Schienen.
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4: Deutscher Strom geht wieder mehr ins Ausland. Umgekehrt wird weniger Strom aus dem Ausland nach Deutschland importiert. Unter dem Strich macht das einen Überschuss von gut 3 Milliarden Kilowattstunden Strom, den wir mehr aus- als einführen. Wichtigster Energieträger ist die Windkraft. An Tagen mit zu viel Wind- und Sonnenstrom lohnt es sich für unsere Nachbarländer, deutschen Strom zu kaufen. Wir Verbraucher haben nur dann etwas von diesen Preisunterschieden, wenn wir einen intelligenten Stromzähler haben. Der Nachteil, ist es dunkel oder windstill, können die Preise schnell nach oben schießen. Die Aktienkurse großer Stromkonzerne halten sich heute in etwa die Waage. Der DAX selbst steht mit einem 0,5% im Plus bei 24.739 Punkten. Einfach näher dran am Börsengeschehen, Raphael Gensert für Hitra. 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
2: Es geht los mit der A8 Karlsruhe Richtung Stuttgart zwischen Pforzheim West und Ost. 5 Kilometer Baustellenstau. Dann die B31A Autobahnzubringer Freiburg Mitte. Das ist für Pendler wirklich fies. Seit gestern eine Baustelle stadtauswärts kurz vor der Autobahn. Nur eine Spur frei. Aktuell 5 Kilometer Stau bis in die komplette Innenstadt, bis zur Schwarzwaldstraße. Auch die umliegenden Straßen sind verstopft. Und die B33 im Bereich Gutach, Baustelle in beide Richtungen, hier 1 Kilometer Stau. Gerade kommt noch rein die Landstraße Offenburg Richtung Frankreich. Ab dem Kreisel Goldscheuer bis über die Flimlarbrücke rein nach Frankreich ebenfalls Stau.
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2: Die B3 blitzgefährlich, Freiburg Richtung Emmendingen, Höhe Gundelfingen. In Herbolzheim steht eine an der Westendstraße. Offenburg-Albersbösch, Achtung, an der Wichernstraße wird 30 gemessen. In Schuttern 30 die Oberdorfstraße. Staufenberg ist dabei mit der Staufenberger Straße. Wintersdorf die Dorfstraße. Und zwischen Schutterwald und Offenburg auch noch eine Radarfalle. Kommt gut durch.
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2: Und gleich weiter mit den Machern des SC Sand nach David Guetta und The Weeknd.

0: Die Management-Ebene des SC Sand bei uns. Frauenfußball. Ganz, ganz knapp war es. Ihr werdet um ein Haar aufgestiegen in Bundesliga 1 bei den Frauen. Am Ende hat so wenig gefehlt. Wie geht's euch jetzt, Sascha Reis, der Sportchef?
1: Ja, wir haben uns mittlerweile geschüttelt. So muss man es vielleicht schon ausdrücken. Wir waren 22 Spieltage Tabellenführer oder auf einem Aufstiegsplatz und haben es quasi in den letzten drei Spielen hergegeben. Uns ist ein bisschen die Luft ausgegangen, aber auch Gratulation nach Mainz. Also wer am Schluss dann eben so eine Serie hinlegt, der hat es dann am Schluss auch verdient.
0: Es ist ja trotz allem sensationell, dass ein Dorfverein überhaupt so weit angreifen kann.
1: Ja, absolut. Also hätte mir das jemand vor einem Jahr gesagt, hätte man Saldo geschlagen und hätten uns gefreut. Und wir haben eine sensationell gute Runde gespielt, nicht nur in der Saison, sondern auch im DFB. B-Pokal. Wir haben den Erstligisten 1. FC Köln ausgeschaltet.
0: Es war eine große Euphorie auch, vor allem in der Rückrunde.
1: Es war eine Riesen-Euphorie, eben durch diese Vorrunde, dass wir so weit vorne waren, dass wir quasi mit dem VfB Stuttgart lange Zeit die Liga auch dominiert haben.
0: Und klar ist, es geht ja weiter jetzt in Liga 2. Das ist immer noch eine große Nummer. Du hast jetzt richtig Stress, ne? Umbruchphase. Wie viele Spielerinnen verlassen euch so beim Daumen?
1: Ein Drittel der Mannschaft. Natürlich auch 3-4 Stammkräfte.
0: Und ganz wichtige Frage natürlich. Alex Fischinger, seit Jahren erfolgreich Trainer. Geht's mit ihm weiter oder nicht?
1: Ist auch eine gute Frage. Der Alex wird im Verein bleiben, soweit. Beziehungsweise, ich kann das schon die Katze aus dem Sack lassen. Der Alex wird uns in der nächsten Saison nur noch als Vereinsmanager unterstützen, nicht mehr als Cheftrainer.
0: Alexander Fischinger hört auf als Cheftrainer.
1: Die Info habt ihr jetzt exklusiv. Das können wir schon so machen. Aber wir sind auch schon in sehr guten Gesprächen mit einem Nachfolger und hoffen, dass wir da auch die im Laufe der Woche vielleicht schon mit einer Meldung raus können.
0: Wie aufwendig muss ich mir das vorstellen, so ein Sportchefposten bei einem Frauenfußballverein, zweite Bundesliga? Also jetzt gerade, wie viele Stunden die Woche sitzt du da am Rechner und am Telefon?
1: Ja gut, der Job, den kann man schon in Vollzeit verbringen. Das ist auch bei vielen Vereinen so. Wir in Sand haben viel Ehrenamt. Wir haben eben das Trainerteam und auch den Moritz zum Glück bei uns als Geschäftsstellenleiter, der den ganzen Tag auf Abruf ist. Ja, ich mache das nebenher und habe natürlich...
0: Nebenher in Vollzeit, ja.
1: Ja, manchmal denkt man das. Ich muss natürlich schauen, da gehen viele, ich sage jetzt mal Mittagspausen und viele Abendstunden drauf, um jetzt hauptsächlich auch für mich den Kader neu zusammenzustellen. Und das ist in diesem semi-professionellen Bereich ja auch fast schon eine weltweite Suche, auch über Berater und wie das halt so läuft. Es begrenzt sich nicht nur um in Deutschland, sondern wir müssen halt einfach schauen, wo holen wir die Qualität her, die wir brauchen.
0: Es ist viel schwieriger, als wenn du der FC Bayern bist, ordentlich Kohle hast und die Berater sowieso bei dir Schlange stehen und du ja weißt, also alle Daten sind ja präsent von den Spielern. Also großen Respekt vor deinem Job. Über Moritz hast du gerade gesprochen, der da auch irre engagiert ist auf der Geschäftsstelle. Mit ihm machen wir gleich mal weiter.
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0: Die Führungsebene, das ist Cezanne heute auf Hitradio Ohr. Sascha Reis haben wir eben schon gehört, den Sportchef ist schon wieder am Handy. Da geht es jetzt wirklich um die Spielerinnensuche. Ja, und Trainersuche ist wohl kurz vorm Abschluss. Moritz Litterst, du leitest die Geschäftsstelle.
1: Richtig.
0: Da. Dann nimm uns da mal mit hinter die Kulissen. Klar ist, es geht weiter in Liga 2. Pokalspiele gibt es natürlich auch. Ihr braucht Unterstützer.
1: Absolut. Als Dorfverein wie der SC Sand ist es meine Aufgabe und die von vielen anderen, genug Sponsoren an Land zu ziehen, damit Sascha seine Arbeit ein bisschen leichter nachgehen kann und einen tollen Kader zusammenstellen kann.
0: Warum ist es geil, bei euch Sponsor zu sein? Das geht ja schon mit kleinen Paketen wahrscheinlich los. Also was erlebe ich da?
1: Natürlich. Also wir haben das ganz klassische Branding als Bande im Stadion oder als Banner oder keine Ahnung was. Aber es geht weiter. Wir haben ja einen Mannschaftsbus. Wir sind international unterwegs in ganz Deutschland. Auch da kann man seine Werbung unterbringen. Wir haben Trikots. Auch da gibt es noch freie Flächen. Also man kann sich bei uns entfalten. Wir haben einen coolen Social-Media-Kanal. Mittlerweile auch ganz gute Followerzahlen, TikTok, alles Mögliche. Ein Videograf, ein Fotograf, der mit uns arbeitet. Und ich glaube, bei uns kann man sich richtig, richtig entfalten. Und dieser Flair beim SC Sand ist ein anderer als bei ganz großen Vereinen. Ich glaube, da kann man einfach coole Geschichten erzählen.
0: Ja, und auch selber, wenn man dann vor Ort ist im Stadion, ne, auch.
1: Absolut, absolut. Also im Stadion hat man natürlich am meisten Spaß. Am Sonntag bei unseren Spielen kann man als Sponsor auch immer gute Kontakte knüpfen. Wir brauchen natürlich aber auch die Fans weiterhin. Wir hatten gegen Ende tolle Zuschauerzahlen. Da wollen wir weiter dran anknüpfen, damit wir einfach wieder auf so einen Flow aufspringen und nächste Saison wieder oben mitspielen.
0: Da doch einfach mal den Moritz anhauen. Sympathischer Kerl. Geschäftsstelle SC Sand. Ihr freut euch natürlich, wenn große Firmen kommen und sagen, wir bannern den Mannschaftsbus und sind Hauptsponsor auf dem Trikot. Aber ein Handwerksbetrieb, der jetzt zuhört.
1: Ey, es sind keine Grenzen gesetzt, von kleinen Beträgen bis Großbeträgen. Wir sind für alles offen. Wir nehmen jeden ins Netzwerk mit auf und freuen uns, egal in welchem Betrag uns die Firmen unterstützen. Deswegen, also wer das jetzt hier hört, tut euch keinen Zwang an, ruft mich an oder meldet euch bei uns. Dann kommen wir ins Gespräch und dann finden wir ganz bestimmt das richtige Paket für euch.
0: Und Ahnung von Fußball haben die beiden eh, das haben wir ja gerade gesehen. Genuss-WM, unser Tippspiel, der SC Sand ist offiziell jetzt dabei und tippt genau das gleiche wie der Groschow.
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2: Schnell mal der Blick aufs Wolkenradar. Der Regen hat sich jetzt komplett verzogen und das bestätigen alle von euch. Wir haben in Zell-am-Harmersbach trockene 19 Grad bei Jasmin. Ich bekomme aus Kehl 22 Grad von Silvia gemeldet. Sonne hat es da geschafft. Es bleibt bis rein in den Abend eigentlich ganz schön. Morgen starten wir wieder nass in den Tag. Der bleibt kühl mit maximal 17 Grad. Richtung Wochenende wird es wieder sommerlicher.
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2: 17 Uhr und hier ist Daniel Bierich.
3: Die Polizei sucht nach einem 48-jährigen Straftäter, der von einem genehmigten Freigang aus der psychiatrischen Fachklinik in Emmendingen nicht mehr zurückgekehrt ist. Der Syrer war wegen Raub- und Eigentumsdelikte dort untergebracht. Stotterwald feiert im Moment riesige Erfolge im Kampf gegen die Ameisenart Tapinoma magnum. Drei eigens eingestellte Mitarbeiter rücken jeden Tag mit einem speziellen Heißwassergerät aus. Nach einem schweren Unfall in Rheinau sucht die Polizei nach einem flüchtigen Fahrer von einem Skoda. Der Autofahrer überrollte wohl deutlich zu schnell die Mittelinsel eines Kreisels und hinterließ ein Trümmerfeld. Einfach näher dran an der Region. Jetzt Deutschland und die Welt mit Moritz Einzel.
4: Bundesinnenminister Dobrindt ist besorgt, denn Straftaten von links haben im vergangenen Jahr stark zugenommen. Allerdings kommen die meisten Täter nach wie vor aus dem rechtsextremen Spektrum. Das hat Dobrindt bei der Vorstellung der BKA-Statistik gesagt.
5: Das zeigt auch wiederholt deutlich, dass eine sehr große und die größte Gefahr natürlich vom Rechtsextremismus ausgeht.
4: Insgesamt gab es im vergangenen Jahr knapp 86.000 politisch motivierte Straftaten. Das ist ein neuer Höchststand. Die EU arbeitet am nächsten Sanktionspaket gegen Russland und da soll auch eine Visasperre für russische Soldaten enthalten sein. EU-Kommissionspräsidentin von der Leyen hat gesagt, Europa solle für jeden verschlossen bleiben, der an der Invasion der Ukraine beteiligt ist. Weitere Sanktionen sollen unter anderem auch die Fischerei betreffen. Seit dem erneuten Ebola-Ausbruch in Zentralafrika sind in der Demokratischen Republik Kongo und Uganda 102 bestätigte Todesfälle gezählt worden. Die Zahl der Infizierten lag nach Angaben der Gesundheitsbehörde CDC am Montag bei 608. Die Sterblichkeitsrate ist mit knapp 17% deutlich niedriger als bei früheren Ebola-Epidemien. Der unter dem Namen Timmy bekannte Buckelwal wird nach der Obduktion in Dänemark größtenteils verwertet. Eine dänische Firma gewinnt aus der Speckschicht des Wals Fett für Biodiesel. Aus Knochen, Sehnen und Haut des Tieres wird Mehl für eine Zementfabrik. Und einige Walknochen kommen ins Naturhistorische Museum in Kopenhagen. Die größte Fußball-WM aller Zeiten in den USA, Mexiko und Kanada steht vor der Tür. Kurz vor dem Turnierstart hat der deutsche Kapitän Joshua Kimmich von seinen Mitspielern vollen Einsatz für den WM-Titel gefordert.
6: Ich hoffe, dass jeder, der hier ist, dass er Weltmeister werden möchte. Aber das bringt uns auf dem Weg dorthin nicht viel, wenn wir das nur möchten, sondern wir müssen jetzt was tun, um Spiele zu gewinnen, und damit sollten wir anfangen.
4: Das sagte Kimmich nach dem Einzug ins WM-Quartier in Winston-Salem. Deutschland startet am Sonntag mit dem Spiel gegen Curaçao in die WM.
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2: Es geht los mit der A8 Karlsruhe Richtung Stuttgart zwischen Pforzheim West und Ost. 5 Kilometer stockend mit Stau im Baustellenbereich. B31A Autobahnzubringer Freiburg. Mitte seit gestern ein großes Problem. Eine Baustelle kurz vor der Autobahn. 5 Kilometer Stau, der reicht bis in die Schwarzwaldstraße rein. Dadurch auch die umliegenden Straßen verstopft. Und wer ausweichen will in Richtung Autobahnzubringer Freiburg Nord, hat auch ein Problem. Gleisbauarbeiten, dadurch Stau auf der Habsburger Straße und der Zähringer Straße, statt auswärts 2 Kilometer Stau. Die B33 im Bereich Gutach ebenfalls eine Baustelle, in beide Richtungen 1 Kilometer Stau. Neu dabei die B462 Raststadt Richtung Gernsbach, da staut sich jetzt zwischen Bad Rotenfels und Hürden auf 3 Kilometer. Und die Landstraße Offenburg rein Richtung Frankreich, zwischen dem Kreisel Goldscheuer bis über die Pflamlarbrücke nach Frankreich haben wir auch Stau.
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2: stehen an der B3 Freiburg Richtung Emmendingen, Hürgundelfingen, in Herbolzheim an der Westendstraße, in Albersbösch an der Wichernstraße, Schuttern die Oberdorfstraße gemeldet, Stauffenberg die Stauffenberger Straße, Wintersdorf Dorfstraße dabei. Vorsicht zwischen Hügelsheim und Stollhofen am Baden-Ehrpark und zwischen Schutterwald und Offenburg.
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2: Sind die Dänen eigentlich auch bei der WM? Wären für mich dann doch Favorit. Gerade in den Nachrichten gehört, die trauen sich was, die Dänen. Boah. Habt ihr das gehört? Die machen aus dem Wal Biodiesel. Gleich bei uns im Nachmittag auf Hitradio Uhr. Drei Jungs, die trauen sich auch was. Machen ein fettes Projekt. Bedingung war 0 Euro Budget. 0 Euro.

0: Hitradio Ohr mit Dennis Steiner aus Kappel Grafenhausen. Hi.
1: Hi.
0: Du bist nicht allein, du hast aus halb Baden-Württemberg noch Kumpels mitgebracht.
1: Genau, ich habe aus ganz Deutschland noch verstreut Freunde mitgebracht.
2: Genau, ich bin der Manuel Reister, ich komme aus Konstanz vom schönen Bodensee.
0: Und dann haben wir noch jemanden, der ist in Ulm zu Hause. Der macht da hinten die Videos.
1: Genau, Jonas. Also der steht gerade, den seht ihr jetzt nicht, der steht mit der Kamera da und filmt alles fleißig mit.
0: Hi Jonas, wir treffen uns ja hier, weil ihr habt was Geiles vor. Das nennt sich Move It. Du bist zwar in Kappel Grafenhausen daheim, aber in Baden-Baden wird da ein Mega-Event stattfinden.
1: Genau, also wir sind ja auf der Berufsschule in Baden-Baden. Wir sind alles junge Veranstaltungskaufleute, Azubis. Und genau, unsere Aufgabe ist es, ein Projekt mit 0 Euro zu verwirklichen. Und da haben wir uns gedacht, komm, da übertreiben wir mal ein bisschen.
0: 0 Euro?
1: 0 Euro, tatsächlich, ja.
0: Wie machst du dann? Ihr habt eine geile Homepage am Start. 0 Euro.
1: Überzeugungskraft, würde ich behaupten.
0: Es gibt ja viele Spendenläufe. Das ist nicht neu, aber eure hat schon was Besonderes. Was denn?
1: Uns ist bei uns tatsächlich nicht nur der Spendenlauf, sondern wir haben um diesen Spendenlauf noch eine eigene Festveranstaltung rumgebastelt, dass wirklich für jeden was mit dabei ist, auch für vielleicht nicht die Sportaffinen.
0: Jetzt wird's interessant. Also man kann, wenn man gerne läuft, wie sportlich muss man sein, dann kann man Geld erlaufen für...
1: Also das Geld geht natürlich an RTL, wir helfen Kindern. Mhm. Das ist, glaube ich, eben in Deutschland auch bekannt. Wir spenden das Geld dann voll an Kinder, die eben in Krebs erkrankt sind etc. und Hilfe brauchen. Laufen kann jeder, der möchte, jeder, der kann. Es kommt nicht darauf an, wie schnell man ist. Es kommt
0: aber ich habe gerade gesagt, jetzt wird es interessant für alle. Außenrum gibt es eine dicke Party am 17. Juni in Baden-Baden.
1: Also wir haben die Feuerwehr ist vor Ort, wir haben das THW vor Ort. Es sind ganz, ganz viele lokale Unternehmen da mit Mitmachaktionen, wo für die ganze Familie bestimmt sind. Besonders Highlight ist, dass wir den deutschen Grillmeister Hotgrill Barbecue so rum da haben.
0: Ihr seid in der Ausbildung Veranstaltungskaufleute wollt ihr werden. Und genau. Daher kennt ihr euch. Und jetzt sagt ihr, dann hauen wir mal richtig auf die Kacke in Baden-Baden und zeigen denen, wo der Hammer hängt.
2: Genau, also ich bin so für das Thema Sicherheit zuständig, weil ich auch einfach in einem Sicherheitsdienst arbeite und habe dann auch das Thema Finanzen übernommen. Aber ich glaube, jeder hier...
0: Mit 0 Euro, ja.
2: Irgendwo muss man ja anfangen. Und am Ende haben wir jetzt doch eine gute Summe zusammen durch Sponsoring und durch Spenden und durch alles Mögliche. Ich denke, da haben wir echt was Gutes auf die Beine gestellt am Ende.
0: Jetzt verstehe ich. Ich dachte, du musst gucken, dass die Null hält, die schwarze Null.
2: Nein.
0: Also du hast Geld eingeworfen.
2: Nein, wir haben natürlich Geld eingenommen, genau.
0: Coole Geschichte. Move-it heißt es. Also move-it-laufend-gutes-tun.com. Klingt jetzt ein bisschen kompliziert. Was gibt man in die Suchmaschine ein?
1: Einfach, man findet uns auf Instagram, da heißen wir moveit.baden.baden oder geht moveit-Spendenlauf ein. Da.
0: Spendenlauf Baden-Baden, das ist am 17. Juni, da läuft halt dann schon die Fußball-WM. Deutschland ist nicht dran, habt ihr gut ausgesucht.
1: Nein, das wussten wir natürlich vor ein paar Monaten schon.
2: Das haben wir natürlich beachtet.
0: Ja. Ich wünsche euch mega viel Erfolg, coole Sache.
1: Dankeschön, auf jeden Fall. Wir freuen uns.
2: Es sind so noch ein paar Plätze frei für Läufer, also wenn ihr noch Lust habt zu laufen, kommt gern vorbei, meldet euch an.
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1: Wetter. Die Temperaturspanne reicht von 17 Grad in Elzach, danke Andreas fürs Melden, bis 23 Grad in Lauf, da ist Daniel zu Hause. Überall ist es trocken und der Blick aufs Radar zeigt, der ganze Abend bleibt auch trocken. Es ist halt stellenweise dunstig, kann man schon was draus machen aus diesem Abend. Der Trend, morgen werden wir ordentlich geduscht, den Tag über mehrere Stunden kräftiger Regen dabei. Kühle 17 Grad, dann haben wir es aber auch geschafft, Richtung Wochenende wird es endlich wieder sommerlicher.
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1: Um kurz nach 5:30 mit Daniel Bierich.
3: Brennende Augen und gereizte Atemwege an einer Schule. Das August-Ruf-Bildungszentrum musste gestern geräumt werden. 50 Schüler wurden vom Rettungsdienst untersucht. 5 davon kamen vorsorglich ins Krankenhaus. Bürgermeister Bruno Metz.
4: Inzwischen sind alle Beschwerden zurückgegangen und sie können die Klinik heute verlassen. Vermutlich, die sind auch weitgehend daheim. Es sind keine Hinweise auf bleibende gesundheitliche Beeinträchtigungen da. Ich glaube, das ist das Wichtigste.
3: Spezialisten der Feuerwehr hatten das ganze Gebäude nach der Ursache abgesucht und alles durchgelüftet. Ein zerstörter Kreisverkehr und eine Spur aus ausgelaufenen Autoteilen. Die Polizei sucht seit dem frühen Montagmorgen den Fahrer von einem Skoda, der nach einem Unfall in Rheinau geflüchtet ist. Der Autofahrer kam aus Richtung Aachen und raste wohl mit viel zu hohem Tempo auf den Kreisel zu. Er rammte den Bordstein und walzte komplett über die Mittelinsel, wobei er auch Schilder und Pflanzen getroffen hat. Nach einer Gruppenschlägerei in Appenweier werden noch Zeugen gesucht. Die Polizei musste gestern Abend in eine Gaststätte in der Ortenauer Straße ausrücken. 2 Männer im Alter von 45 und 47 Jahren bekamen hier gegen einen heftigen Streit mit einer jüngeren Gruppe zusammen. Die Beteiligten schrien sich erst an, schlugen dann aber schnell aufeinander los. Die Polizisten trennten die Gruppen schließlich. Der SC Sand ist in der Umbruchphase. Ein Drittel der Frauenmannschaft wird den Verein verlassen nach dem verpassten Aufstieg in die Frauenfußball-Bundesliga. Der seit Jahren erfolgreiche Trainer Alex Fischinger wird zwar im Verein bleiben, aber nicht mehr als Trainer. Sportvorstand Sascha Reis.
5: Der Alex wird uns in der nächsten Saison nur noch als Vereinsmanager unterstützen, nicht mehr als Cheftrainer. Aber wir sind auch schon in sehr guten Gesprächen mit einem Nachfolger und hoffen, dass wir da auch die im Laufe der Woche vielleicht schon mit einer Meldung raus können.
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7: Das Nektarnet-Mitglied Hobart GmbH mit Sitz in Offenburg ist mit dem Cooking Award 2026 ausgezeichnet worden. Der Preis des Fachmagazins Cooking and Catering Insight wird jährlich von einer Leserjury aus Branchenexperten vergeben und würdigt herausragende Innovationen für Gastronomie und Gemeinschaftsverpflegung. In der Kategorie Spültechnik bekam Hobart die Silbermedaille für eine neue Haubenspülmaschine, die besonders sparsam mit Energie umgeht. Statt den heißen Dampf nach dem Spülvorgang einfach entweichen zu lassen, fängt die Maschine ihn auf und nutzt die Wärme, um das frische Kaltwasser vorzuheizen und senkt so den Energieverbrauch deutlich. Die Stadt Laa hat sich das Ziel gesetzt, bis 2040 klimaneutral zu werden. Ein Schritt auf dem Weg ist die Gründung der Energie- und Wärmewendegesellschaft Laa, kurz EWWL. 3 Nektarnet-Mitglieder gründen die Gesellschaft gemeinsam. Die Stadt Laa mit 51% Anteilen, das E-Werk Mittelbaden und Badenova Wärme Plus mit jeweils über 24%. Die EWWL soll konkrete Projekte in den Bereichen Wärme, Windkraft, Photovoltaik und Geothermie entwickeln und so Laas Weg zur Klimaneutralität aktiv voranbringen. Soweit die Wirtschaftsnachrichten aus der Region. 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
1: Hallo hinterm Lenkrad. Auf der A8 Karlsruhe Richtung Stuttgart wird es inzwischen besser. Zwischen Pforzheim West und Ost noch 2 Kilometer stockend im Baustellenbereich. Die B31A Autobahnzubringer Freiburg Mitte kostet Pendler aber ordentlich Nerven seit gestern. Wir haben eine Baustelle statt auswärts kurz vor der Autobahn. Aktuell 6 Kilometer Stau. Es ist nur eine Spur frei. Der Stau reicht bis rein in den Kappler Tunnel und auch die umliegenden Straßen sind völlig verstopft. Die B33 im Bereich Gutach, Baustelle in beide Richtungen, 1 Kilometer Stau. Und B462 Rastatt Richtung Gernsbach zwischen Bad Rothenfels und Hörden, 2 Kilometer Stau.
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1: Stehen an der B3 Ortsdurchfahrt Herbolzheim, Westendstraße ganz genau. Und dann haben wir die Landstraße Rastatt Richtung Hüdelsheim, Höhe Iffezheim im 70er Bereich. In Schuttern im Blitzer an der Oberdorfstraße, in Wintersdorf die Dorfstraße gemeldet. Zwischen Hügelsheim und Stollhofen, das ist dann am Baden-Airpark, steht noch ein Blitzer. Und zwischen Schutterwald und Offenburg.
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2: Ein ganzes Dorf wird zum riesigen Marktplatz. Nach einem Jahr Pause passiert das. Ortenberg veranstaltet jetzt am Samstag den 4. großen Wanderflohmarkt. Zwischen 16 und 20 Uhr bauen die Bürgerinnen und Bürger im gesamten Ort die Waren auf. Es gibt Kinderzubehör, Klamotten und auch echten Trödel. Organisatorin Beate Köbele.
3: Also es sind ungefähr 60 also Privatpersonen, wo ihren Stand haben. Es gibt auch an der Fanny mit der Schee so eine Infoblätter und die kann man sich da abholen und da sieht man, wo jeweils der Stand ist. Aber es streckt sich in Käfersberg sind auch einzelne Stände und durch den ganzen Ort.
2: Wetter soll auch wieder besser werden zum Wochenende. Und die Einnahmen aus den Standgebühren, die behalten die Veranstalter nicht für sich, weil die haben da ein Trödelkomitee und die haben schon beschlossen, wofür das eingenommene Geld ausgegeben wird. Das sind soziale Projekte. Markus Vollmeister, ehemaliger Bürgermeister.
4: Ja, Einnahmen gibt es in dem Sinn nur durch geringe Beteiligung, Unkostenbeitrag. Und das, was dann nach Abzug aller Kosten, die uns entstehen, übrig bleibt, das lassen wir wie in den vergangenen Jahren auch einem guten Zweck zukommen. In diesem Jahr haben wir uns dafür entschieden, dem sozialen Netzwerk SONO, dem Verein, der mit breiter Palette in Ortenberg ja verschiedene soziale Punkte abdeckt, zukommen lassen.
2: Ich finde Floh- und Trödelmärkte schon toll, aber mir reicht es immer nach einer Stunde. Meine Freundin will 4 Stunden weitergucken. Ich bräuchte irgendwo Stände. Oh, es gibt Stände. Am Kirchplatz, da gibt es Kaffee und Kuchen und am Dorfplatz, da bekommt ihr Essen und Getränke von den Vereinen. Für die Kinder außerdem noch eine tolle Spielstraße aufgebaut und Aktionen von der Feuerwehr. Alles jetzt am Samstag in Ortenberg von 16 bis 20 Uhr.
1: Das war die gute Nachricht des Tages. 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
1: Wetter. Um 18 Uhr und wir starten in Nordbaden. Margarita hört Hitradio Ohr über DAB Plus in Bruchsal. 24 Grad und das ist der Topwert im Moment. In Oberkirch 22, lockere Wolken bei Wetterwächter Martin. Der Abend ist und bleibt trocken. Morgen werden wir wieder einige Stunden geduscht. Kühle 17 Grad. Richtung Wochenende wird es dann sommerlicher.
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1: Mit Daniel Bierich.
3: Mit über 2 Promille in TuS hat die Polizei auf der Kieler Hauptstraße einen Autofahrer gestoppt. Er hatte außerdem keinen Führerschein wegen einer Trunkenheitsfahrt von Frühjahr. Der SC Sand stellt sich aktuell für die nächste Saison in der zweiten Frauenfußball-Bundesliga neu auf. Trainer Alex Fischinger wird seinen Posten abgeben und Vereinsmanager. Sein Nachfolger soll bald bekannt gegeben werden. Rastatts Oberbürgermeisterin Monika Müller zieht nach 5 Tagen Straßenfestival Tittertett eine gute Bilanz. Zwischen 80 und 100.000 Besucher kamen zu den rund 150 Shows in der Innenstadt. Einfach näher dran an der Region, jetzt Deutschland und die Welt mit Moritz Einzel.
4: Die geplante Diätenerhöhung der Abgeordneten im Bundestag soll dieses Jahr erwartungsgemäß ausfallen. Das hat die deutsche Presseagentur aus Koalitionskreisen erfahren. Union und SPD wollen dazu noch diese Woche einen Gesetzentwurf einbringen. Die jährliche Diätenerhöhung war zuvor heftig kritisiert worden. Der Verzicht soll jetzt als Sparsignal an die Bevölkerung verstanden werden. Die SPD steckt weiter im Umfragetief. Im RTL-NTV-Trendbarometer sind die Sozialdemokraten auf 11% gefallen. Die Union kann sich um einen Punkt auf 22% verbessern. Die AfD bleibt mit 27% stärkste Kraft. Mehr von David Riemer.
5: Die Grünen liegen laut dem Trendbarometer weiter bei 15, die Linke bei 11%. Mehr als die Hälfte der Bürgerinnen und Bürger traut nach wie vor keiner Partei zu, die Probleme im Land am besten zu lösen. Die wirtschaftliche Lage in Deutschland sehen die Befragten so schlecht wie seit der Corona-Zeit bzw. dem Ausbruch des Ukraine-Krieges nicht mehr.
4: Im Gesundheitssektor klafft eine noch größere Lücke als bisher angenommen. Laut Bild-Zeitung sind die Ausgaben der gesetzlichen Krankenkassen von Januar bis März um 7,8% gestiegen. Das Gesundheitsministerium war bislang nur von 6,5% ausgegangen. Das stellt die Bundesregierung vor eine schwere Entscheidung. Entweder verschärft sie die Gesundheitsreform noch weiter oder die Beiträge müssen trotz sinkender Leistungen weiter erhöht werden. Der Hambacher Forst, Symbol des Widerstands gegen die Braunkohleverstromung, soll Urwald werden. Dafür werde er dauerhaft unter Schutz gestellt, hat das NRW-Umweltministerium mitgeteilt. Der Wald soll spätestens ab 2035 sich selbst überlassen werden. Der Energiekonzern RWE will den Hambacher Forst dafür in öffentliche Hand übertragen. Die Spannungen rund um das iranische Team bei der Fußball-WM halten an. Der iranische Verband beklagt, dass Fans aus dem Land kurzfristig das Ticketkontingent für Spiele des iranischen Teams in den USA entzogen worden sei. Der Verband wirft dem WM-Mitgastgeber vor, die Anwesenheit iranischer Fans auf diesem Wege verhindern zu wollen.
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1: Auf der B31A halt immer noch dicker Stress. Das ist der Autobahnzubringer. Freiburg Mitte durch eine Baustelle statt auswärts kurz vor der Autobahn im gesamten Stadtgebiet. Rückstau bis in den Kappler Tunnel. Und dann haben wir die B33 im Bereich Gutach. Baustelle, hier stockt es in beide Richtungen.
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1: B3 Ortsdurchfahrt Herbolzheim. Achtung, der Blitzer steht in der Westendstraße. B462 die Ortsdurchfahrt Hilpertsau in Fahrtrichtung Gaggenau. Dann haben wir die Landstraße Raststadt Richtung Hügelsheim, 70er Bereich. Höhe Iffezheim, in Wintersdorf einer an der Dorfstraße, zwischen Hügelsheim und Stollhofen am Baden-Ehrpark und zwischen Schutterwald und Offenburg. Kommt gut an.
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1: Naemi Thoma aus der Hit Radio Ohr Morning Show. Wir leihen sie alle paar Wochen gerne mal aus und sie schaut hinter die Kulissen. Vorschläge, welche Jobs sie ausprobieren soll, gerne jederzeit an die 01731043311 per WhatsApp. Jetzt war sie mit Taximann Michael unterwegs und die Frage ist natürlich vor jeder Fahrt, wohin?
2: Wir fahren nach Waagshorst und das heißt, von da aus darf die Naemi das Taxi nach Aachen fahren.
3: Oh Gott.
2: Irgendwo stehen sie ihm.
3: So, jetzt ist es soweit. Jetzt bin ich am Steuer. Natürlich bin ich schon ein bisschen nervös und aufgeregt. Genau, einmal einsteigen bitte. Okay, Flora, du warst meine allererste Kundin. Wie bin ich denn gefahren?
4: Gut.
3: Und bin ich ein besserer Fahrer als der Matthias? Sag ehrlich.
4: Gleich.
3: Gleich gut. Okay. Hey, es hat mir viel Spaß gemacht. Hat es dir auch Spaß gemacht?
4: Ja.
3: Okay. Flora, High Five. Haben wir gut gemacht. Jetzt schnalle ich dich noch ab, oder?
4: Ja.
3: Schaffst du selber.
4: Ja.
3: Einfach da drauf klingen. Perfekt. Und ab die Post. So, Matthias, wie habe ich es gemacht?
2: Ja, du bist eine Durchschnittstaxifahrerin.
3: Wie ich Durchschnitt?
2: Mal, du bist jetzt nicht perfekt, aber für das erste Mal Taxifahren.
3: Ich habe dir jetzt verschwiegen, dass ich eine Links-Rechts-Schwäche habe. Hat man nicht bemerkt, ne?
2: Nein, hat man nicht. Ah, nee, nicht unbedingt. Ich habe dir ja gesagt, wo du hinfahren musst. Also, ja.
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0: Hit Radio Ohr, der Alex ist hier. Hallo.
1: Hallo Alex, mein Name ist Gökhan. Ich wollte einen Blitzer melden. Ich weiß nicht, ob der schon gemeldet ist. In Oberkirch, beim Bahnhof, direkt am Bahnhof.
0: Das ist ein Anhängerblitzer, ne?
1: Ja, genau.
0: Ja, der steht schon seit ein paar Tagen drin. Anhängerblitzer als Tipp, immer mal bei uns in der App reingucken. Den haben wir jetzt seit dem 3. Juni, also seit so 6.
1: Ach du Scheiße.
0: Ja, wieso fährst du öfter da?
1: Nee, tatsächlich nicht. Ich war jetzt wieder, ich arbeite beim Landratsamt.
0: Oh.
1: Und war jetzt gerade wieder in Oberkirch unterwegs und hab's gesehen, deshalb.
0: Gut, also seit dem 3.6. haben wir ihn im System Eisenbahnstraße. Dann schätze ich mal, der steht da noch so eine Woche ungefähr. So nach 10 Tagen ist der Akku wohl immer leer.
1: Ja, ja, wahrscheinlich, genau. Nee, alles gut, dann weiß ich Bescheid. Danke.
0: Gerne, ciao.

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2: Die dicken Regenwolken sind komplett abgezogen. Es ist und bleibt heute Abend trocken. Temperaturen noch ganz okay. Bei Theresa in Friesenheim 20 Grad. Es ist bewölkt. Aus Bad Krozingen kriege ich 21 von Rainer gerade bestätigt. Und wir haben in Mösbach 19 Grad. Auch da lockere Wolken bei Wetterwächterin Corinna. Der Trend, morgen wird es mehrere Stunden richtig nass. Und der kühlste Tag der Woche. Dann haben wir es geschafft. Ab Donnerstag wird es jeden Tag sommerlicher.
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2: Um 18.30 Uhr mit Daniel Bierich.
3: Mit kochendem Wasser gegen Millionen Plagegeister. Die Gemeinde Schutterwald feiert im Moment Erfolge im Kampf gegen die extrem aggressive Ameisenart Tapinoma magnum. Drei eigens eingestellte Mitarbeiter rücken jeden Werktag mit einem speziellen Heißwassergerät aus, das die Verwaltung im vergangenen Jahr für 16.000 Euro angeschafft hat. Durch die täglichen Einsätze von März bis Oktober hat sich die Lage in den Wohnstraßen und im Gewerbegebiet im Vergleich zum Vorjahr spürbar entspannt. Nach einer Gruppenschlägerei in Appenweier werden noch Zeugen gesucht. Die Polizei musste gestern Abend in eine Gaststätte in der Ortenauer Straße ausrücken. Zwei Männer im Alter von 45 und 47 Jahren hatten einen Streit mit einer jüngeren Gruppe angezettelt. Die Beteiligten schrien sich erst an, schlugen dann aber schnell aufeinander ein. Die Polizisten trennten die Gruppen schließlich. Der SC Sand ist in der Umbruchphase. Ein Drittel der Frauenmannschaft wird den Verein verlassen, nach dem verpassten Aufstieg in die Frauenfußball-Bundesliga. Der seit Jahren erfolgreiche Trainer Alex Fischinger wird zwar im Verein bleiben, aber nicht mehr als Trainer. Sportvorstand Sascha Reis.
4: Der Alex wird uns in der nächsten Saison nur noch als Vereinsmanager unterstützen, nicht mehr als Cheftrainer. Aber wir sind auch schon in sehr guten Gesprächen mit einem Nachfolger und hoffen, dass wir da auch die im Laufe der Woche vielleicht schon mit einer Meldung raus können.
3: Zwischen Oberkirch-Zusenhofen und Rentchen-Erlach entsteht ein neuer Rad- und Gehweg. Die Bauarbeiten entlang der Kreisstraße starten am kommenden Montag. Sie sollen bis Dezember dauern. In dieser Zeit ist die Strecke abschnittsweise halbseitig gesperrt. Eine Ampel regelt dann den Verkehr.
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2: Fast alle Staus haben sich aufgelöst, aber es ist weiter ein dickes Problem für viele Freiburg-Pendler. Die B31A, das ist der Autobahnzubringer Freiburg-Mittelstadt auswärts. Hier gibt es seit gestern eine neue Baustelle, da geht es nur ganz langsam vorbei. Die ist kurz vor der Autobahn. Wir haben 6 Kilometer Stau, das geht vom Kappler-Tunnel bis kurz vor die A5. Da hilft nur Geduld oder weiträumig außenrum.
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2: B3, Ortsdurchfahrt Herbolzheim gemeldet, die Westendstraße ganz genau. Dann die B462, das ist die Ortsdurchfahrt Hilpertsau, Tempo 30. Die Landstraße Raststadt Richtung Hügelsheim, 70er Bereich, Höhe Iffezheim. Geblitzt wird immer noch in Schuttern im Oberdorf, Fahrt Richtung Huxweier, Tempo 30. Zwischen Hügelsheim und Stollhofen, Achtung, am Baden-Airpark. Und zwischen Schutterwald und Offenburg. Habt ihr mehr? Tingelt gern kostenfrei durch 0800 504 33 11.
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0: Christina schickt gerade eine neue Gefahrenstelle.
1: Hallo, liebes Ritter-Radio-Ohr-Team. Auf der Ausfahrt Elgersäuer Industriegebiet von Offenburg kommend auf der B33 Fahrtrichtung Kinzigtal gab es kurz nach der Ausfahrt auf der Landstraße einen Unfall mit zwei Fahrzeugen. Die Polizei ist schon vor Ort. Es steht im Ausfahrtsbereich der B33 ein Warndreieck. Der Unfall kommt aber recht schnell nach der Ausfahrt. Also aufpassen. Ciao.
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0: So, und den hört ihr übermorgen in Freiburg. Da spielt der Open Air Live Münsterplatzkonzert. Da wäre jetzt mein Live-Hack. Einfach, wenn das Wetter mitmacht, soll ja wieder besser werden. Holt euch ein Eis um die Ecke vom Münsterplatz, Füße ins Bächle und gratis so hören. Noch besser ist ja wohl nur Katharina Tschackert. Immer gratis, nie umsonst, gleich auf Hitradio Ohr mit der Latin Show. Was hast du heute vor?
1: Was beschäftigt uns die Woche? Naja, die Fußball-WM der Herren startet und gleich in drei Ländern. Mexiko ist natürlich dabei. Jede Menge Latino-Stars haben Songs dazu singen dürfen. Die sind auf dem offiziellen FIFA World Cup Anthems Album mit drauf. Wir hören in ein paar rein und gucken mal, ob die Party dann startet oder eben nicht. Und wir tauchen ganz tief ein. Ganz tief in den Ketchup-Song. Hm. Den gibt's noch. Mhm. Genau den. Seid dabei. 19 Uhr, Chakalaka, die Latin Show. Ich freue mich, wenn ihr am Start seid.
0: Wird's super, und so wie ich dich kenne, wird das nicht der Ketchup-Song sein, den wir kennen, oder? In 20 Minuten geht's los auf Hitradio Ohr mit Katharina Tschackert.

Alex, was hast du gerade erzählt mit Clouseau und gratis? Fragt Steffi aus Herbolzheim bei WhatsApp. Also Clouseau, übermorgen live in Freiburg Münsterplatzkonzert. Da direkt auf dem Platz kostet es natürlich was. Es gibt noch ein paar Restkarten für 75 Euro. Ist, denke ich, gut, Clouseau live, immer eine Bank. Meine Idee war halt, so ein bisschen einen Hauch von Clouseau erlebt man ja in Freiburg dann auch außenrum. Einfach Eis schnappen und wenn's Wetter passt, Füße ins Bächle und ein bisschen Clouseau so vom Wind um die Ohren wehen lassen. 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
2: Wir starten mit Manuela in Obersasbach. Sie meldet 19 Grad Wolken und wir haben in Schwanau-Ottenheim 20 Grad. Auch da ist es bewölkt bei Wetterwächter Maximilian. Beide haben 5 Orbits automatisch jetzt auf dem Konto. Es ist wolkig, aber es bleibt halt trocken. Heute den ganzen Abend. Wettertrend morgen, der kühlste Tag der Woche. Maximal 17 Grad und immer wieder nass. Richtung Wochenende geht's deutlich aufwärts.
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2: Um 19 Uhr mit Daniel Bierich.
3: Die Polizei hat auf der Kieler Hauptstraße einen 41-jährigen Autofahrer mit über 2 Promille gestoppt. Er hatte außerdem keinen Führerschein. Der SC Sand stellt sich aktuell für die nächste Saison in der zweiten Frauenfußball-Bundesliga neu auf. Trainer Alex Fischinger wird seinen Posten abgeben und Vereinsmanager, sein Nachfolger, soll bald bekannt gegeben werden. Nach einer heftigen Gruppenschlägerei in Appenweier sucht die Polizei noch nach Zeugen. 2 Männer im Alter von 45 und 47 Jahren gerieten mit einer jüngeren Gruppe in Streit. 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Jetzt Deutschland und die Welt mit Oliver Urbanke.
4: Es war ja schon abzusehen, aber jetzt soll die geplante Diätenerhöhung für Bundestagsabgeordnete tatsächlich ausgesetzt werden. Das hat die Deutsche Presseagentur aus Koalitionskreisen erfahren. Demnach soll schon am Donnerstag im Parlament über einen entsprechenden Gesetzentwurf abgestimmt werden. Normalerweise hätten die Abgeordneten ab Juli rund 500 Euro mehr Geld pro Monat bekommen. Das Feuer in einem Reutlinger Umspannwerk ist wohl durch Brandstiftung entstanden. Davon geht die Staatsanwaltschaft nach vorläufigen Ermittlungsergebnissen aus. Unbekannte sollen in der Nacht zum Montag in die Anlage eingebrochen sein und an mehreren Stellen mit Brandbeschleuniger Feuer gelegt haben. Daraufhin hatten zehntausende Menschen stundenlang keinen Strom. Beim 500 Milliarden Euro Sondervermögen für Investitionen in die Infrastruktur gibt es aus Expertensicht Handlungsbedarf. Ein Beirat für das Programm legte heute in Berlin einen ersten Bericht vor. Was der Bund dazu sagt, weiß Ronny Thorau.
5: Finanzminister Klingbeil bat einerseits um Geduld. Das Programm laufe ja erst seit rund einem Jahr, sei aber für 12 Jahre ausgelegt. Höheres Tempo sei aber möglich und nötig, so Klingbeil. Helfen soll unter anderem auch ein Bonus- und Malus-System. Die Idee, wer Investitionen schneller umsetzt, könnte mehr Mittel bekommen, wer bummelt, weniger.
4: Der Italiener Luca Parmitano wird 2027 als erster Europäer bei einer Artemis-Mission dabei sein. Der ESA-Astronaut gehört zur vierköpfigen Crew von Artemis 3, allerdings ohne Mondlandung. Die Mission soll nur in der Erdumlaufbahn Kopplungsmanöver mit Mondlandefähren testen. Deutsche Astronauten wie Alexander Gerst oder Matthias Maurer sind nicht dabei.
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7: Die Ampel rot und ganz viel Stau. Nimm doch das Rad, du faules.
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2: Vorsicht unterwegs auf der B33 im Bereich Offenburg. Kurz nach der Abfahrt Elgersweier ein Unfall mit mehreren Fahrzeugen im Kurvenbereich.
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2: Stehen noch an der Landstraße Rastatt Richtung Hügelsheim, 70er Zone Höhe Iffelsheim. Und in Schuttern im Oberdorf Fahrt Richtung Hugsweier Tempo 30. Kommt gut an.
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8: Die Latin Show immer am Dienstagabend hier auf Hitradio OR mit dem Fußball-WM-Start der Herren. Diese Woche geht's los am Donnerstag. In 3 Ländern wird gespielt, USA, Kanada, Mexiko, und auf Shakira ist da wie immer Verlass. Denn die Gute hat natürlich wieder einen WM-Song beigesteuert und alles andere. Es gibt ja jetzt wahnsinnig viele WM-Songs inzwischen. Auch Helene Fischer hat einen gemacht. Aber die meisten sind nicht so richtig so schwungvoll. Irgendwie hat man da keine Lust, auf den Platz zu rennen und Vollgas zu geben. Aber bei Shakira, da muss das. Alles andere hätte mich schwer enttäuscht. Das macht sie nicht. Deswegen Shakira und Burna Boy mit Die Die, dem offiziellen, einer der offiziellen Fußball-WM-Songs 2026. Den gibt es natürlich auch hier bei Chakalaka, der Latin-Show.

Fußball-WM 2026 startet am Donnerstag. Und deswegen heute auch ein bisschen WM-Feeling hier bei Chakalaka, der Latin-Show. Es gibt einen offiziellen Soundtrack der FIFA. Ne, da reicht nicht mehr ein Song, da ist jetzt ein ganzer Soundtrack, dann kann man ja auch Geld mitverdienen. Der hier ist aber nicht da drauf. Zumindest habe ich ihn nicht gefunden. Das ist ein sehr, sehr umfangreicher Soundtrack. Der klingt für mich aber nach so einem Song. Nach einem Song, den ich im Stadion hören will, auf den Partys beim Public Viewing, um gute Laune zu haben. Faruko zusammen mit Gracie und Stevie Aoki, der hat den ganzen Bums gemixt. Yapake heißt das Ding. Und es ist einfach gute Laune. Deswegen jetzt hier bei Chakalaka, der Latin Show.

Die Latin Show. Immer am Dienstagabend eine Stunde hier bei Hitradio Ohr. Wenn ich euch so ein Bild zuwerfe, und zwar Tango-Tänzer, was habt ihr dann im Kopf? Ist es so ein Typ mit einer Rose im Mund, der so eine Lady über die Tanzfläche schiebt? Schon, oder? Es ist ein Bild, das so eingebrannt ist irgendwie bei dem Gedanken. Und genau das Bild habe ich auch bei dem Song. Das ist die Musik dazu. Mike Towers, La Ronda. Mal gucken, ob ihr das auch so empfindet. Hier bei Chakalaka, der Latin Show.

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12: Ja, ist das denn die Möglichkeit? Schon wieder ist Fußball-WM, startet am Donnerstag, also übermorgen. Shakira hat abgeliefert, hat einen WM-Song rausgebracht mit Dai Dai, der wirklich gute Laune macht. Und die WM findet ja auch in Mexiko statt, deswegen zu Recht auch viele Latino-Stars mit drauf auf der öffentlichen Playlist der FIFA für die WM. Unter anderem Karim Leon, Mexikaner seines Zeichens, hat einen Song zusammen mit Jelly Roll. Leider heißt das Ding, ist einer der offiziellen WM-Songs, ist leider nicht so ein Party-Song. Ist ja oft, ne, so ein Motivationssong. Es ist eher sowas, was man vorher nochmal in der Kabine hören kann. So zum sich klar zu werden, was jetzt gleich passieren muss, um Kräfte zu sammeln. So ist er. Leider. Karim Leon zusammen mit Jelly Roll hier bei Chakalaka, der Lit.

Capo mit Corazón hier bei Chakalaka, der Latin Show. So, ich mache jetzt ein kleines Fass auf. Beziehungsweise eigentlich ist es kein Fass, sondern eine Glasflasche voller roter Tomatensauce. Es geht um Las Ketchup. Kennt ihr noch, oder? Der Ketchup-Song. Wisst ihr, was die da drin gesungen haben? Weil so richtig mitsingen konnte ja keiner irgendwie. Es geht im Ketchup-Song um einen Typen namens Diego. Diego geht auf eine Party und der DJ spielt sein Lieblingslied im Club. Und Diego muss unbedingt mitsingen. Sein Lieblingslied ist das hier von der Sugar Hill Gang, Rapper's Delight. I said a hip hop, the hippie to the hip, hip hop, you don't stop the rocker to the bang, bang, boogie, say up, jump the boogie to the rhythm of the boogie to beat. Aus dem Jahr 1979, da hatten alle noch fette Koteletten in den Videos. Aber gut, Diego singt also diesen Song mit. Aber Diego ist Spanier und kann nicht so richtig Englisch und singt deshalb das auf Möchtegern Spanisch nach, was er im Song hört. So, und jetzt hier nochmal beides zusammen. Ja, man erkennt's schon, oder? Also, darum geht es, um eine Party und Diego und sein Lieblingssong. Das macht das alles schon irgendwie sehr nett.

0: Der Ketchup-Song. Last Ketchup hier bei Chakalaka, der Latin Show. Einfach so ein iconic Song. Der hat sich eingebrannt bei ganz vielen Leuten, ob sie nur die drei Dance-Moves dazu konnten oder wirklich die ganzen. Es war ein toller Song, es ist ein toller Song und er wird immer noch gerne gesampelt. Zum Beispiel von Young Miko in Wiggy. Let's go.
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Chakalaka. Die Latin-Show am Dienstagabend, 7:50, das heißt 10 Minuten haben wir noch. Hören wir noch mal schnell rein bei Rosalía. Die ist ja jetzt fertig mit ihrer phänomenalen Tour zu ihrem aktuellen Album Lux. Mit einem Live-Orchester war sie da unterwegs. Und die Dirigentin dazu, die hat auch super viel Fame abbekommen inzwischen. Denn Junge, wie die abgegangen ist, da waren ja auch so ein paar wirklich wilde Parts, elektronische Mucke mit dabei. Und die Dirigentin und das Orchester haben sich einen abgekämpft dadurch. Es ist zu Recht, ist auch Fame abgefallen an das Orchester und sie. Aber Rosalía hat Lux, also das Album, nochmal erweitert als Deluxe-Version und noch ein paar mehr Songs mit rausgebracht, die da hätten drauf sein sollen, unter anderem Fukurame. Und da hören wir jetzt rein.

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2: Ich bin Joshua Heise. Möglichst wenig öffentliche Diskussionen, möglichst wenig Streit. Diesen Wunsch soll Kanzler Merz nach Berichten der Rheinischen Post in der Unionsfraktionssitzung geäußert haben. Es seien nur noch 3 Sitzungswochen, daher appellierte er an die Teilnehmer, in den nächsten Tagen und Wochen konstruktiv und kameradschaftlich miteinander zu arbeiten. Morgen steht ein Reformgipfel mit Vertretern aus Wirtschaft und Gewerkschaften im Kanzleramt an. Die SPD steckt weiter im Umfragetief. Im RTL-NTV-Trendbarometer sind die Sozialdemokraten auf 11% gefallen. Die Union kann sich um einen Punkt auf 22% verbessern. Die AfD bleibt mit 27% stärkste Kraft. Mehr von David Riemann.
3: Die Grünen liegen laut dem Trendbarometer weiter bei 15, die Linke bei 11%. Mehr als die Hälfte der Bürgerinnen und Bürger traut nach wie vor keiner Partei zu, die Probleme im Land am besten zu lösen. Die wirtschaftliche Lage in Deutschland sehen die Befragten so schlecht wie seit der Corona-Zeit bzw. dem Ausbruch des Ukraine-Krieges nicht mehr.
2: Die geplante Diätenerhöhung der Abgeordneten im Bundestag soll dieses Jahr erwartungsgemäß ausfallen. Das hat die Deutsche Presseagentur aus Koalitionskreisen erfahren. Union und SPD wollen dazu noch diese Woche einen Gesetzentwurf einbringen. Die jährliche Diätenerhöhung war zuvor heftig kritisiert worden. Der Verzicht soll jetzt als Sparsignal an die Bevölkerung verstanden werden. Der US-Konzern Meta muss seinen Messenger WhatsApp für andere KI-Assistenten öffnen, und zwar kostenlos. Die EU-Kommission hat dem Social-Media-Riesen dafür 5 Werktage Zeit gegeben. Zuvor hatte Meta Konkurrenz-KIs nur gegen Gebühr zugelassen, was Brüssel als Wettbewerbsnachteil wertet. Bei Verstoß droht ein Bußgeld von bis zu 10% des weltweiten Jahresumsatzes.
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4: Das kleine Extra hier bei Chakalaka, der Latin Show. Das immer hier oben in der Piñata, in der Studiodecke hängt, in diesem Pappmaché-Kaktus, den ich jetzt hier runterschlagen werde. So. Es ist kaputt, die Piñata, und es ist ein Song rausgefallen. Und zwar DJ Snake. Zusammen mit J Balvin und Ryan Castro. DJ Snake, ganz süß. Der Mann, der die Kindergartenfete seines Kindes zum Mega-DJ-Event macht. Der hat da für die Fete so ein richtiges Pult aufgebaut, hat so Kleinkind-Techno aufgelegt, so mit Kindersongs, die so vertechnot werden, sodass die Eltern auch Spaß dran haben. Und die Kids hüpfen fröhlich vorne dran rum. Richtig süß. Wenn sich Eltern Mühe geben, ne? Hat schon was. So, wir hören jetzt trotzdem in seine eigentliche Arbeit rein. Zusammen mit J Balvin und Ryan Castro gibt es noch Tonto hier zum Abschluss von Chakalaka, der Latin Show heute. Und dann hoffe ich, wir hören uns nächste Woche wieder hier, wieder 19 Uhr. Ich bin Katharina Czakacz. Ich sag, macht es gut, habt euch lieb und fasst euch an. Ciao, adios.
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1: Ich bin Daniel, das waren die wichtigsten Themen von heute. Große Aufregung am ersten Schultag nach den Pfingstferien. Das August-Ruf-Bildungszentrum in Ettenheim musste geräumt werden. Gegen 8.15 Uhr klagten viele Schüler plötzlich darüber, dass ihre Augen brannten und sie nicht mehr richtig atmen konnten. Die Schulleitung reagierte sofort, schickte alle nach draußen und riss überall die Fenster auf. Sanitäter und eine Notärztin kümmerten sich vor Ort um rund 50 Kinder. Spezialisten der Feuerwehr suchten danach das ganze Gebäude ab. Sie konnten mit ihren Messgeräten aber kein Gas und keine Chemikalien mehr finden. Er hat in Nordrach ein 4-jähriges Kind auf einem Fahrrad gerammt und ist dann abgehauen. Nach der Fahrerflucht gestern Nachmittag konnte der mutmaßliche Unfallverursacher ausgemacht werden. Die Polizei fand den 50-jährigen Mann heute Morgen bei einer Klinik in Nordrach. Seinen Führerschein ist er los. Der 4-jährige kam gestern leicht verletzt ins Krankenhaus. Auch ein Geldautomat in Ettenheim-Münchweier war ihr Ziel. Im Prozess um eine Geldautomatensprengung und zwei Versuche im Herbst 2024 haben die beiden Angeklagten gestern die Vorwürfe eingeräumt.
2: Bei einer Sprengung in Glottertal waren Geldscheine im Wert von mehr als 70.000 Euro in Flammen aufgegangen. In Eschbach stoppte eine Nebelmaschine die Täter. In Münchweier wollten die Täter den Automaten aufhebeln, um Sprengstoff zu platzieren, scheiterten aber. Dennoch entstand ein Schaden von mehreren tausend Euro. Das Auto, das jeweils für die Aktionen verwendet wurde, soll einer der beiden zuvor in Denzlingen gestohlen haben. Den beiden mehrfach vorbestraften Männern drohen mehrjährige Haftstrafen. Kathi Huhn, Nachrichtenredaktion.
1: Der SC Sand ist in der Umbruchphase. Ein Drittel der Frauenmannschaft wird den Verein verlassen, nach dem verpassten Aufstieg in die Frauenfußball-Bundesliga. Der seit Jahren erfolgreiche Trainer, Alex Fischinger, wird zwar im Verein bleiben, aber nicht mehr als Trainer. Er wird Vereinsmanager. Sein Nachfolger soll bald bekannt gegeben werden.
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1: Ich bin Joshua Heise. Um fast 500 Euro sollten sich ab Juli die Bezüge der Bundestagsabgeordneten erhöhen. Nun steht fest, die Diätenerhöhung wird in diesem Jahr gestrichen. Die Fraktionen von Union und SPD wollen nach dpa-Informationen noch diese Woche einen entsprechenden Gesetzentwurf ins Parlament einbringen. Ursula Winkler berichtet.
2: Die Politiker wollen damit ein Sparsignal an die Bevölkerung senden. Immerhin leben wir alle in schwierigen Zeiten. Auch die Grünen, die AfD und die Linke haben schon ihr Go gegeben. Damit ist das Abstimmungsergebnis im Bundestag also schon klar. Es sei ein Gebot der Glaubwürdigkeit und der Verantwortung, dass auch die Abgeordneten ihren Beitrag leisteten, hieß es.
1: Der Chef der Wirtschaftsvereinigung der Grünen, Karl Heusgen, ist für eine Erhöhung der Einkommens- und Erbschaftssteuer. Starke Schultern könnten mehr tragen als schwache, sagte der frühere Präsident des Maschinenbauverbands VDMA der Rheinischen Post. Heusgen räumte dabei ein, dass er selbst von den aktuellen Erbschaftssteuerregeln profitiert und das nicht gerecht findet. Papst trifft auf Popstar. Am Rande seines Spanien-Besuchs hat sich Papst Leo XIV. Mit dem puerto-ricanischen Superstar Bad Bunny getroffen. Wie der Vatikan bestätigte, fand das kurze Gespräch gestern Abend im Bernabéu-Fußballstadion in Madrid statt. Bereits auf dem Flug nach Spanien hatte Leo scherzhaft gesagt, er glaube, viele Menschen würden lieber zu Bad Bunny gehen als zu ihm. DFB-Sportdirektor Rudi Völler hat die verweigerte Einreise des somalischen WM-Schiedsrichters Omar Atan in die USA scharf kritisiert. Gleichzeitig betonte er, dass er die genauen Hintergründe nicht kenne. Atan, Afrikas Schiedsrichter des Jahres 2025, hatte nach eigenen Angaben alle nötigen Papiere und das richtige Visum. Die FIFA hat bestätigt, dass er bei der WM nicht pfeifen wird.
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1: Ich bin Daniel, das waren die wichtigsten Themen von heute. Große Aufregung am ersten Schultag nach den Pfingstferien. Das August-Ruf-Bildungszentrum in Ettenheim musste geräumt werden. Gegen 8.15 Uhr klagten viele Schüler plötzlich darüber, dass ihre Augen brannten und sie nicht mehr richtig atmen konnten. Die Schulleitung reagierte sofort, schickte alle nach draußen und riss überall die Fenster auf. Sanitäter und eine Notärztin kümmerten sich vor Ort um rund 50 Kinder. Spezialisten der Feuerwehr suchten danach das ganze Gebäude ab. Sie konnten mit ihren Messgeräten aber kein Gas und keine Chemikalien mehr finden. Er hat in Nordrach ein 4-jähriges Kind auf einem Fahrrad gerammt und ist dann abgehauen. Nach der Fahrerflucht gestern Nachmittag konnte der mutmaßliche Unfallverursacher ausgemacht werden. Die Polizei fand den 50-jährigen Mann heute Morgen bei einer Klinik in Nordrach. Seinen Führerschein ist er los. Der 4-jährige kam gestern leicht verletzt ins Krankenhaus. Auch ein Geldautomat in Ettenheim-Münchweier war ihr Ziel. Im Prozess um eine Geldautomatensprengung und zwei Versuche im Herbst 2024 haben die beiden Angeklagten gestern die Vorwürfe eingeräumt.
2: Bei einer Sprengung in Glottertal waren Geldscheine im Wert von mehr als 70.000 Euro in Flammen aufgegangen. In Eschbach stoppte eine Nebelmaschine die Täter. In Münchweier wollten die Täter den Automaten aufhebeln, um Sprengstoff zu platzieren, scheiterten aber. Dennoch entstand ein Schaden von mehreren tausend Euro. Das Auto, das jeweils für die Aktionen verwendet wurde, soll einer der beiden zuvor in Denzlingen gestohlen haben. Den beiden mehrfach vorbestraften Männern drohen mehrjährige Haftstrafen. Kathi Huhn, Nachrichtenredaktion.
1: Der SC Sand ist in der Umbruchphase. Ein Drittel der Frauenmannschaft wird den Verein verlassen, nach dem verpassten Aufstieg in die Frauenfußball-Bundesliga. Der seit Jahren erfolgreiche Trainer, Alex Fischinger, wird zwar im Verein bleiben, aber nicht mehr als Trainer. Er wird Vereinsmanager. Sein Nachfolger soll bald bekannt gegeben werden.
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1: Ich bin Hendrik Daum. Im Gesundheitssektor klafft eine noch größere Lücke als bisher angenommen. Laut Bild-Zeitung sind die Ausgaben der gesetzlichen Krankenkassen von Januar bis März um 7,8% gestiegen. Das Gesundheitsministerium war bislang von nur 6,5% ausgegangen. Das stellt die Bundesregierung vor eine schwere Entscheidung. Entweder verschärft sie die Gesundheitsreform noch weiter oder die Beiträge müssen trotz sinkender Leistungen weiter erhöht werden. Europas Drogenbanden setzen zunehmend Jugendliche für den Handel mit Rauschgift ein, aber auch für Gewalttaten und sogar als Auftragskiller. Das zeigt der Jahresbericht 2026 der EU-Drogenagentur. Dieter Ebeling mit den Einzelheiten.
2: In dem Bericht wird von einem Gewalt-als-Dienstleistung-Modell gesprochen. Der Drogenmarkt werde immer gefährlicher und komplexer. Neue Substanzen kommen immer schneller auf den Markt. Letztes Jahr alleine 50 neue psychoaktive Mittel. Die Gefahr, unwissentlich eine hochwirksame Droge zu konsumieren, werde größer. Und die Schmuggler weichen zunehmend auf neue Wege aus, per Drohne und sogar per U-Boot.
1: Der Iran hat laut US-Präsident Trump einen US-Militärhubschrauber abgeschossen. Auf seinem Online-Sprachrohr kündigte Trump an, dass die USA notwendigerweise auf den Angriff reagieren müssten. Wie genau, ließ er offen. An Bord des abgeschossenen Hubschraubers waren zwei Piloten. Sie konnten sich unverletzt retten und sind in Sicherheit. Die WM-Quali, die hatten sie zwar schon in der Tasche, trotzdem können sich die deutschen Fußballerinnen den Sieg schmecken lassen. Im letzten Spiel gegen Gruppenschlusslicht Slowenien gewann das DFB-Team in Ljubljana mit 2:0. Die Fußball-WM der Frauen findet nächstes Jahr in Brasilien statt.
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1: Ich bin Daniel, das waren die wichtigsten Themen von heute. Große Aufregung am ersten Schultag nach den Pfingstferien. Das August-Ruf-Bildungszentrum in Ettenheim musste geräumt werden. Gegen 8.15 Uhr klagten viele Schüler plötzlich darüber, dass ihre Augen brannten und sie nicht mehr richtig atmen konnten. Die Schulleitung reagierte sofort, schickte alle nach draußen und riss überall die Fenster auf. Sanitäter und eine Notärztin kümmerten sich vor Ort um rund 50 Kinder. Spezialisten der Feuerwehr suchten danach das ganze Gebäude ab. Sie konnten mit ihren Messgeräten aber kein Gas und keine Chemikalien mehr finden. Er hat in Nordrach ein 4-jähriges Kind auf einem Fahrrad gerammt und ist dann abgehauen. Nach der Fahrerflucht gestern Nachmittag konnte der mutmaßliche Unfallverursacher ausgemacht werden. Die Polizei fand den 50-jährigen Mann heute Morgen bei einer Klinik in Nordrach. Seinen Führerschein ist er los. Der 4-jährige kam gestern leicht verletzt ins Krankenhaus. Auch ein Geldautomat in Ettenheim-Münchweier war ihr Ziel. Im Prozess um eine Geldautomatensprengung und zwei Versuche im Herbst 2024 haben die beiden Angeklagten gestern die Vorwürfe eingeräumt.
2: Bei einer Sprengung in Glottertal waren Geldscheine im Wert von mehr als 70.000 Euro in Flammen aufgegangen. In Eschbach stoppte eine Nebelmaschine die Täter. In Münchweier wollten die Täter den Automaten aufhebeln, um Sprengstoff zu platzieren, scheiterten aber. Dennoch entstand ein Schaden von mehreren tausend Euro. Das Auto, das jeweils für die Aktionen verwendet wurde, soll einer der beiden zuvor in Denzlingen gestohlen haben. Den beiden mehrfach vorbestraften Männern drohen mehrjährige Haftstrafen. Kathi Huhn, Nachrichtenredaktion.
1: Der SC Sand ist in der Umbruchphase. Ein Drittel der Frauenmannschaft wird den Verein verlassen, nach dem verpassten Aufstieg in die Frauenfußball-Bundesliga. Der seit Jahren erfolgreiche Trainer, Alex Fischinger, wird zwar im Verein bleiben, aber nicht mehr als Trainer. Er wird Vereinsmanager. Sein Nachfolger soll bald bekannt gegeben werden.
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1: Ich bin Hendrik Daum. Der Iran hat nach Angaben der USA einen amerikanischen Militärhubschrauber abgeschossen. Der hochmoderne Apache-Hubschrauber stürzte während eines Kontrollflugs in der Straße von Hormuz ab. Die beiden Soldaten an Bord konnten gerettet werden. Sie blieben unverletzt. US-Präsident Trump kündigte umgehend Vergeltung an. Der Vorfall dürfte die ohnehin schon schleppend verlaufenden Friedensverhandlungen mit dem Iran weiter schwer belasten. Die SPD steckt weiter im Umfragetief. Im RTL-NTV-Trendbarometer sind die Sozialdemokraten auf 11% gefallen. Die Union kann sich um einen Punkt auf 22% verbessern. Die AfD bleibt mit 27% stärkste Kraft. Die Einzelheiten von David Riemer.
2: Die Grünen liegen laut dem Trendbarometer weiter bei 15, die Linke bei 11%. Mehr als die Hälfte der Bürgerinnen und Bürger traut nach wie vor keiner Partei zu, die Probleme im Land am besten zu lösen. Die wirtschaftliche Lage in Deutschland sehen die Befragten so schlecht wie seit der Corona-Zeit bzw. dem Ausbruch des Ukraine-Krieges nicht mehr.
1: Die zum 1. Juli geplante Diätenerhöhung der Bundestagsabgeordneten wird ausfallen. Aus Kreisen der schwarz-roten Koalition heißt es, Union und SPD wollen dazu noch in dieser Woche einen Gesetzentwurf ins Parlament einbringen. Es gehe darum, in wirtschaftlich schwierigen Zeiten ein Sparsignal an die Bevölkerung zu senden. Eigentlich werden die Diäten der Bundestagsabgeordneten automatisch erhöht, orientiert an der allgemeinen Lohnentwicklung. In diesem Jahr wäre es ein monatlicher Zuschlag von 500 Euro gewesen. Alba Berlin hat mit einem klaren 97-66 Sieg gegen die Bamberg Baskets das Finale um die deutsche Basketballmeisterschaft erreicht. Die Berliner gewannen am späten Abend die Best-of-Five-Serie mit 3-2 und treffen jetzt ab Freitag auf Titelverteidiger FC Bayern München.
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1: Ich bin Daniel, das waren die wichtigsten Themen von heute. Große Aufregung am ersten Schultag nach den Pfingstferien. Das August-Ruf-Bildungszentrum in Ettenheim musste geräumt werden. Gegen 8.15 Uhr klagten viele Schüler plötzlich darüber, dass ihre Augen brannten und sie nicht mehr richtig atmen konnten. Die Schulleitung reagierte sofort, schickte alle nach draußen und riss überall die Fenster auf. Sanitäter und eine Notärztin kümmerten sich vor Ort um rund 50 Kinder. Spezialisten der Feuerwehr suchten danach das ganze Gebäude ab. Sie konnten mit ihren Messgeräten aber kein Gas und keine Chemikalien mehr finden. Er hat in Nordrach ein 4-jähriges Kind auf einem Fahrrad gerammt und ist dann abgehauen. Nach der Fahrerflucht gestern Nachmittag konnte der mutmaßliche Unfallverursacher ausgemacht werden. Die Polizei fand den 50-jährigen Mann heute Morgen bei einer Klinik in Nordrach. Seinen Führerschein ist er los. Der 4-jährige kam gestern leicht verletzt ins Krankenhaus. Auch ein Geldautomat in Ettenheim-Münchweier war ihr Ziel. Im Prozess um eine Geldautomatensprengung und zwei Versuche im Herbst 2024 haben die beiden Angeklagten gestern die Vorwürfe eingeräumt.
2: Bei einer Sprengung in Glottertal waren Geldscheine im Wert von mehr als 70.000 Euro in Flammen aufgegangen. In Eschbach stoppte eine Nebelmaschine die Täter. In Münchweier wollten die Täter den Automaten aufhebeln, um Sprengstoff zu platzieren, scheiterten aber. Dennoch entstand ein Schaden von mehreren tausend Euro. Das Auto, das jeweils für die Aktionen verwendet wurde, soll einer der beiden zuvor in Denzlingen gestohlen haben. Den beiden mehrfach vorbestraften Männern drohen mehrjährige Haftstrafen. Kathi Huhn, Nachrichtenredaktion.
1: Der SC Sand ist in der Umbruchphase. Ein Drittel der Frauenmannschaft wird den Verein verlassen, nach dem verpassten Aufstieg in die Frauenfußball-Bundesliga. Der seit Jahren erfolgreiche Trainer, Alex Fischinger, wird zwar im Verein bleiben, aber nicht mehr als Trainer. Er wird Vereinsmanager. Sein Nachfolger soll bald bekannt gegeben werden.
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1: Ich bin Hendrik Daum. Im Gesundheitssektor klafft eine noch größere Lücke als bisher angenommen. Laut Bild-Zeitung sind die Ausgaben der gesetzlichen Krankenkassen von Januar bis März um 7,8% gestiegen. Das Gesundheitsministerium war bislang von nur 6,5% ausgegangen. Das stellt die Bundesregierung vor eine schwere Entscheidung. Entweder verschärft sie die Gesundheitsreform noch weiter oder die Beiträge müssen trotz sinkender Leistungen weiter erhöht werden. Der Iran hat nach Angaben der USA einen amerikanischen Militärhubschrauber abgeschossen. Der hochmoderne Apache-Hubschrauber stürzte während eines Kontrollflugs in der Straße von Hormuz ab. Die beiden Soldaten an Bord konnten gerettet werden. Sie blieben unverletzt. US-Präsident Trump kündigte umgehend Vergeltung an. Der Vorfall dürfte die ohnehin schon schleppend verlaufenden Friedensverhandlungen mit dem Iran weiter schwer belasten. Die zum 1. Juli geplante Diätenerhöhung der Bundestagsabgeordneten wird ausfallen. Aus Kreisen der schwarz-roten Koalition heißt es, Union und SPD wollen dazu noch in dieser Woche einen Gesetzentwurf ins Parlament einbringen. Es gehe darum, in wirtschaftlich schwierigen Zeiten ein Sparsignal an die Bevölkerung zu senden. Eigentlich werden die Diäten der Bundestagsabgeordneten automatisch erhöht, orientiert an der allgemeinen Lohnentwicklung. In diesem Jahr wäre es ein monatlicher Zuschlag von 500 Euro gewesen. Alba Berlin hat mit einem klaren 97-66 Sieg gegen die Bamberg Baskets das Finale um die deutsche Basketballmeisterschaft erreicht. Die Berliner gewannen am späten Abend die Best-of-Five-Serie mit 3-2 und treffen jetzt ab Freitag auf Titelverteidiger FC Bayern München.
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1: Ich bin Hendrik Daum. Die US-Armee hat mit Angriffen auf den Iran begonnen. Das teilte das zuständige US-Regionalkommando in der Nacht mit. Es handelt sich um Angriffe so wörtlich zur Selbstverteidigung wegen des Abschusses eines amerikanischen Kampfhubschraubers durch den Iran in der vergangenen Nacht. Die beiden Piloten blieben bei dem Abschuss unverletzt. US-Präsident Trump hatte danach mit Vergeltung gedroht. Art und Umfang der amerikanischen Angriffe sind zur Stunde noch unklar. Die SPD, sie steckt weiter im Umfragetief. Im RTL-NTV-Trendbarometer sind die Sozialdemokraten auf 11% gefallen. Die Union kann sich um einen Punkt auf 22% verbessern. Die AfD bleibt mit 27% stärkste Kraft. Die Einzelheiten von David Riemer.
2: Die Grünen liegen laut dem Trendbarometer weiter bei 15, die Linke bei 11%. Mehr als die Hälfte der Bürgerinnen und Bürger traut nach wie vor keiner Partei zu, die Probleme im Land am besten zu lösen. Die wirtschaftliche Lage in Deutschland sehen die Befragten so schlecht wie seit der Corona-Zeit bzw. dem Ausbruch des Ukraine-Krieges nicht mehr.
1: Im Gesundheitssektor klafft eine noch größere Lücke als bisher angenommen. Laut Bild-Zeitung sind die Ausgaben der gesetzlichen Krankenkassen von Januar bis März um 7,8% gestiegen. Das Gesundheitsministerium war bislang von nur 6,5% ausgegangen. Da stellt die Bundesregierung vor eine schwere Entscheidung. Entweder verschärft sie die Gesundheitsreform nochmal oder die Beiträge müssen trotz sinkender Leistungen weiter erhöht werden. Alba Berlin hat mit einem klaren 97-66 Sieg gegen die Bamberg Baskets das Finale um die deutsche Basketballmeisterschaft erreicht. Die Berliner gewannen am späten Abend die Best-of-Five-Serie mit 3:2 und treffen jetzt ab Freitag auf Titelverteidiger FC Bayern München.
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1: 10. Juni 2011. Tim Bensko steigt mit Nur noch kurz die Welt retten in die Charts ein.
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1: Eigentlich war alles nur ein Witz. Tim Bensko sitzt mit zwei Musikern zusammen im Studio. Sie wollen einen Song schreiben, haben aber noch keine Idee. Und dann fällt dieser Satz. Nur noch kurz die Welt retten. Ein Spruch, den Bensko seit Jahren kennt. Der Lebensgefährte seiner Mutter hat ihn immer gesagt, wenn er lieber zocken wollte, als irgendwas Sinnvolles zu tun. Klingt wichtig, ist aber eigentlich nur eine elegante Ausrede, um sich vor irgendwas zu drücken. Und plötzlich steht die Idee. Ein Lied über Menschen, die ständig auf dem Sprung sind, die viel vorhaben, aber nie wirklich da sind. Die jemanden warten lassen, mit dem Gefühl, dass immer etwas anderes wichtiger ist. In einer Welt voller Nachrichten, Mails, Meetings, Calls wird daraus eine Hymne. Leichtfüßig, ironisch, ehrlich. Tim Bensko singt nicht über Superhelden, sondern über Ausreden. Und trifft damit mitten ins Lebensgefühl seiner Generation. Plötzlich läuft der Song überall. Was als halber Gag angefangen hat, wird so zum Start einer großen Karriere.

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